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1: Hi, ich bin Sebastian aus Hartheim. Bin gerne im Wald zum aktiv Holz machen. Passt jetzt in der Herbstzeit auf, wo ihr langlauft. Bleibt auf den Waldwegen, sonst könnt's böse enden.
0: 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Julika Goldschmidt trifft Menschen aus Baden.
2: Man kann jetzt nicht einfach in den Wald gehen und Holz machen. Also gehört dir ein Stück Wald oder wie darf ich es mir vorstellen?
1: Nee, tatsächlich in der Gemeinde werden jedes Jahr so Stücke verlost. Oder was heißt verlost?
2: Zugeteilt.
1: Also man kann sich bewerben, sagen.

0: Also ich baue Holz und dann wird ein Stück zugeteilt und da drin darf ich dann alles, was markiert ist vom Förster, darf ich dann rausholen.
1: Aber auch so richtig mit Fällen dann selber?
0: Ja, tatsächlich. Echt? Also in der Gemeinde in Hartheim, wo ich lebe, eine der wenigen Gemeinden, wo das noch erlaubt ist und wo das noch geht, ja.
1: Oh, das ist ja aber auch nicht ganz ungefährlich. Also brauchst du da irgendwie einen Schein oder so? Ich weiß, dass mein Freund, der hat mal irgendwann so einen Kettensägenkurs und Schein, glaube ich, gemacht.
0: Genau.
1: Ist es das oder muss da noch was anderes?

0: Module und bei mir ist dann auch einfach das Modul dabei gewesen mit Fellen, mit 25 cm Baumdurchmesser.
1: Okay, ja. Also ich glaube, das Gefährliche ist ja, dass man irgendwie berechnen muss, wo der Baum hinfällt, ne? Dass
0: genau.
1: man am Ende
0: ja.
1: halt nicht runterkommt.
0: Das ist richtig.
1: Und hast du da schon mal eine Situation gehabt, wo du gedacht hast, hoppala, falsch gerechnet?
0: Nee, also ich habe sicherlich schon den einen oder anderen Baum einfach in einem anderen Baum versenkt,
1: ja.
0: was dann aber nicht weiter schlimm war.
1: Okay, ne? Verstehe.
0: Ja.
1: Und das ist was, da kannst du entspannen, oder wie so körperliche
0: ja.
1: Arbeit?
0: Ja, genau.
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1: Mit Yves Simon. Einen Banküberfall mit KI planen. Eine gute Idee, das hat sich ein 23-Jähriger in Omaha im US-Bundesstaat Nebraska gedacht. Unter anderem hatte der Mann ChatGPT gefragt, wie

0: lange es denn dauert, bis die Polizei da ist. Wirklich clever hat sich der Mann aber nicht angestellt. Kameras haben sein unmaskiertes Gesicht gefilmt und sein Auto auch samt Kennzeichen. Auf seinem Handy haben die Ermittler dann die Jetverläufe mit der KI gefunden. Jetzt muss er über 10 Jahre ins Gefängnis. Gas dürfte in diesem Winter wegen des Iran-Kriegs und anderen Krisen teuer sein. Außerdem sind die Gasspeicher gerade erst zur Hälfte gefüllt, weniger als letztes Jahr zu dieser Zeit. Die Opposition fordert die Regierung auf, aktiv zu werden. Das Bundeswirtschaftsministerium versucht zu beruhigen und will nichts von einer Gasmangellage wissen. Der Chef der Bundesnetzagentur Müller appelliert im ZDF an die Versorger, ihre Speicher zu füllen.
1: Es ist genug Gas verfügbar. Man muss es nur einkaufen und auch in Deutschland, in Europa einspeichern. Das kann man Stand heute auch noch schaffen. Man muss dafür nur jetzt richtig ranklotzen.
0: Verbraucherschützer meinen, sich schon mal nach günstigeren Versorgern umschauen, das kann nicht schaden. Viele junge Menschen in Deutschland haben das Vertrauen in die gesetzliche Rente komplett verloren. Laut einer Umfrage erwartet weniger als die Hälfte der 18- bis 30-Jährigen im Alter noch Geld vom Staat. Deswegen legen viele fürs Rentenalter einfach selbst Geld zurück. Die Angst vor Altersarmut zählt für die Gen Z inzwischen zu den größten Sorgen, die sie haben. Beim Thema Videobeweis bekommen die Fußballfans jetzt Rückendeckung aus der Bundesliga. Der FC Augsburg spricht sich klar für die Abschaffung des VAR aus. Geschäftsführer Ströll kritisiert, dass der Videoreferee immer eher neue Diskussionen auslöst, als alte Probleme zu lösen. Und dass die Emotionen dabei auch auf der Strecke bleiben. Mehrere Fanszenen wollen jetzt am Pokalwochenende Aktionen in den Stadien starten. 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
4: In Lenzkirch zeigt das Thermometer in der Nacht 14 Grad an, während der Himmel stark bewölkt ist. Am Morgen dürfen sich die Menschen im Schwarzwald auf Temperaturen bis zu 17 Grad freuen. Im Laufe des Tages bleiben die Temperaturen weitestgehend konstant, begleitet von leichtem Regen.
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4: Im Moment gibt es keine bekannten Verkehrsbehinderungen. Gute Fahrt.
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4: Blitzer in Freiburg in der Elsässer Straße. Hier sind 30 erlaubt. Auch in Freiburg wird in der Schreiberstraße geblitzt. Und zuletzt haben wir noch eine Kontrolle in Höhe von Eggingen auf der B314. Erlaubt sind 100.
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1: Mit Yves Simon. Nicht nur bei uns ist es zu trocken, auch in Mittelamerika fährt der Panama-Kanal wegen dem zu niedrigen Pegel und zu wenig Regen den Verkehr runter. Ab September werden die buchbaren Durchfahrten schrittweise von 36 auf 32 Schiffe pro Tag reduziert. Hintergrund sind deutlich niedrigere Niederschläge und das Klimaphänomen El Niño. Jeder Schleusenvorgang lässt nämlich wertvolles Süßwasser ins Meer abfließen und das wird anderweitig gebraucht. Für Kinder im Alter zwischen 9 und 10 Jahren in Deutschland ist eine neue U-Untersuchung geplant. Das hat der gemeinsame Bundesausschuss beschlossen, der festlegt, welche Leistungen die gesetzliche Krankenkasse übernimmt. Bisher gibt es regelmäßige U-Untersuchungen für Kinder bis einschließlich 5 Jahre. Claudia Wächter berichtet.
2: U10 heißt der neue Check-up und bei dem sollen sich Ärzte vor allem auf mögliches Übergewicht konzentrieren, wie viel sich die Kids bewegen, ob es psychische Auffälligkeiten gibt und wie lange sie am Handy oder Tablet hängen. Stichwort Dauerscrollen führt oft zu Konzentrationsproblemen.
1: Der UN-Sicherheitsrat startet heute die zweite Probeabstimmung zur Nachfolge von Generalsekretär Antonio Guterres. In einer ersten Runde lag die frühere kostarikanische Vizepräsidentin Greenspan laut Diplomatenkreisen vorn. Insgesamt bewerben sich 7 Kandidatinnen und Kandidaten. Bevor es zur offiziellen Wahl kommt, testen die Mitglieder in dieser informellen Abstimmung, wie die Vetomächte USA, China, Russland, Frankreich und Großbritannien reagieren. Der SC Freiburg hat einen wichtigen Schritt in Richtung Ligaphase der Conference League gemacht. Der Fußball-Bundesligist hat sich im Playoff-Hinspiel mit 3:1 beim schottischen Vertreter Motherwell FC durchgesetzt. Nächste Woche Donnerstag können die Breisgauer zu Hause den Einzug in die Ligaphase dann perfekt machen. 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
4: In Mülheim zeigt das Thermometer in der Nacht angenehme 18 Grad, während der Himmel stark bewölkt ist. Auf dem Belchengipfel sind es in der Nacht 11 Grad, ebenfalls stark bewölkt. Morgen früh wird im Markgräflerland mit Temperaturen bis zu 20 Grad gerechnet. Im Laufe des Tages sind ähnliche Temperaturen zu erwarten, begleitet von leichtem Regen.
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4: Im Moment gibt es keine bekannten Verkehrsbehinderungen. Gute Fahrt.
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4: In Blumberg in der Höhenstraße wird geblitzt. Hier gelten 50. Ebenfalls kontrolliert wird auf der B314 in Höhe Eggingen. Hier sind 100 erlaubt. Außerdem wird in der Schreiberstraße in Freiburg geblitzt. Die Höchstgeschwindigkeit beträgt dort 30.
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0: hättet ihr's gewusst?
1: Warum lieben Katzen eigentlich Laserpointer? Ganz einfach. Für Katzen sieht dieser rote Punkt aus wie die perfekte Beute. Er bewegt sich schnell, ist unberechenbar und verschwindet plötzlich wieder. Einfach so. Genau das weckt den uralten Jagdinstinkt jeder Katze. Und das macht denen dann richtig viel Spaß. Aber es gibt da ein kleines Problem, denn eure Katze kann diesen roten Punkt nie fangen. Genau deswegen ist es empfehlenswert, eurer Katze nach dem Spiel mit einem Laserpointer ein Leckerli zu geben, damit sie trotzdem ein Erfolgserlebnis hat. Eure Mariella Miskial.
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1: Mit Yves Simon. Nicht nur bei uns ist es zu trocken, auch in Mittelamerika fährt der Panama-Kanal wegen einem zu niedrigen Pegel und zu wenig Regen den Verkehr runter. Ab September werden die buchbaren Durchfahrten schrittweise von 36 auf 32 Schiffe pro Tag reduziert. Hintergrund sind deutlich niedrigere Niederschläge und das Klimaphänomen El Niño. Jeder Schleusenvorgang lässt nämlich wertvolles Süßwasser ins Meer abfließen und das wird anderweitig gebraucht. Für Kinder im Alter zwischen 9 und 10 Jahren in Deutschland ist eine neue U-Untersuchung geplant. Das hat der gemeinsame Bundesausschuss beschlossen.

0: Gesetzen, der festlegt, welche Leistungen die gesetzliche Krankenkasse übernimmt. Bisher gibt es regelmäßige U-Untersuchungen für Kinder bis einschließlich 5 Jahre. Claudia Wächter berichtet.
1: U10 heißt der neue Check-up und bei dem sollen sich Ärzte vor allem auf mögliches Übergewicht konzentrieren, wie viel sich die Kids bewegen, ob es psychische Auffälligkeiten gibt und wie lange sie am Handy oder Tablet hängen. Stichwort Dauerscrollen führt oft zu Konzentrationsproblemen.
0: Der UN-Sicherheitsrat startet heute die 2. Probeabstimmung zur Nachfolge von Generalsekretär Antonio Guterres. In einer ersten Runde lag die frühere kostarikanische Vizepräsidentin Greenspan laut Diplomaten Kreisen vorn. Insgesamt bewerben sich 7 Kandidatinnen und Kandidaten. Bevor es zur offiziellen Wahl kommt, testen die Mitglieder in dieser informellen Abstimmung, wie die Vetomächte USA, China, Russland, Frankreich und Großbritannien reagieren. Der SC Freiburg hat einen wichtigen Schritt in Richtung Ligaphase der Conference League gemacht. Der Fußball-Bundesligist hat sich im Playoff-Hinspiel mit 3:1 beim schottischen Vertreter Motherwell FC durchgesetzt. Nächste Woche Donnerstag können die Breisgauer zu Hause den Einzug in die Ligaphase dann perfekt machen. 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
4: In Lahr sind aktuell 16 Grad und der Himmel ist bewölkt. Am Morgen wird mit Temperaturen von bis zu 19 Grad in der Ortenau gerechnet. Im Laufe des Tages sind ähnliche Werte zu erwarten, während leichter Regen möglich ist.
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4: Im Moment gibt es keine bekannten Verkehrsbehinderungen. Gute Fahrt.
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4: Auf der B314 in der Nähe von Eggingen wird geblitzt. Ihr dürft 100 fahren. Auch in Schopfheim wird in der Werra Straße geblitzt. Zum Schluss noch ein Blitzer in Blumberg in der Höhenstraße. Hier gilt 50.
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1: Hi, ich bin Sebastian, Tanzlehrer aus Freiburg, und solltest du das Gefühl haben, regelmäßig aus der Reihe zu tanzen, bist du bei mir genau richtig.
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2: Ich durfte neulich gemeinsam mit meinem Kollegen Noah Schönberger bei dir eine Stunde Line Dance nehmen sozusagen. Wie bist du denn dann zu dieser speziellen Tanzform gekommen? Vielleicht klär mal einfach nochmal ganz kurz vorneweg, was ist Line Dance? Wie ist die Definition?
1: Line Dance ist im Prinzip der Gedanke, man tanzt alleine in einer Gruppe eine bestimmte Choreografie. Da gibt es ganz viele auf der ganzen Welt. Passt immer genau auf einen Song eine Choreografie. Gibt es auf unterschiedlichen Schwierigkeitslevels, von wirklich ganz einfach bis hochkomplex. Und ja, lernt das gemeinsam. Line Dance tanzt man häufig dann im Raum auch in unterschiedlichste Richtungen. Ist also auch gut fürs Thema Orientierung. Und ja, macht einfach super viel Laune.
2: Falls ihr immer noch nicht so eine richtige Vorstellung habt, ich bin fast sicher, dass ihr vielleicht mindestens einen Line Dance könnt. The Wanderer zum Beispiel. Das ist der, den ich kann. Der ist super einfach, oder?
1: Ja, da kann man auf jeden Fall gut mitmachen.
2: Das Level 1?
1: Ja, was auch viel getanzt wird, ist ja der Freestyle.
2: Ja.
1: Auf Fantasy, da können viele Leute den Tanz, ohne zu wissen, dass sie gerade Line Dance machen.
2: Ja, ja, tatsächlich.
1: Und faktisch gesehen müsste man sagen, ist Macarena theoretisch eigentlich auch eine Art Line Dance, wobei der in der Szene nicht so viel getanzt wird.
2: Weil?
1: Das ist ja eher so ein bisschen Party-Tanz-mäßig ist. Und ich sag mal, quasi jeder Party-Tanz, den man irgendwo macht, ist Line-Dance. Und das ist aber auch das Bild, das viele von Line-Dance haben, dass da, ich sag mal, nur so ein bisschen Party-Tanz-Animation gemacht wird. Aber das ist am Ende wirklich, ich sag mal, richtiges Tanzen. Und ich glaube, dass deswegen, wenn man länger in der Szene drin ist, man natürlich auch Lust hat, mehr einfach wirklich zu tanzen und nicht einfach nur so Party-Spaß zu machen, sag ich mal.
2: Verstehe.
1: Ohne das abwerten zu wollen. Es macht ja trotzdem Spaß, uns rennen alle auf die Fläche, wenn Macarena kommt.
2: Absolut. 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

0: mit Yves Simon. So langsam geht's Richtung Herbst und die Gasspeicher sind momentan nur zur Hälfte gefüllt. Das Bundeswirtschaftsministerium glaubt trotzdem nicht an eine Mangellage. Claudia Wächter berichtet.
1: Entscheidend sind ja nicht nur die Speicher, betont das Ministerium. Gas komme auch über Pipelines aus Norwegen, anderen EU-Ländern und den LNG-Terminals. Außerdem, eine angespannte Marktlage sei noch keine Versorgungskrise. Aber man werde sich kümmern, falls nötig. Verbraucherschützer haben aber bereits vor steigenden Gaspreisen gewarnt. Und auch die Linke mahnt, die Wirtschaftsministerin müsse endlich aktiv werden.
0: Statt in Chicago ist die Reise für 358 Lufthansa-Passagiere in Frankfurt zu Ende gewesen, dem Startpunkt der Reise. Der Jumbo vom Typ Boeing 747-8 hatte allerdings keine technischen Probleme, sondern ein Fluggast hatte einen medizinischen Notfall erlitten in der Luft. Der Flieger musste also schnell auf den Boden und ist dann in Glasgow gelandet, weil die Crew durch die lange Bodenzeit in Schottland allerdings ihre Dienstzeiten überschritten hatte, ist Flug LH-430 dann umgedreht und wieder nach Frankfurt zurückgekehrt. Die Passagiere wurden dann umgebucht. Tesla bringt seinen Elektrosattelschlepper Semi auch nach Europa und will ihn auf der IAA Nutzfahrzeuge in Hannover Mitte September vorstellen. Details und technische Daten vor allem. Der E-Laster ist eigentlich schon seit 2017 auf dem Markt, allerdings nur in den USA. Pepsi fährt ihn zum Beispiel schon. Im DFB-Pokal startet heute Abend die erste Runde. Los geht's erstmal mit 4 Partien. Eintracht Frankfurt startet um 18 Uhr beim SC St. Tönis aus der Oberliga Niederrhein. Zeitgleich muss Karlsruhe zu Preußen Münster und Kaiserslautern trifft auswärts auf Waldhof Mannheim. Rostock und Stuttgart spielen dann um 20.45 Uhr gegeneinander. 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
3: Heute Nacht liegen die Temperaturen bei den Baden-FM-Studios bei angenehmen 18 Grad, begleitet von starker Bewölkung. Auch in Lenzkirch sind die Temperaturen mit ähnlichen Werten zu erwarten, ebenfalls stark bewölkt. Am Morgen zeigen sich bis zu 20 Grad im Breisgau. Im Tagesverlauf bleiben die Temperaturen weitestgehend konstant, während leichter Regen einsetzt.
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3: Im Moment gibt es keine bekannten Verkehrsbehinderungen. Gute Fahrt.
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3: Blitzer in Blumberg in der Höhenstraße, hier sind 50 erlaubt. Auf der B314 bei Eggingen gibt es eine weitere Kontrolle. Letzter Blitzer für den Moment in der Vera-Straße in Schopfheim, hier sind höchstens 30 erlaubt.
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1: Mit Yves Simon. So langsam geht's Richtung Herbst und die Gasspeicher sind momentan nur zur Hälfte gefüllt. Das Bundeswirtschaftsministerium glaubt trotzdem nicht an eine Mangellage. Claudia Wächter berichtet.
2: Entscheidend sind ja nicht nur die Speicher, betont das Ministerium. Gas komme auch über Pipelines aus Norwegen, anderen EU-Ländern und den LNG-Terminals. Außerdem, eine angespannte Marktlage sei noch keine Versorgungskrise. Aber man werde sich kümmern, falls nötig. Verbraucherschützer haben aber bereits vor steigenden Gaspreisen gewarnt. Und auch Die Linke mahnt, die Wirtschaftsministerin müsse endlich aktiv werden.
1: Statt in Chicago ist die Reise für 358 Lufthansa-Passagiere in Frankfurt zu Ende gewesen, dem Startpunkt der Reise. Der Jumbo vom Typ Boeing 747-8 hatte allerdings keine technischen Probleme, sondern ein Fluggast hatte einen medizinischen Notfall erlitten in der Luft. Der Flieger musste also schnell auf den Boden und ist dann in Glasgow gelandet, weil die Crew durch die lange Bodenzeit in Schottland allerdings ihre Dienstzeiten überschritten hatte, ist Flug LH-430 dann umgedreht und wieder nach Frankfurt zurückgekehrt. Die Passagiere wurden dann umgebucht. Tesla bringt seinen Elektrosattelschlepper Semi auch nach Europa und will ihn auf der IAA Nutzfahrzeuge in Hannover Mitte September vorstellen. Details und technische Daten vor allem. Der E-Laster ist eigentlich schon seit 2017 auf dem Markt, allerdings nur in den USA. Pepsi fährt ihn zum Beispiel schon. Im DFB-Pokal startet heute Abend die erste Runde. Los geht's erstmal mit 4 Partien. Eintracht Frankfurt startet um 18 Uhr beim SC St. Tönis aus der Oberliga Niederrhein. Zeitgleich muss Karlsruhe zu Preußen Münster und Kaiserslautern trifft auswärts auf Waldhof Mannheim. Rostock und Stuttgart spielen dann um 20.45 Uhr gegeneinander. 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
5: In St. Peter liegen die Temperaturen jetzt in der Nacht bei 15 Grad und der Himmel ist stark bewölkt. Am Morgen werden im Schwarzwald bis zu 17 Grad erreicht. Im Tagesverlauf bleiben die Temperaturen weitgehend konstant, während leichter Regen erwartet wird.
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5: Im Moment gibt es keine bekannten Verkehrsbehinderungen. Gute Fahrt.
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5: In Blumberg in der Höhenstraße wird geblitzt. Hier gelten 50. Noch ein Blitzer steht in Schopfheim in der Vera-Straße. 30 ist hier die Höchstgeschwindigkeit. Letzter Blitzer für den Moment. In der Hugsweierer Hauptstraße in Lahr. Hier sind höchstens 30 erlaubt.
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1: Woher kommt der Ausdruck, jemanden auf den Sack gehen? Die Redewendung hat eine ziemlich interessante und uralte Herkunft. Sie stammt nämlich aus dem 19. Jahrhundert, wo Leinensäcke als Grundstückbegrenzung benutzt wurden. Auch die Türrahmen wurden aus diesen Leinensäcken markiert. Und wenn jemand versehentlich auf einen dieser Säcke trat, wurde das als Zeichen der Respektlosigkeit gegenüber dem Hausbesitzer gesehen. Daher rief dieser oft: "Geh mir nicht auf den Sack." Und dieser Ausdruck ist dann einfach hängen geblieben. Eure Mariella Miskial.
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1: Mit Yves Simon. Guten Morgen. Der Deutsche Städtetag spricht sich für den Umbau der Pflegeversicherung zu einer Vollversicherung aus. So würden Menschen, die ihr Leben lang hart gearbeitet haben, nicht mehr wegen der Pflegekosten in die Sozialhilfe fallen, heißt es. Für uns berichtet David Riemer.
2: Für die kommunalen Haushalte wäre eine solche Umstellung eine jährliche Entlastung in Milliardenhöhe. Der Städtetag fordert außerdem einen Deckel für die Eigenanteile von Heimbewohnern, der je nach Einkommen höher oder niedriger ausfallen könnte. Grund für den Vorstoß ist auch die zunehmende finanzielle Überlastung der Städte und Gemeinden. Diese müssen einspringen, wenn Senioren die Heimplätze nicht mehr selbst bezahlen können.
1: Eine neue Studie warnt, durch den Klimawandel könnte sich die von Waldbränden betroffene Fläche bei uns in Europa sogar verdreifachen. Der momentane Sommer mit vielen und extrem großen Bränden in Ländern wie Frankreich, Spanien und Griechenland gilt als Vorgeschmack auf das, was uns öfter bevorstehen könnte. Auch für Deutschland rechnen die Forscher mit mehr Wald- und Flächenbränden, je nachdem, wie stark sich das Klima weiter aufheizt. In Argentinien ist jetzt der Prozess um den Tod von Fußballlegende Diego Maradona erstmal gestoppt worden. Offensichtlich sind hier Nierentests vertauscht worden. Laut Verteidigung stammen die vorgelegten Ergebnisse nicht von Maradona selbst, sondern von seinem gleichnamigen Vater. Der war schon 2015 gestorben. Seit April stehen 7 medizinische Fachkräfte vor Gericht. Ihnen wird grobe Nachlässigkeit bei der Behandlung des Idols vorgeworfen. Heute startet der DFB-Pokal mit der ersten Runde und 4 Teams treten am Abend direkt an. Der FC Augsburg ist zwar erst morgen dran, in Cottbus will man aber nichts dem Zufall überlassen. Trainer Manuel Baum hat deswegen sich mal was ganz Besonderes einfallen lassen fürs Training. Er denkt sogar an den Lärmpegel der Energiefans im Stadion der Freundschaft. Er hat deswegen beim Training mitten auf dem Rasen einen XXL-Lautsprecher aufstellen lassen, um den Hexenkessel zu simulieren. Da sind dann Cottbuser Fangesänge eingespielt worden. 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
3: In Emmendingen sind es jetzt in der Nacht angenehme 19 Grad bei stark bewölktem Himmel. Auf dem Schauinsland-Gipfel zeigt das Thermometer 12 Grad an, begleitet von etwas Regen. In den Morgenstunden können im Breisgau Temperaturen von bis zu 20 Grad erwartet werden. Die Temperaturen bleiben im Tagesverlauf weitestgehend konstant, während leichter Regen einsetzt.
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3: Aktuell liegen uns keine Verkehrsmeldungen vor. Gute Fahrt.
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3: Auf der B314 in der Nähe von Eggingen wird geblitzt, ihr dürft 100 fahren. Auch in Lahr wird in der Huxweierer Hauptstraße geblitzt, letzter Blitzer für den Moment. In der Höhenstraße in Blumberg, hier sind höchstens 50 erlaubt.
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5: Und mit euch, ihr super Frühaufsteher. Schönen guten Morgen am Freitag.
6: Ja, Sally. Und mein Kalenderblatt sagt, heute ist Tag der Senioren.
5: Dein Tag, Lennart.
6: Was?
5: Schön.
6: Du bist frech. Du bist echt frech. Aber ich weiß ja, wie es gemeint ist.
5: Ab wann ist man Senior?
6: Ich glaube, ab 60.
5: So. Ich weiß also, es nicht, um Gottes Willen. Hat doch nichts mit meiner Frechheit zu tun. Gesellschaftliche Gepflogenheiten.
6: So.
5: Aber ich sage ja auch mal, was ich lieb, das neckt sich. Ne?
6: So, so.
5: Käffchen?
6: Käffchen. Mit 2 Stück Zucker und Lieblingssongs zum ganz sanften Wachwerden gleich One Republic aus den 2000ern und hier frisch wie der Waschlappen. Miles Smith mit Drive Safe.
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0: Guten Morgen, Frühstarter, Baden FM, der Frühstücksclub mit Peter und Lennart. Und wie immer an dieser Stelle das Frühstücksduell in der Wiederholung von gestern.
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2: Ob jetzt daheim beim Abstauben oder auf der Baustelle beim Dachdecken, jeder kann wieder mitraten. Und im Frühstücksclub zockt jetzt Chrissy aus Offenburg gegen unseren Peter und ganz nebenbei um einen knallroten Frühstückskaffeeport. Salli Chrissy!
3: Hi, grüßt euch!
4: Hallo, guten Morgen!
2: Was machst du normal um diese Uhrzeit?
3: Ich habe gerade einen Kaffee getrunken und bin jetzt bereit für meine Arbeit, die ich jetzt tätigen muss, ja.
2: Du bist ja jetzt nicht in Eile.
3: Nee, ich habe okay. Ein bisschen Zeit mitgebracht.
2: Okay. Dann heißt es jetzt nicht lang schnacken, Peter knacken. Hier für dich die Spielregeln. Wir suchen einen Begriff, zu dem gebe ich Tipps, die werden dann immer genauer. Und wer meint, lösen zu können, ruft rein. Aber vorsichtig, ist die Antwort falsch, gewinnt automatisch der andere. Chrissy, alles verstanden?
3: Ja. Ich hab's verstanden, ja.
2: Startklar?
3: Ja, ich bin startklar. Leg los.
2: Dann kommt hier der erste Tipp. Ich kann ziemlich viel Lärm machen. Nummer zwei. Viele Menschen benutzen mich jeden Morgen.
3: Stopp. Ich würde mal sagen Wecker.
2: Jetzt war's aber sehr schnell.
4: Ja, lustig. Ich habe an einen Föhn gedacht.
2: Föhn, ja. Alles laut. Richtig.
4: Wecker. Aber machen wir Tipp Nummer drei.
2: Tipp Nummer drei, man findet mich meistens im Badezimmer. Jetzt wird es doch schon eine andere Richtung.
4: Ja.
2: Vier, ich habe meistens Borsten.
3: Zahnbürste, eine elektrische Zahnbürste.
2: Was machen wir mit dir, Chrissy? Jetzt bist du nämlich richtig. Peter staunt mit offenem Mund.
4: Also entschuldige bitte, aber meine elektrische Zahnbürste ist jetzt noch nicht mal eine von den neuen leisen und die ist nicht laut.
2: Meine knattert ganz schön dagegen.
4: Die richtig Lärm.
2: Lärm. So etwa.
4: Ja, alles klar. Mensch, aber schade, Chrissy.

0: den Regeln, oder?
1: Jo.
2: Ja, okay.
1: Es sei denn, du hast ein Herz.
2: Nee, alles gut.
1: Alles gut?
0: Ich habe sogar zwei Herzen, also von daher lasst ihr uns doch unseren Kaffeepott schenken.
1: Wollen wir machen?
0: Na klar.
1: Chrissy?
2: Vielen Dank, das freut mich.
1: Na, okay, das muss doch auch mal sein, gell?
0: Ja.
2: Sehr schön.

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1: Mit Yves Simon, guten Morgen. Der Deutsche Städtetag spricht sich für den Umbau der Pflegeversicherung zu einer Vollversicherung aus. So würden Menschen, die ihr Leben lang hart gearbeitet haben, nicht mehr wegen der Pflegekosten in die Sozialhilfe fallen, heißt es. Für uns berichtet David Riemer.
2: Für die kommunalen Haushalte wäre eine solche Umstellung eine jährliche Entlastung in Milliardenhöhe. Der Städtetag fordert außerdem einen Deckel für die Eigenanteile von Heimbewohnern, der je nach Einkommen höher oder niedriger ausfallen könnte. Grund für den Vorstoß ist auch die zunehmende finanzielle Überlastung der Städte und Gemeinden. Diese müssen einspringen, wenn Senioren die Heimplätze nicht mehr selbst bezahlen können.
1: Eine neue Studie warnt, durch den Klimawandel könnte sich die von Waldbränden betroffene Fläche bei uns in Europa sogar verdreifachen. Der momentane Sommer mit vielen und extrem großen Bränden in Ländern wie Frankreich, Spanien und Griechenland gilt als Vorgeschmack auf das, was uns öfter bevorstehen könnte. Auch für Deutschland rechnen die Forscher mit mehr Wald- und Flächenbränden, je nachdem, wie stark sich das Klima weiter aufheizt. In Argentinien ist jetzt der Prozess um den Tod von Fußballlegende Diego Maradona erstmal gestoppt worden. Offensichtlich sind hier Nierentests vertauscht worden. Laut Verteidigung stammen die vorgelegten Ergebnisse nicht von Maradona selbst, sondern von seinem gleichnamigen Vater. Der war schon 2015 gestorben. Seit April stehen 7 medizinische Fachkräfte vor Gericht. Ihnen wird grobe Nachlässigkeit bei der Behandlung des Idols vorgeworfen. Heute startet der DFB-Pokal mit der ersten Runde und 4 Teams treten am Abend direkt an. Der FC Augsburg ist zwar erst morgen dran, in Cottbus will man aber nichts dem Zufall überlassen. Trainer Manuel Baum hat deswegen sich mal was ganz Besonderes einfallen lassen fürs Training. Er denkt sogar an den Lärmpegel der Energiefans im Stadion der Freundschaft. Er hat deswegen beim Training mitten auf dem Rasen einen XXL-Lautsprecher aufstellen lassen, um den Hexenkessel zu simulieren. Da sind dann Cottbuser Fangesänge eingespielt worden. 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
4: Heute Morgen wurden in Emmendingen angenehme 19 Grad gemessen. Im Laufe des Tages wird die Temperatur auf maximal 20 Grad ansteigen, begleitet von etwas Regen. Für den Samstagmorgen sind im Breisgau bis zu 18 Grad zu erwarten. Im Tagesverlauf kann die Temperatur auf bis zu 26 Grad steigen, wobei ebenfalls mit etwas Regen gerechnet werden muss.
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4: Derzeit sind uns keine Meldungen bekannt. Kommt gut an euer Ziel.
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4: In Lahr in der Hugsweierer Hauptstraße wird geblitzt, hier gelten 30. Auf der B314 bei Eggingen gibt es eine weitere Kontrolle. Und zuletzt haben wir noch eine Kontrolle in der Höhenstraße in Blumberg, erlaubt sind höchstens 50.
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0: Frühstücksclub mit Peter und Lennart. Und auch zum Start in den Freitag entlässt euch der Lennart wieder mit einer Weisheit in den Tag. Oh Mann, noch nicht mal 6 Uhr. Ach, verdammt früh. Aber halt auch schon wieder Zeit für Badens früheste Weisheit des Tages.
1: Obacht geben, dass es dir nicht schwindlig wird. Zu wissen, dass wir wissen, was wir wissen. Und zu wissen, dass wir nicht wissen, was wir nicht wissen, ist wahres Wissen.
0: Mich dreht's. Sag nochmal. Ehrlich, sag nochmal.
1: Zu wissen, dass wir wissen, was wir wissen und zu wissen, dass wir nicht wissen, was wir nicht wissen, das ist wahres Wissen.
0: So, stimme ich zu. Noch mehr kluge Worte gleich wieder. Kurz vor 6:30 in die gute Minute. Immer hier im Frühstücksclub bei Baden FM. 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
1: Die aktuellen Frühwerte heute Morgen zwischen 14 und 17 Grad. Heute Vormittag kommt Regen zu uns nach Baden. Dann längere trockene Phase, am Abend stellenweise nochmal Schauer, maximal 22 Grad dazu heute. Morgen Sonne-Wolken-Mix, aber überwiegend trocken bei 24 Grad dann in der Spitze.
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2: Mit Benjamin Resetz. Hallo, schönen guten Morgen. Anfang Juli haben mehrere Personen in Basel das leerstehende Kliebeck-Areal besetzt. Und für zwei Besetzer hat das jetzt sehr teure Folgen. Ruth Strädling aus der Baden FM Nachrichtenredaktion. Warum?
3: Diese beiden sehr hartnäckigen Besetzer blieben damals zwei Tage lang auf dem Dach des Komplexes. Am Ende gab es dann einen großen Polizeieinsatz und genau für diesen Einsatz sollen die Aktivisten jetzt bezahlen. Laut der Polizei kostete das Ganze nämlich stolze 90.000 Franken, umgerechnet gut 96.000 Euro. Wären sie nämlich einfach vom Dach runtergekommen, als man sie dazu aufgefordert hat, wäre das Ganze ja nicht nötig gewesen.
2: Wer in Lörrach wohnt, kann sich jetzt wieder einfach kostenlos Obst besorgen. Die Stadt macht bei der Aktion Gelbes Band mit. An 20 Obstbäumen in Lörrach wurden dafür gelbe Bänder angebracht mit der Aufschrift Ernten erwünscht. Wer so einen Baum sieht, der darf das Obst vom Baum ernten oder runtergefallene Früchte einfach mitnehmen und essen. Normalerweise ist sowas verboten. Laut der Stadt Lörrach ist das Gelbe Band eine Win-Win-Situation. Die Bürger bekommen kostenlos regionales Obst, schonen die Umwelt und sparen Geld. Und gleichzeitig helfen sie der Stadt, die vielen Obstbäume abzuernten und bewahren so die Früchte vor dem Verderben. Zweimal Matthias Ginter, einmal der Neuzugang Keisuke Goto und schon war der frühe Rückstand vergessen. Der SC Freiburg hat sein Hinspiel beim schottischen FC Motherwell mit 3:1 gewonnen und die Tür zur Conference League weit aufgestoßen. Souverän haben die Breisgauer dabei die Pflichtaufgabe erfüllt, obwohl man schon nach 69 Sekunden ein Gegentor kassiert hatte. Entsprechend zweigeteilt fiel auch das Fazit von SC-Trainer Julian Schuster aus.
4: Das haben wir uns definitiv anders vorgenommen. Wir wollten eigentlich nicht zulassen, dass Motherwell eben diesen Glauben entwickelt, hier heute etwas holen zu können. Da man diese Situation nicht gut gemacht, umso besser war es dann, wie wir eben auch reagiert haben, wie wir auch mit dem Rückstand und auch mit den Emotionen hier, mit der Lautstärke hier umgegangen sind. Das hat die Mannschaft dann

0: gut gemacht, ist geduldig geblieben, hat sich Chancen herausgearbeitet, hat defensiv auch nichts mehr zugelassen und das Spiel dann eben sehr positiv gedreht.
1: Das Rückspiel gegen Motherwell ist nächsten Donnerstag um 18 Uhr im Europaparkstadion. Am Sonntag reist der Sportclub aber erstmal nach Düsseldorf für die erste Runde des DFB-Pokals. 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
3: Um 6:02 freie Fahrt.
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3: Auch da noch nichts entdeckt. Falls ihr was seht, 0800 50 60 106. Sagt Bescheid, wir sagen es weiter. Gute Fahrt.
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4: Und mit euch am Freitag. Schönen guten Morgen auf dem Weg Richtung Wochenende.
5: Jawohl ja, Sally. Und auf dem Weg zum nächsten Aha-Moment machen wir uns in 7 Minuten.
4: Über was dürfen wir heute staunen, Lennart?
5: Über alle Mamas auf der ganzen Welt.
4: Toll.
5: Warum Mamas? Mamas heißen, dafür gibt es einen ganz bestimmten Grund.
4: Mama. Freuen wir uns drauf. Vorher Käffchen.
5: Käffchen mit 2 Stück Zucker und Lieblingssongs. Sonnengeladener 2000er von Luis Fonsi und mit aktueller Frische J-Lo. Save Me Tonight.
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0: 10 nach 6, guten Morgen, hier ist Baden FM.
1: Ja, Sally, in den 80ern begann ihre zweite Karriere und die lief sensationell. Gleich Tina Turner mit Simply the Best. Wann entstehen Lall-Laute?
2: Wenn der Lennart aus der Kneipe kommt.
1: Nee, Lall-Laute entstehen bei Babys ab etwa dem 6. Monat. Und was lallen die Wonneproppen schon ganz, ganz früh?
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4: Mama, Mom, Maman oder Mama. In fast jeder Sprache wird die Mutter gleich genannt. Aber warum eigentlich? Der Grund ist überraschend einfach. Die Laute M und A gehören zu den ersten Lauten, die Babys sagen können. Deshalb entstanden in vielen Kulturen ähnliche Wörter, völlig unabhängig voneinander. Und genau deswegen ist Mama wahrscheinlich eines der natürlichsten Wörter auf der Welt und damit auch das, was die meisten Kinder als allererstes sagen. Eure Mariella Mistkial.
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0: Wunderschönen guten Morgen am Freitag. Baden FM, der Frühstücksclub mit Peter und Lennart.
1: Ja, Sally.
0: Und mit einer Familie, die sich in gut einer Stunde aber sowas von freuen wird hier im Frühstücksclub. Wir losen aus die nächste Familie für die Baden FM Familienrallye im Europapark.
1: Und da hatten wir ja gestern schon die erste Teilnehmerfamilie gezogen, die Familie Wink aus Breisach, total sympathisch, total lieb und ja, da freue ich mich echt schon drauf.
0: Ja, Tochter 9, Sohn 7 und der Ehemann, mit Marina gesprochen. Wer wird diese Familie aus Breisach herausfordern? Wenn ihr noch dabei sein wollt, schnell anmelden auf baden.fm für die Familienrallye im Europapark.
1: Wird aber knapp.
2: Na, 50 Minuten plus minus habt ihr noch und Lennart, gäbe es die letzte Minute nicht. Würde niemals etwas fertig werden. Gleich 6:15. Guten Morgen am Freitag. 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Heute wechselhaft immer wieder Regen, teils auch Gewitter, bis zu 22 Grad in der Spitze. Auf den Straßen sieht's gut aus. Keine Meldungen, keine Blitzer. Kommt gut an.

0: Wunderschönen guten Morgen allerseits. Heute der 21. August.
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3: Nichts soll dich verwirren. Nichts dich erschrecken. Alles geht vorüber. Gott geht nicht weg. Geduld erreicht alles. Wer Gott bei sich hat, dem fehlt nichts. Nur Gott genügt. Dieses Gedicht wird einer Frau aus dem 16. Jahrhundert zugeschrieben, der dynamischen und reformfreudigen Ordensfrau Teresa aus dem spanischen Avila. In manchen Stunden hat mich dieser Text getröstet. Alles geht vorüber, leider auch die frohen Stunden, aber auch Zeiten der Schwere, der Angst und der Sorge, etwa um einen geliebten Menschen. Was mich auch belasten mag und traurig macht, ich muss es nicht alleine tragen. Gott steht an meiner Seite. Geduld erreicht alles. Dieser Gedanke ruft mir ins Bewusstsein, dass ich mit geduldigem Handeln, auch wenn es mir schwerfällt, viel bewirken kann. Wenn ich Gott zum Gesprächspartner nehme, fühle ich mich gut aufgehoben. Niemals bin ich allein. Gott geht nicht weg, was auch immer geschieht. Eva Maria Bill-Hölzlin von der Katholischen Kirche.
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17: Die Frühwerte aktuell zwischen 14 und 17 Grad. Heute wird's nass, stellenweise gibt's auch eine Unwetterwarnung vor Starkregen mit Aquaplaning-Gefahr und überfluteten Straßen. Heute maximal 22 Grad, vor allem am Vormittag dann auch Gewitter möglich. Morgen beruhigt sich das regentechnisch, Sonne-Wolken-Mix bei 24 Grad in der Spitze.
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19: Ich bin Benjamin Resetz. Hallo, schönen guten Morgen. Das Rheinfire-Festival in Neuenburg geht nach der Premiere vergangenes Jahr jetzt in die zweite Runde. Dieses Wochenende werden die Rheingärten wieder zum Festivalgelände. In diesem Jahr steht das Programm ganz in Zeichen von Country und Rock'n'Roll, so Veranstalter Stefan Weißer gegenüber Baden FM.
20: Freitagabend The Boss Hoss, sensationelle lokale Vorgruppe wie The Human Touch aus Freiburg und Jamie Clarks Perfect. Jamie ist Ex-Gitarrist von den Pogues, also in der Rock'n'Roll-Welt kein Unbekannter. Samstag haben wir einen Rockabilly-Tag mit dem Headliner Dick Brave, besser bekannt früher als Sascha, mit tollen Vorbands aus der Szene, Black Raven aus Düsseldorf, die Kentucky Boys vom Bodensee und als Lokalmatadoren aus Neuenburg, die Ballroom Stompers.
19: Das Rheinfire Festival in Neuenburg findet heute und morgen statt und mit etwas Glück könnt ihr sogar noch kurzfristig ein paar Tickets ergattern. Der Laufenburger Adler wird restauriert. Das auffällige Denkmal auf dem Kriegerfelsen hat nach 100 Jahren das erste Mal seinen Platz verlassen und wird instand gesetzt. Für den Adler geht es jetzt nach Regensburg für ein halbes bis dreiviertel Jahr. 3,5 Tonnen wiegt die gut 5 Meter breite Skulptur, die einen Adler mit einem goldenen Kreuz in einer Kralle zeigt. Mit einem Kran wurde der Adler von seinem Platz

0: aufgehoben und auf einen Transporter verladen. Die Restaurierung ist sehr aufwendig, die Kosten belaufen sich auf knapp 600.000 Euro. Der SC Freiburg hat einen Einstand nach Maß hingelegt. Im Hinspiel der Conference League Playoffs gab es ein souveränes 3:1 beim FC Motherwell in Schottland. Auch ein Rückstand nach nur wenigen Sekunden hinterließ nur wenig Wirkung, sodass der Sportclub das Spiel anschließend mehr oder weniger dominierte. Wir sprechen in einer Viertelstunde mit Sportreporter Frank Rischmüller nochmal etwas ausführlicher über das Spiel. 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
2: Um 6:35, guten Morgen auf die Straßen. Ihr habt freie Fahrt.
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2: Auch da noch nichts entdeckt. 0800 50 60 106. Sagt Bescheid, falls sich das ändert. Wir sagen es dann weiter. Kommt gut an.
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0: Richtig.
1: Habt einen wundervollen Tag. Guten Morgen, hier ist Baden FM, der Frühstücksclub am Freitag. Das Wochenende kommt immer näher. Juhu.
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3: Ab nach Kehl. Da findet bis zum 5. September immer samstags der Kultursommer im Rosengarten statt. Das sind abwechslungsreiche Konzerte an der Seebühne am Altrhein. Und diesen Samstag mit der aus Österreich stammenden Band Baba Yaga. Die spielen wilde, tanzbare Balkanrhythmen, aber auch flotte Swingnummern und sind bekannt für irre Bühnenpräsenz. Und das Wetter, wenn es nicht passt, dann geht's ab in die Kehler Stadthalle. Eintritt für den Kultursommer im Rosengarten ist frei.
1: Das klingt sehr gut. Alle Musikbegeisterte kommen auch beim Aubach-Festival am Wochenende wieder auf ihre Kosten. Ein bisschen südlicher von der Ortenau. Da geht's nach Hecklingen, Kenzingen, Hecklingen. Das berühmte Aubach-Festival geht los mit Live-Musik heute Abend. Da haben wir unter anderem die Coverband von den Red Hot Chili Peppers. Die Tribute-Band heißt Blut, Zucker, Sex, Magie. Außerdem auch der Sauna-Club Hinterzarten und richtig fein elektronisch wird es dann morgen mit dem Festival-Headliner DJ Tallboy und noch viel mehr tolle DJs sorgen dafür. Richtig gute Atmosphäre, richtig schön ländlich, das Aubach-Festival heute Abend und morgen zwischen Weinreben in Hecklingen.
3: Vielleicht aber auch mal wieder Lust auf Zirkus, dann ab nach Gundelfingen. Ich empfehle die farbenfrohe Live-Show im Zirkus Lamberti. Bestaunt Akrobatik, lustige bunte Clowns, aber auch charmante Tiere wie Zwergziegen, Pferde, Esel und Ponys. Ah ja, und

0: Hunde geben auch noch ihre Kunststücke zum Besten. Nach der Vorstellung könnt ihr die Artisten kennenlernen und im Streichelzoo tierische Stars entdecken. Der Zirkus Lamberti noch bis zum 11. September in Gundelfingen.
1: Richtig was los. Übrigens, dickes Dankeschön an alle, die das Aubach-Festival hier auf die Beine stellen. Das ist ein ehrenamtlicher Einsatz Jahr für Jahr vom Kulturverein Wunderfitz. 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Schönes Wochenende.

0: Die unangefochtene Queen Madonna im Frühstücksclub bei Baden FM. Guten Morgen, 6:45, Schelle Settern, Verkehrsupdate. Heute kommt ein ordentlicher Schub Regen runter, teils mit Gewittern, teils Starkregen mit Aquaplaning-Gefahr. Also auf jeden Fall Schirm einpacken heute, wenn ihr aus dem Haus geht. Das Ganze bei maximal 22 Grad. Morgen beruhigt sich das schon wieder. Schauen wir auf die Straßen, das sieht gut aus. Freie Fahrt, Blitzer auch noch keine, kommt gut an.
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0: Da gab es eine Schrecksekunde am Anfang. Am Ende aber alles gut. Unser SC Freiburg ist gestern Abend der Ligaphase der Conference League ein großes Stück näher gekommen. Baden FM Fußballreporter Frank Rischmüller. Guten Morgen.
4: Guten Morgen. Schock für den SC Freiburg in der zweiten Minute. Nach zwei Fehlern im Abwehrverhalten führte Außenseiter Motherwell plötzlich mit 1:0. Der Fir Park brannte. Der MFC fightete verbissen. Doch die Szene, die zum frühen 1:0 führte, blieb die einzige Torchance der Platzherren im gesamten Spiel. Je länger die Partie dauerte, umso dominanter agierte der SC Freiburg. Ginter traf nach einer Freistoßflanke von Scherhand zum 1:1 Halbzeitstand. Als es nach einer guten Stunde Elfmeter für Freiburg gab, trat wieder Ginter an und er drehte das Spiel. Außerdem flog der Österreicher Moormann für das Foul an Engelhardt, das zum Strafstoß geführt hatte, zurecht vom Platz. Neuzugang Goto traf als Joker Sekunden vor dem Abpfiff

0: zum verdienten 1:3 für den SC. Der Sportclub fährt nun mit viel Rückenwind zum DFB-Pokalspiel am Sonntag in Düsseldorf und kann dem Rückspiel gegen Motherwell am Donnerstag entspannt entgegenblicken. Aus Motherwell, Schottland, Frank Rischmüller für Baden FM.
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1: Jetzt euer Lieblingssong von Miles Smith bei Baden.

0: 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Sally.
1: Guten Morgen.
0: Er spielte den Hutmacher aus Alice im Wunderland und bezeichnete sich selbst, scherzhaft, als den besten Hutmacher, den man je gesehen hat. Alle deine Lieblingssongs mit Alex Warren und Fever Dream nach 7 bei Baden-FM.
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7: Lörrach aktuell bei 18 Grad, am Schluchsee 14. Bis zu 22 Grad sind heute maximal drin. Dazu kommt Regen runter, teils aber auch richtig heftig am Vormittag mit Gewittern. Es gibt auch eine amtliche Warnung vor Starkregen mit Überflutung und Aquaplaning. Passt da heute gut auf euch auf und Schirm mitnehmen. Morgen beruhigt sich das wettertechnisch. Sonne-Wolken-Mix bei 24 Grad in der Spitze.
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8: Mit Benjamin Resetz. Hallo, schönen guten Morgen. Nicht nur bei uns war es jetzt lange zu trocken, auch in Mittelamerika. Am Panama-Kanal nimmt man sich ein Beispiel am Rhein und fährt wegen dem zu niedrigen Pegel den Verkehr runter. Ab September werden die buchbaren Durchfahrten schrittweise auf maximal 32 Schiffe pro Tag reduziert. Auch in Mittelamerika müssen jetzt immer mehr Güter auf der Straße transportiert werden, weil schwerbeladene Schiffe zu viel Tiefgang haben. Grund für die Trockenheit dort sind geringere Niederschläge und das Klimaphänomen El Niño. Ringsheim feiert dieses Wochenende seinen 800. Geburtstag. Von morgen bis Montag gibt's dafür ein großes Stadtfest mit Zentrum und Rahmenprogramm auf dem Rathausplatz. Natürlich wird auch Ringsheims Bürgermeister Pascal Weber vor Ort sein.
9: Selbstverständlich werde ich den feierlichen Fassanstich am Samstagabend um 18 Uhr machen. Und ansonsten wäre sie mich natürlich immer an allen drei Tagen irgendwo auf dem Fest sehen und mit wahrscheinlich viel Freude, aber natürlich auch mit dem organisatorischen Background.
8: Seit 1226 wird Ringsheim urkundlich erwähnt. Heute besuchen viele Menschen den Ort, um per Shuttlebus den Europapark im benachbarten Rus zu besuchen. In Rheinweiler hat ein Senior aus Versehen einen Gebüschbrand ausgelöst. Laut Polizei wollte der 70-Jährige offenbar in seinem Garten Grünschnitt verbrennen. Dabei geriet das Feuer aber außer Kontrolle, griff auf eine Wiese über und breitete sich schnell aus. Insgesamt verbrannte eine Fläche von etwa 150 mal 150 Metern. Die Feuerwehr war aber zum Glück schnell da und konnte den Brand löschen. Der 70-Jährige wurde von dem Feuer leicht verletzt, er kam deswegen ins Krankenhaus. Außerdem ermittelt die Polizei jetzt gegen ihn wegen Fahrlässigkeit. 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
1: Um 7:02, das sieht gut aus, freie Fahrt.
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1: Danke euch fürs Melden. Ebringen Turbokreisel 50er auch heute Morgen. Und Baden-FM-Hörer Michael hat auch noch einen.
2: Und zwar an der Ortsausfahrt Rümmingen zur Autobahn hin im 50er.
1: Danke Michael. 0800 50 60 106. Sagt auch ihr Bescheid, wenn ihr was seht. Wir sagen es dann weiter. Kommt gut und sicher an.
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1: Na, schönen guten Morgen am Freitag auf dem Weg ins Wochenende.
3: Ja, Sally, und auf dem Weg zur Baden-FM Familienrallye im Europapark macht sich Familie Wink aus Breisach.
1: Jawohl, nächsten Dienstag ist es soweit. Badens kultigste Familienrallye, die Baden-FM Familienrallye im Europapark mit den Winks und der Gegnerfamilie. Die losen wir in 7 Minuten hier im Frühstücksclub aus. Seid dabei. Vorher Käffchen?
3: Käffchen mit 2 Stück Zucker und Lieblingssongs. Disco-Klassiker aus den 2000ern von Panic at the Disco. Und hier ganz frisch, ganz viel Frische mit Alex Warren und Fever Dreams.
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0: geht's Richtung Wochenende. Guten Morgen am Freitag. Es ist 9:09. Eine Minute noch, dann ist es 7:10. Zeit zum Aufstehen.
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0: Das ist der Sommerferienspaß für die ganze Familie. Kommenden Dienstag in Rust. Adriana in Teningen hat sich unter anderem beworben auf baden.fm. Sie wollen die Herausfordererfamilie der Familie Wink in Breisach sein. Guten Morgen, Adriana. Wie sind die Sommerferien bisher?
2: Ganz gut. Der Mittlere war gestern auf dem Zeltlager, den haben wir abgeholt. Und ansonsten noch relativ entspannt. Wir freuen uns aber natürlich immer, wenn wir noch irgendwie was zu tun haben und versuchen immer coole Familienaktionen zu machen.
3: Gab es denn schon ein ganz besonderes Highlight dieses Jahr im Sommer?
2: Wir waren im Urlaub, zwar in den Pfingstferien, aber jetzt in den Sommerferien hatten wir noch kein so richtiges Highlight.
0: Na, zum Glück habt ihr Baden-FM, weil mit uns seid ihr im Europapark bei der Baden-FM Familienrallye dabei.
3: Glückwunsch!
2: Die Freude ist groß.
0: Hey, super, wer ist da gerade bei dir?
2: Das ist der Finn, das ist mein großer Sohn.
4: Hi.
0: Hi, Finn. Glückwunsch.
4: Ja, ich freue mich.
0: Finn, du bist großer Europapark-Fan?
4: Ja.
0: Das ist gut, weil das Wissen rund um Deutschlands größten Freizeitpark ist gefragt, genauso wie Schnelligkeit. Ja, und noch viel mehr. Nächsten Dienstag in Rust. Du und Mama und Papa und wer noch sind dabei?
4: Vincent.
0: Finn, Vincent, Mama und Papa.
3: Seid ihr ein eingespieltes Team, auch sonst im Leben?
4: Ja.
0: Na klar, hör mal. Und jetzt, Finn, vielleicht auch mit der Mama zusammen. Warum werdet ihr die Baden-FM Familienrallye gewinnen gegen die Familie Wink aus Breisach?
4: Weil wir uns alle gut verstehen und weil wir einfach gut zusammenarbeiten.
0: Mhm. Das ist ja alles, was man braucht, um die Familienrallye im Europapark zu gewinnen mit Baden-FM.
3: Und vor allem ganz wichtig, es wird ganz, ganz viel, viel Spaß geben.
0: Jawohl.
2: Da freuen wir uns drauf.
4: Ja.
0: Hey, wir freuen uns auf euch. Kommenden Dienstag im Europapark in Rust. Und am Montag gibt es schon mal ein kleines Warm-up-Battle zwischen den beiden Teilnehmerfamilien. Einmal der Familie Wink aus Breisach und der Familie Enderlin-Wellenreiter aus Teningen.
3: Wir freuen uns auf euch.
2: Wir uns auch.
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0: Schau mal, Lennart.
1: Ja, wohin denn?
0: Da hinten. Ach. Kannst du es denn sehen?
1: Du meinst da ganz, ganz hinten?
0: Ja, am Horizont.
1: Ja.
0: Ganz klein, kommt aber immer näher.
1: Man kann sogar spüren.
0: Das Wochenende.
1: Jawohl.
0: Baden FM, der Frühstücksclub hier am Freitag. Schönen guten Morgen.
1: Sally.
0: Viertel nach sieben, schnelle Zeit, dann Verkehrsupdate. Das Wochenende ist schön Sonne-Wolken-Mix. 24 Grad in der Spitze. Heute rumpelt es aber stellenweise. Teils Starkregen und heftige Gewitter bei 22 Grad in der Spitze. Auf den Straßen kommt ihr gut durch, aber Achtung, Blitzer. Heute Morgen Rümmingen raus Richtung Autobahn im 50er und Baden-FM-Hörerin Manu ist am Telefon.
2: Ich rufe euch schon wieder an wegen einem Blitzer. Ich weiß nicht, ob ihr den schon habt.
0: So oft du willst. Wir freuen uns. Danke, Manu.
2: Also, Pfaffenweiler, also Schneckental.
0: Ja.
2: Und dann kommt aber dieser Kreisverkehr, wo es Richtung Ebring geht und da ist 50.
0: Auch heute der Blitzer am Turbokreisel Ebringen. Gut aufpassen, da ist natürlich jetzt auch in den Sommerferien mehr los, weil die B3 Norsingen-Schallstadt ja gesperrt ist in beiden Richtungen. Da wird über den Schneckental-Highway ausgewichen. Aber dank der Baden-FM-Hörer wisst ihr, Achtung, auch heute wird geblitzt. Ebringen, Turbokreisel. Danke Manu, 0800 50 60 106. Sagt uns Bescheid, wenn ihr was seht, wir sagen es weiter. Das ist gemeinsame Stärke, jeden Morgen hier im Frühstücksclub bei Baden-FM.

0: am Freitag. 20 nach 7 ist es.
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0: 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Salli.
1: Guten Morgen.
0: Ja, und bevor er Popstar wurde, machte er Theater.
1: Ach.
0: Er spielte sogar Shakespeare auf der Bühne.
1: Wow.
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1: Lennart, du weißt, das ist der Mann. Ich finde, keiner hat aktuell im Musikgeschäft eine schönere Stimme als Teddy Swims. Ich freue mich auf ihn gleich nach 7:30 bei Baden FM.
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7: Die Frühwerte heute Morgen, 18 Grad aktuell in Winsen. Schönen guten Morgen nach Riegel, hier 17, in Hinterzarten aktuell 13 Grad. Es ist heute recht kühl in Anführungsstrichen, maximal 22 Grad in der Spitze. Dazu viele Wolken, immer wieder Schauer und Gewitter, teils auch Starkregen. Mit Überflutungsgefahr und Aquaplaning im Laufe des Tages. Gut aufpassen. Am Wochenende beruhigt sich das, dann entspannter Sonne-Wolken-Mix bei maximal 24 Grad morgen und Sonntag.
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8: Ich bin Benjamin Resetz. Hallo, schönen guten Morgen. Endlich Regen. Nach der langen Trockenheit bringen die Niederschläge allmählich Erholung, zumindest für manche. Für einige Pflanzentiere und Landwirte kommt er aber auch zu spät. Experten rechnen nicht damit, dass das Wasser ausreichen wird, um die bisherigen Schäden noch auszugleichen. Auch viele Laichgewässer von Amphibien sind ausgetrocknet. Die kommende Generation wird merklich ausgedünnt sein. Bei Zuckerrüben, Mais und Getreide sind große Ernteausfälle nicht mehr zu verhindern und auch die Oberrheinschifffahrt kann kaum Entwarnung geben. Können jetzt allerdings späte Herbstkulturen wie Kohl und andere Gemüsearten. Auch Äpfeln, vor allem Spätsorten, hilft der Regen noch. Die Früchte können größer werden und die Bäume Kraft für die nächste Saison sammeln. Ein verbotenes Rennen haben sich wohl drei Porsche-Fahrer auf der Schaunslandstraße geliefert und dabei Fahrradfahrer in Gefahr gebracht. Einer von ihnen meldete der Polizei, im Horbener Ortsteil Bora fast von einem der Sportwagen erfasst worden zu sein, als der ein gefährliches Überholmanöver beendete. Anschließend soll die Dreiergruppe wieder nach oben gerast sein und dabei immer wieder gefährlich überholt haben. Jetzt ermittelt die Polizei und bittet weitere Zeugen um Mithilfe. Sieg zum Pflichtspielauftakt für den SC Freiburg. 3:1 stand es am Ende im Playoff-Spiel zur Conference League in Motherwell. Dabei waren die Gastgeber aus Schottland sehr früh in Führung gegangen. Der Sportclub reagierte aber stark und drehte das Spiel ohne größere Probleme. Einen Doppelpack schnürte dabei Matthias Ginter. Nicht schlecht für einen Innenverteidiger. Nach dem Spiel war der Ur-Freiburger selbst überrascht.
9: Ich glaube, der erste meiner ganzen Karriere. Habe ich auch nicht damit gerechnet, ehrlicherweise. Aber gut, nimmt man natürlich gerne mit heute.
8: Das Rückspiel gegen Motherwell steigt am nächsten Donnerstag ab 18.45 Uhr in Freiburg. Erstmal geht es für den SC aber zum Auftakt im DFB-Pokal am Sonntag nach Düsseldorf. 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
7: Die Haare hat da schön, der Ginter, ne? Also die Tore, klar, aber die Haare irgendwie nochmal schön blond nach.
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7: Um 7:30 freie Fahrt.
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1: Von euch gemeldet. Dankeschön. Heute Morgen am Ortsausgang Rümmingen, wenn ihr Richtung Autobahn fahrt, im 50er und Ebringen wieder auch heute Morgen am Turbokreisel. Da gilt 50. 0800 50 60 106. Die Nummer für mehr. Gerne auch per WhatsApp Sprachnachricht Bescheid geben, wenn ihr was seht. Wir sagen es dann allen anderen. Das ist sie. Gemeinsame Stärke. Jeden Morgen hier im Frühstücksclub bei Baden FM. Kommt gut an.
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0: Meditation. Ganz entspannt Richtung Wochenende. Guten Morgen, 20 vor 8, Baden FM.
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2: Ob jetzt daheim beim Leergut sortieren oder im Lager beim Ware einsortieren, jeder kann wieder mitraten. Und im Frühstücksclub zockt jetzt Martina aus Teningen gegen unseren Peter und ganz nebenbei um einen knallroten Frühstückskaffeeport. Salli Martina.
3: Hallo, guten Morgen.
0: Hi, guten Morgen Martina.
2: Bei euch steht die Burgruine Landeck und wird als schönste Burg im Breisgau bezeichnet. Stimmst du dazu?
3: Das stimmt, ja.
2: Warst du schon mal da?
3: Ich auch. Ja, schon oft.
2: Mhm. Kann man gut spazieren gehen, gell?
3: Ja.
2: Mhm. Du, und ich habe gehört, man hat da irgendwie renoviert. Kann das sein?
3: Ja, die Burg, da ist ein Förderkreis und die Burgruine wurde renoviert, ja.
2: Mhm. Jetzt also noch schöner anzusehen.
3: Ja,
2: okay.
3: Sehr schön ist sie. Mhm.
2: Liebe Martina, jetzt heißt es aber nicht lang schnacken, Peter knacken die Spielregeln. Wir suchen einen Begriff, zu dem gebe ich Tipps und die werden immer genauer. Wer meint, lösen zu können, ruft rein, aber Vorsicht, ist die Antwort falsch, gewinnt automatisch der andere. Martina, bist du bereit?
3: Ja.
2: Dann hier der erste Tipp. Ich kann einen Raum gemütlicher machen.
0: Mhm.
2: Ich nehme gleich den zweiten. Viele Menschen benutzen mich am Abend.
0: Oh.
2: Was? Oh.
0: Also ich hatte, ja.
2: Ja.
0: Eine Idee, die ist jetzt futsch.
2: Gut. Martina, wie steht's bei dir?
3: Moment, keine Idee.
2: Okay, dann nehmen wir den dritten Tipp. Ich kann verschiedene Formen haben. Gemütlich Abend, verschiedene Formen.
0: Gemütlich Abend, verschiedene Formen. Keine Ahnung.
2: Okay. Tipp Nummer 4. Manche Menschen benutzen mich beim Entspannen.
0: Ja.
3: Das ist schwer.
2: Ist schwer, Martina?
0: Finde ich auch.
2: Ja. Ja? Dann wird es jetzt möglicherweise ganz, ganz einfach. Seid auf der Hut bei Tipp Nummer 5. Ich kann einen angenehmen Duft verbreiten.
0: Kerze.
2: Was hast du gesagt, Martina?
3: Duftkerze.
2: Duftkerze.
0: Ich habe es verstanden, Duftkerze. Der Empfang war gerade nicht so gut.
2: Ja, ja. Peter sagte Kerze.
0: Ja.
2: Aber vorher schon sagte

0: Martina Duftkerze und damit war sie einen Duft-Ticken schneller.
1: Mann, aber herzlichen Glückwunsch, Martina.
0: Glückwunsch.
2: Dankeschön.
0: Martina, hat großen Spaß gemacht mit dir. Ganz liebe Grüße nach Teningen und viel Spaß mit dem Kaffeepott.
2: Okay, danke schön, ich freue mich.
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0: Guten Morgen, Baden FM, der Frühstücksclub mit Peter und Lennart.
1: Und ein gepflegtes Sally.
0: Was geht denn bei dir am Wochenende, Lennart?
1: Am Wochenende habe ich, einen Putztag, muss ich sagen.
0: Ach, schon wieder?
1: Ja,
0: du machst mir oft so ein schlechtes Gewissen, weil du am Wochenende so Gas gibst.
1: Ja, ich gebe Gas, allerdings nicht in meiner Wohnung, sondern ich muss mein Motorrad mal wieder putzen.
0: Aha.
1: Und du so?
0: Ich bin im Aubachtal, in Hecklingen. Da ist wieder das Aubach-Festival. Kennst du? Die zwei Bühnen. Klein, aber fein. Richtig schnucklig, schön ländlich. Zwei Bühnen. Live-Musik finde ich gut, aber so diese Techno-Beats, die dann kommen, da freue ich mich schon sehr drauf. Aubach-Festival. Noch viel mehr Veranstaltungstipps fürs ganze Wochenende, für die ganze Familie. Auch hier heute Morgen wieder um 10 nach 8 im Frühstücksclub. 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Schnelles Wetter und Verkehrsupdate um 7:47. Heute viel Regen, stellenweise mit Gewittern. 22 Grad in der Spitze, das Wochenende entspannt. Trocken, Sonne, Wolkenmix bis zu 24 Grad. Auf den Straßen sieht's gut aus. Keine Meldungen, aber Achtung, Blitzer, meldet Baden-FM-Hörerin Jenny.
2: Auf der L125, glaube ich, ist das Schneckentalhighway, ja. Höhe Ebring. Im Kreisverkehr im 50, also vorm Kreisverkehr im 50er Bereich.
0: Da steht er auch heute Morgen wieder.
2: Ja.
0: Naja. Danke, Jenny.
2: Genau. Ja, sehr gerne.
0: Wunderschönes Wochenende dir.
2: Ja, danke gleichfalls.
0: Danke.
3: 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Jetzt euer Lieblingssong von Shabusi bei Baden FM.

0: Der Baden FM Frühstücksclub mit Peter und Lennart. Salut.
1: Guten Morgen.
0: Ja, eigentlich sieht er sich eher als Pianist.
1: Aha.
0: Und nicht als DJ.
1: Oh.
0: Mit 6 beginnt er Klavier zu spielen und übt teilweise stundenlang nach der Schule. Und es hat sich gelohnt. Alle deine Lieblingssongs mit Kygo und Save My Love nach 8 bei Baden FM.
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11: Die aktuellen Frühwerte heute Morgen zwischen 15 und 18 Grad. Heute viele Wolken, immer wieder Regen und Gewitter, teils auch Starkregen mit Aquaplaning-Gefahr. Also bereitet euch drauf vor, wenn ihr gleich aus dem Haus geht, auf jeden Fall Schirm mitnehmen oder Regenjacke. Das wird heute nass, das freut natürlich die Natur. Am Wochenende dann aber schon wieder entspannter. 24 Grad morgen und Sonntag bei einem Sonne-Wolken-Mix.
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12: Ich bin Benjamin Resetz. Hallo, schönen guten Morgen. Das Rheinfire-Festival in Neuenburg geht nach der Premiere vergangenes Jahr jetzt in die zweite Runde. Dieses Wochenende werden die Rheingärten wieder zum Festivalgelände. In diesem Jahr steht das Programm ganz in Zeichen von Country und Rock'n'Roll, so Veranstalter Stefan Weißer gegenüber Baden FM.
13: Freitagabend The Boss Hoss, sensationelle lokale Vorgruppe wie The Human Touch aus Freiburg und Jamie Clarks Perfect. Jamie ist Ex-Gitarrist von den Pokes, also in der Rock'n'Roll-Welt kein Unbekannter. Samstag haben wir einen Rockabilly-Tag mit dem Headliner Dick Brave, besser bekannt früher als Sascha, mit tollen Vorbands aus der Szene Black Raven aus Düsseldorf, die Kentucky Boys vom Bodensee und als Lokalmatadoren aus Neuenburg die Ballroom Stompers.
12: Das Rheinfire Festival in Neuenburg findet heute und morgen statt und mit etwas Glück könnt ihr sogar noch kurzfristig ein paar Tickets ergattern. Der Laufenburger Adler wird restauriert. Das auffällige Denkmal auf dem Kriegerfelsen hat nach 100 Jahren das erste Mal seinen Platz verlassen und wird instand gesetzt. Für den Adler geht es jetzt nach Regensburg für ein halbes bis dreiviertel Jahr. 3,5 Tonnen wiegt die gut 5 Meter breite Skulptur, die einen Adler mit einem goldenen Kreuz in einer Kralle zeigt. Mit einem Kran wurde der Adler von seinem Platz gehoben und auf einen Transporter verladen. Die Restaurierung ist sehr aufwendig, die Kosten belaufen sich auf knapp 600.000 Euro. Der SC Freiburg hat einen Einstand nach Maß hingelegt. Im Hinspiel der Conference League Playoffs gab es ein souveränes 3:1 beim FC Motherwell in Schottland. Auch ein Rückstand nach nur wenigen Sekunden hinterließ nur wenig Wirkung, sodass der Sportclub das Spiel anschließend mehr oder weniger dominierte. Wir sprechen in einer Viertelstunde mit Sportreporter Frank Rischmüller nochmal etwas ausführlicher über das Spiel. 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
11: Um 8:02 guten Morgen am Freitag in den Sommerferien bei uns in Baden. Das heißt, ihr habt wirklich absolut entspannte Lage auf den Straßen. Keine Meldung.
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11: Aber Achtung, geblitzert heute Morgen in Riegel, Romanshöfe. Da gilt 70. Danke Martin fürs Melden. Ebringen, Turbokreisel. Auch heute Morgen im 50er und Ortsausgang Römingen, wenn ihr Richtung Autobahn fahrt im 50er. 0800 50 60 106. Die Nummer für mehr kommt gut und sicher an.
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11: Und mit euch. Danke fürs Einschalten. Wunderschön.

0: schönen guten Morgen am Freitag. Guck mal, da hinten das Wochenende winkt.
1: Oh ja, Sally, und wir winken zurück mit ganz tollen Ausflugtipps in euren Sommerferien. Der Baden-FM Wochenendausblick in 7 Minuten.
0: Vorher Käffchen.
1: Käffchen. Käffchen. Mit 2 Stück Zucker, mit Lieblingssongs, gute Laune aus den 2000ern von Tom Gregory und frisch auf der Baden-FM Playlist Kygo mit Save My Love.
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0: Guten Morgen, Baden.

0: 16 nach 8. Guten Morgen am Freitag.
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2: Ab nach Kehl. Da findet bis zum 5. September, immer samstags, der Kultursommer im Rosengarten statt. Das sind abwechslungsreiche Konzerte an der Seebühne am Altrhein. Und diesen Samstag mit der aus Österreich stammenden Band Baba Yaga. Die spielen wilde, tanzbare Balkanrhythmen, aber auch flotte Swingnummern und sind bekannt für irre Bühnenpräsenz. Und das Wetter, wenn es nicht passt, dann geht's ab in die Kehler Stadthalle. Eintritt für den Kultursommer im Rosengarten ist frei.
0: Das klingt sehr gut. Alle Musikbegeisterte kommen auch beim Aubach-Festival am Wochenende wieder auf ihre Kosten. Ein bisschen südlicher von der Ortenau. Da geht's nach Hecklingen, Kenzingen-Hecklingen. Das berühmte Aubach-Festival geht los mit Live-Musik heute Abend. Da haben wir unter anderem die Coverband von den Red Hot Chili Peppers. Die Tribute-Band heißt Blut, Zucker, Sex, Magie. Außerdem auch der Sauna-Club Hinterzarten. Und richtig fein elektronisch wird es dann morgen mit dem Festival-Headliner DJ Tallboy. Und noch viel mehr tolle DJs sorgen dafür. Richtig gute Atmosphäre. Richtig schön ländlich das Aubach-Festival heute Abend und morgen zwischen Weinreben in Hecklingen.
2: Vielleicht aber auch mal wieder Lust auf Zirkus, dann ab nach Gundelfingen. Ich empfehle die farbenfrohe Live-Show im Zirkus Lamberti. Bestaunt Akrobatik, lustige, bunte Clowns, aber auch charmante Tiere wie Zwergziegen, Pferde, Esel und Ponys. Ah ja, und Hunde geben auch noch ihre Kunststücke zum Besten. Nach der Vorstellung könnt ihr die Artisten kennenlernen und im Streichelzoo tierische Stars entdecken. Der Zirkus Lamberti noch bis zum 11. September in Gundelfingen.
0: Richtig was los. Übrigens, dickes Dankeschön an alle, die das Aubach-Festival hier auf die Beine stellen. Das ist ein ehrenamtlicher Einsatz Jahr für Jahr vom Kulturverein Wunderfitz. Und noch viel mehr tolle Veranstaltungen aus der Region, jederzeit auch online für euch jetzt im Web und in der App von Baden FM. Schönes Wochenende.

0: Woche 14, gleich Viertel nach 8. Guten Morgen am Freitag. Baden FM, der Frühstücksclub auf dem Weg Richtung Wochenende, das heute ganz schön rumpelig startet. Teils Gewitter und Starkregen in der Region. Maximal 22 Grad das Wochenende selbst, dann aber ganz entspannt. Sonne-Wolken-Mix, es bleibt überwiegend trocken bei 24 Grad in der Region. Schauen wir auf die Straßen, das sieht sehr gut aus an diesem Freitagmorgen. Keine Meldungen, aber Achtung, Blitzer. Heute Morgen wieder Ebringen, Turbokreisel im 50er. Außerdem Rümmingen am Ortsausgang, wenn ihr Richtung Autobahn fahrt, im 50er. 0800 50 60 106, die Nummer für mehr. Wenn ihr was seht, sagt uns Bescheid. Wir sagen es weiter, warnen uns gegenseitig. Jeden Morgen im Frühstücksclub.
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0: Beste hat ein bisschen nachgefärbt, die Haare. Ginter auch. Und dann gleich gestern Abend am Anfang des Spiels die Schrecksekunde. Fußballerisch. Aber am Ende alles gut. Unser SC Freiburg ist gestern Abend der Ligaphase der Conference League ein großes Stück näher gekommen. Baden FM Fußballreporter Frank Rischmüller, guten Morgen.
3: Guten Morgen. Schock für den SC Freiburg in der zweiten Minute. Nach zwei Fehlern im Abwehrverhalten führte Außenseiter Motherwell plötzlich mit 1:0. Der Fir Park brannte, der MFC fightete verbissen. Doch die Szene, die zum frühen 1:0 führte, blieb die einzige Torchance der Platzherren im gesamten Spiel. Je länger die Partie dauerte, umso dominanter agierte der SC Freiburg. Ginter traf nach einer Freistoßflanke von Scherhan zum 1:1 Halbzeitstand. Als es nach einer guten Stunde Elfmeter für Freiburg gab, trat wieder Ginter an und er drehte das Spiel. Außerdem flog der Österreicher Moormann für das Foul an Engelhardt, das zum Strafstoß geführt hatte, zurecht vom Platz. Neuzugang Goto traf als Joker Sekunden vor dem Abpfiff zum verdienten 1:3 für den SC. Der Sportclub fährt nun mit viel Rückenwind zum DFB-Pokalspiel am Sonntag in Düsseldorf und kann dem Rückspiel gegen Motherwell am Donnerstag entspannt entgegenblicken. Aus Motherwell, Schottland, Frank Rischmüller für Baden FM.
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0: 8.24 Uhr. Schönen guten Morgen.
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0: So, jetzt aber schnell, schon wieder 3 Minuten vor 8:30. Guten Morgen, Baden-FM, der Frühstücksclub mit Peter und Lennart.
1: Ja, Sally. Und was war das Highlight bei der Fußball-WM 2026? Also für mich ganz klar, Shakira, alle deine Lieblingssongs mit ihrem WM-Song. Shakira und Dai Dai nach 8:30 hier bei Baden-FM.
0: Ja, dank Burna Boy ist es richtig gut geworden. Jo. Ne?
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12: Viele Wolken heute bei uns in der Region, immer wieder Schauer und Gewitter, teils auch mit Starkregen. Gibt eine Wetterwarnung vor Überflutung und Aquaplaning. Gut aufpassen heute. Das Ganze beruhigt sich zum Wochenende. Überwiegend trocken geht es dann morgen und Sonntag durch das Wochenende bei uns in Baden bei maximal 24 Grad. So lässt sich's doch aushalten.
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13: Mit Benjamin Resetz. Hallo, schönen guten Morgen. Anfang Juli haben mehrere Personen in Basel das leerstehende Kliebeck-Areal besetzt. Und für zwei Besetzer hat das jetzt sehr teure Folgen. Ruth Strädling aus der Baden-FM-Nachrichtenredaktion. Warum?
14: Diese beiden sehr hartnäckigen Besetzer blieben damals 2 Tage lang auf dem Dach des Komplexes. Am Ende gab es dann einen großen Polizeieinsatz. Und genau für diesen Einsatz sollen die Aktivisten jetzt bezahlen. Laut der Polizei kostete das Ganze nämlich stolze 90.000 Franken, umgerechnet gut 96.000 Euro. Wären sie nämlich einfach vom Dach runtergekommen, als man sie dazu aufgefordert hat, wäre das ganze Jahr nicht nötig gewesen.
13: Wer in Lörrach wohnt, kann sich jetzt wieder einfach kostenlos Obst besorgen. Die Stadt macht bei der Aktion Gelbes Band mit. An 20 Obstbäumen in Lörrach wurden dafür gelbe Bänder angebracht mit der Aufschrift Ernten erwünscht. Wer so einen Baum sieht, der darf das Obst vom Baum ernten oder runtergefallene Früchte einfach mitnehmen und essen. Normalerweise ist sowas verboten. Laut der Stadt Lörrach ist das Gelbe Band eine Win-Win-Situation. Die Bürger bekommen kostenlos regionales Obst, schonen die Umwelt und sparen Geld. Und gleichzeitig helfen sie der Stadt, die vielen Obstbäume abzuernten und bewahren so die Früchte vor dem Verderben. Der SC Freiburg hat sein Hinspiel beim schottischen FC Motherwell mit 3:1 gewonnen und die Tür zur Conference League weit aufgestoßen. Souverän haben die Breisgauer dabei die Pflichtaufgabe erfüllt, obwohl man schon nach

0: 61 Sekunden ein Gegentor kassiert hatte. Entsprechend zweigeteilt fiel auch das Fazit von SC-Trainer Julian Schuster aus.
1: Das haben wir uns definitiv anders vorgenommen. Wir wollten eigentlich es nicht zulassen, dass Motherwell eben diesen Glauben entwickelt, hier heute etwas holen zu können. Da haben wir in dieser Situation nicht gut gemacht. Umso besser war es dann, wie wir eben auch reagiert haben, wie wir auch mit dem Rückstand und auch mit den Emotionen hier, mit der Lautstärke hier umgegangen sind. Das hat die Mannschaft dann gut gemacht, ist geduldig geblieben, hat sich Chancen herausgearbeitet, hat defensiv auch nichts mehr zugelassen und das Spiel dann eben sehr positiv gedreht.
0: Am Sonntag reist der Sportclub nach Düsseldorf für die erste Runde des DFB-Pokals. 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
3: Achtung Schafe auf der Straße. Gehen wir direkt zur Bahnhof in Rheinsa.
4: Ich war gerade im LKW von Biederbach Richtung Hasloch. Ich habe schon der Gemeinde in Biederbach angerufen. Mhm. In der ersten Kurve nach der 50er-Zone ist eine Weide mit Schafe. Die Schafe laufen außerhalb von der Weidezaune rum. Also Vorsicht für die Autofahrer.
3: Gut aufpassen hier, Niederbach im Schwarzwald. Danke dir fürs Bescheid geben. Ansonsten habt ihr freie Fahrt.
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3: Die zwei neuesten aus dem Höllental. B31 einmal Richtung Donaueschingen beim Hofgut Stern im 70er. Und dann kurz nach der Ravenna-Schlucht auf der B31 Richtung Freiburg. Im 100er. Außerdem Rümmingen raus Richtung Autobahn im 50er heute Morgen und auch wieder am Turbokreisel Ebringen im 50er. Kommt gut und sicher an.
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0: 8:43, guten Morgen am Freitag, hier ist Baden FM.
1: Sally, ja, es ist wirklich tragisch, dass sie ihre OP nicht überlebt hat. Dafür sind ihre Hits für die Ewigkeit. Gleich Bonnie Tyler und Holding Out for a Hero. Wann entstehen eigentlich Lall-Laute?
2: Wenn der Lennart aus der Kneipe kommt.
1: Nein, Lall-Laute entstehen bei Babys ab etwa dem 6. Monat. Und was lallen? Die Wonne proppen ganz

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2: Mama, Mom, Maman oder Mama. In fast jeder Sprache wird die Mutter gleich genannt. Aber warum eigentlich? Der Grund ist überraschend einfach. Die Laute M und A gehören zu den ersten Lauten, die Babys sagen können. Deshalb entstanden in vielen Kulturen ähnliche Wörter, völlig unabhängig voneinander. Und genau deswegen ist Mama wahrscheinlich eines der natürlichsten Wörter auf der Welt und damit auch das, was die meisten Kinder als allererstes sagen. Eure Mariella Mistkial.
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0: Freitagmorgen mit Baden FM. Guten Morgen, 8:48. Mein lieber Lennart, das wird ganz schön sportlich am Sonntag.
1: Oh ja, und wie?
0: Die Frauenfußball-Bundesliga startet ja jetzt an diesem Wochenende und unsere SC-Frauen sind dran und zwar gegen den Hamburger SV. Da spielen sie im Volksparkstadion Sonntag 18:30 und 18 Uhr dann ja schon die Männer im DFB-Pokal. Mhm. Da sind wir natürlich auch für euch wieder live dabei gegen Düsseldorf. Also wir freuen uns Sonntagabend, gucken wir wahrscheinlich parallel hier und da ein bisschen, bisschen Computer, ein bisschen Fernsehen kriegen wir hin. Schnelles Wetter, ein Verkehrsupdate um 8:49 zum Start Richtung Wochenende. Heute ungemütlich, teils Gewitter und Regen, 22 Grad, das Wochenende entspannt, Sonne-Wolken-Mix bis zu 24 Grad. Auf den Straßen kommt ihr gut durch, aktuell keine Meldungen, aber Achtung Blitzer, heute Morgen wieder am Turbokreisel Ebringen, wenn ihr im 50er unterwegs seid. Kommt gut und sicher an.
2: 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Jetzt euer Lieblingssong von Bruno Mars und Rosé bei Baden.

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11: Gute Laune gibt's auch am Wochenende bei uns in der Region. Bestes, angenehmstes Sommerwetter. 24, 25 Grad in der Spitze bei einem Sonne-Wolken-Mix. Heute aber erstmal rumpelig. Es kommen Starkregenschauer und Gewitter runter, immer wieder über den Tag verteilt. Das Ganze bei maximal 22.
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12: Mit Benjamin Resetz. Hallo, schönen guten Morgen. Nicht nur bei uns war es jetzt lange zu trocken, auch in Mittelamerika. Am Panama-Kanal nimmt man sich ein Beispiel am Rhein und fährt wegen dem zu niedrigen Pegel den Verkehr runter. Ab September werden die buchbaren Durchfahrten schrittweise auf maximal 32 Schiffe pro Tag reduziert. Auch in Mittelamerika müssen jetzt immer mehr Güter auf der Straße transportiert werden, weil schwerbeladene Schiffe zu viel Tiefgang haben. Grund für die Trockenheit dort sind geringere Niederschläge und das Klimaphänomen El Niño. Ringsheim feiert dieses Wochenende seinen 800. Geburtstag. Von morgen bis Montag gibt's dafür ein großes Stadtfest mit Zentrum und Rahmenprogramm auf dem Rathausplatz. Natürlich wird auch Ringsheims Bürgermeister Pascal Weber vor Ort sein.
13: Selbstverständlich werde ich den feierlichen Fassanstich am Samstagabend um 18 Uhr machen. Und ansonsten wäre sie mich natürlich immer an allen drei Tagen irgendwo auf dem Fest sehen und mit wahrscheinlich viel Freude, aber natürlich auch mit dem organisatorischen Background.
12: Seit 1226 wird Ringsheim urkundlich erwähnt. Heute besuchen viele Menschen den Ort, um per Shuttlebus den Europapark im benachbarten Rus zu besuchen. In Rheinweiler hat ein Senior aus Versehen einen Gebüschbrand ausgelöst. Laut Polizei wollte der 70-Jährige offenbar in seinem Garten Grünschnitt verbrennen. Dabei geriet das Feuer aber außer Kontrolle, griff auf eine Wiese über und breitete sich schnell aus. Insgesamt verbrannte eine Fläche von etwa 150 mal 150 Metern. Die Feuerwehr war aber zum Glück schnell da und konnte den Brand löschen. Der 70-Jährige wurde von dem Feuer leicht verletzt, er kam deswegen ins Krankenhaus. Außerdem ermittelt die Polizei jetzt gegen ihn wegen Fahrlässigkeit. 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
11: Um 8:35 guten Morgen auf die Straßen. Ein bisschen Stop-and-Go-Verkehr aktuell auf der A5 Richtung Karlsruhe zwischen Efringkirchen und dem Dreieck Neuenburg wegen der Baustelle. Da seid ihr in 2 Minuten aber durch.
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0: Blitzer heute Morgen im Höllental auf der B31. Einmal, wenn ihr Richtung Donaueschingen hoch unterwegs seid, beim Hofgut Stern im 70er. Und dann nochmal kurz nach der Ravennaschlucht Richtung Freiburg im 100er. Außerdem Blitzer heute Morgen Rümmingen, Ortsausgang Richtung Autobahn im 50er. Und auch heute Morgen Ebringen am Turbokreisel im 50er. 0800 50 60 106, das ist die Nummer für mehr. Wenn ihr was seht, sagt uns Bescheid, gerne auch per WhatsApp. Kommt gut und sicher an.
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2: Zum Starten die Festspielpause. Schönen guten Morgen am Freitag.
3: Sally, ja, und seit gestern steht fest, dass Familie Wink aus Breisach bei der Baden FM Familienrallye im Europapark an den Start geht.
2: Und die Herausfordererfamilie steht seit heute Morgen fest. Kurz nach 7 haben wir Familie Enderlin Wellenreiter aus Teningen gezogen.
3: Am 25. August werden die beiden bei der Baden FM Familienrallye im Europapark gegeneinander antreten.
2: So, und die Freude heute Morgen kurz nach 7 im Frühstücksclub in Teningen war so groß,
3: oh ja.
2: Die holen wir gleich nochmal zurück in den Frühstücksclub. Vorher aber Käffchen.
3: Unbedingt. Käffchen mit 2 Stück Zucker und Lieblingssongs aus den bunten 2000ern Pink und aus Bayern Leonie mit Don't Worry.
1: Alle

0: 12 Minuten nach 9. Schönen guten Morgen am Freitag.
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0: Ja, jetzt ist es bald soweit. Dienstag nächste Woche, pünktlich um 10 Uhr, startet die Baden FM Familien Rally im Europapark. Das ist der Sommerferienspaß Nummer 1 hier bei uns in der Region mit eurem Lokalradio Nummer 1. Seit gestern steht fest, Familie Wink aus Breisach ist dabei und seit heute Morgen 10 nach 7 auch die Gegenspieler. Familie Enderlin-Wellenreiter aus Theningen hat's gemacht. Da war die Freude natürlich riesengroß heute Morgen in Theningen.
2: Die Freude ist groß.
0: Hey, super, wer ist da gerade bei dir?
2: Das ist der Finn, das ist mein großer Sohn.
3: Hi.
0: Hi, Finn. Finn. Glückwunsch.
3: Ja, ich freue mich.
0: Finn, du bist großer Europapark-Fan?
3: Ja.
0: Das ist gut, weil das Wissen rund um Deutschlands größten Freizeitpark ist gefragt, genauso wie Schnelligkeit. Ja, und noch viel mehr. Nächsten Dienstag in Rust. Du und Mama und Papa.

0: Und wer noch sind dabei?
1: Vincent.
0: Finn, Vincent, Mama und Papa.
2: Seid ihr ein eingespieltes Team, auch sonst im Leben?
1: Ja.
0: Na klar, hör mal. Und jetzt, Finn, vielleicht auch mit der Mama zusammen. Warum werdet ihr die Baden-FM-Familienrallye gewinnen gegen die Familie Wink aus Breisach?
1: Weil wir uns alle gut verstehen und weil wir einfach gut zusammenarbeiten.
0: Mhm. Das ist ja alles, was man braucht, um die Familienrallye im Europapark zu gewinnen mit Baden-FM.
2: Und vor allem ganz wichtig, es wird ganz, ganz viel, viel Spaß geben.
0: Jawohl.
3: Da freuen wir uns drauf,
1: ja.
0: Hey, wir freuen uns auf euch. Kommenden Dienstag im Europapark in Hust. Und am Montag gibt es schon mal ein kleines Warm-up-Battle zwischen den beiden Teilnehmerfamilien. Einmal der Familie Wink aus Breisach und der Familie Enderlin-Wellenreiter aus Theningen.
2: Wir freuen uns auf euch.
3: Wir uns auch.
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1: Guten Morgen.
2: Guten Morgen.
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8: Heute viele Wolken bei uns in der Region. Immer wieder Regen, teils auch Gewitter, teils auch Starkregen mit Aquaplaning-Gefahren. Und das Ganze bei maximal 22 Grad. Das Wochenende deutlich entspannter. Sonne-Wolken-Mix bis zu 24 Grad. Morgen und auch Sonntag.
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9: Ich bin Benjamin Resetz. Hallo, schönen guten Morgen. Endlich Regen. Nach der langen Trockenheit bringen die Niederschläge allmählich Erholung, zumindest für manche. Für einige Pflanzentiere und Landwirte kommt er aber auch zu spät. Experten rechnen nicht damit, dass das Wasser ausreichen wird, um die bisherigen Schäden noch auszugleichen. Auch viele Laichgewässer von Amphibien sind ausgetrocknet. Die kommende Generation wird merklich ausgedünnt sein. Bei Zuckerrüben, Mais und Getreide sind große Ernteausfälle nicht mehr zu verhindern und auch die Oberrheinschifffahrt kann kaum Entwarnung geben. Profitieren können jetzt allerdings späte Herbstkulturen wie Kohl und andere Gemüsearten. Auch Äpfeln, vor allem Spätsorten, hilft der Regen noch. Die Früchte können größer werden und die Bäume Kraft für die nächste Saison sammeln. Ein verbotenes Rennen haben sich wohl 3 Porsche-Fahrer auf der Schaunslandstraße geliefert und dabei Fahrradfahrer in Gefahr gebracht. Einer von ihnen meldete der Polizei, im Horbener Ortsteil Bora fast von einem der Sportwagen erfasst worden zu sein, als der ein gefährliches Überholmanöver beendete. Anschließend soll die Dreiergruppe wieder nach oben gerast sein und dabei immer wieder gefährlich überholt haben. Jetzt ermittelt die Polizei und bittet weitere Zeugen um Mithilfe. Sieg zum Pflichtspielauftakt für den SC Freiburg. 3:1 stand es am Ende im Playoff-Spiel zur Conference League in Motherwell. Dabei waren die Gastgeber aus Schottland sehr früh in Führung gegangen. Der Sportclub reagierte aber stark und drehte das Spiel ohne größere Probleme. Einen Doppelpack schnürte dabei Matthias Ginter. Nicht schlecht für einen Innenverteidiger. Nach dem Spiel war der Ur-Freiburger selbst überrascht.
10: Ich glaube, der erste meiner ganzen Karriere. Habe ich auch nicht damit gerechnet, ehrlicherweise. Aber gut, nimmt man natürlich gerne mit heute.
9: Das Rückspiel gegen Motherwell steigt am nächsten Donnerstag ab 18.45 Uhr in Freiburg. Erstmal geht es für den SC aber zum Auftakt im DFB-Pokal am Sonntag nach Düsseldorf. 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
8: Um 9:30 Uhr. Guten Morgen auf die Straßen. Auf der A5 Richtung Karlsruhe dauert es gerade länger wegen der Baustelle zwischen Efringkirchen und dem Dreieck Neuenburg. 10 Minuten kommen obendrauf. Und auf der B294 stockend Richtung Haslach im Kinzigtal und zwar zwischen Niederwinden und Oberwinden. Da dauert es aktuell 5 Minuten länger.
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8: Von euch gemeldet, Dankeschön. Heute Morgen Rümmingen raus Richtung Autobahn am Ortsausgang im 50er. Ebringen wieder am Turbokreisel im 50er. Ist natürlich jetzt viel los, weil die B3 zwischen Norsingen und Schallstadt gesperrt ist. Gehen viele auf den Schneckental-Highway. Aber Achtung, haltet euch an die Geschwindigkeit. Und Doppelblitzer auf der B31. Einmal Richtung Freiburg nach der Rabener-Schlucht im 100er und das gleiche Richtung Donaueschingen beim Hofgut Sternen, da gilt 70 0800.

0: 150 60 106, die Nummer für mehr. Wenn ihr was seht, sagt Bescheid. Wir sagen es dann weiter. Kommt gut an.
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1: Ob jetzt daheim beim Leergut sortieren oder im Lager beim Ware einsortieren, jeder kann wieder mitraten. Und im Frühstücksclub zockt jetzt Martina aus Teningen gegen unseren Peter und ganz nebenbei um einen knallroten Frühstückskaffeepott. Salut Martina.
2: Hallo, guten Morgen.
3: Hi, guten Morgen Martina.
1: Bei euch steht die Burgruine Landeck und wird als schönste Burg im Breisgau bezeichnet. Stimmst du dazu?
2: Das stimmt, ja.
1: Warst du schon mal da?
2: Ich auch. Ja, schon oft.
1: Kann man gut spazieren gehen, gell?
2: Ja.
1: Du, und ich habe gehört, man hat da irgendwie renoviert. Kann das sein?
2: Ja, die Burg, da ist ein Förderkreis und die Burgruine wurde renoviert, ja.
1: Jetzt also noch schöner anzusehen.
2: Ja,
1: okay.
2: Sehr schön ist sie.
1: Liebe Martina, jetzt heißt es aber nicht lang schnacken, Peter knacken die Spielregeln. Wir suchen einen Begriff, zu dem gebe ich Tipps und die werden immer genauer. Wer meint, lösen zu können, ruft rein, aber Vorsicht, ist die Antwort falsch, gewinnt automatisch der andere. Martina, bist du bereit?
2: Ja.
1: Dann hier der erste Tipp. Ich kann einen Raum gemütlicher machen. Nehmen wir gleich den zweiten. Viele Menschen benutzen mich am Abend.
3: Oh.
1: Was? Oh.
3: Also ich hatte, ja.
1: Ja.
3: Eine Idee, die ist jetzt futsch.
1: Gut. Martina, wie steht's bei dir?
2: Moment, keine Idee.
1: Okay, dann nehmen wir den dritten Tipp. Ich kann verschiedene Formen haben. Gemütlich, Abend, verschiedene Formen.
3: Gemütlich Abend, verschiedene Formen. Keine Ahnung.
1: Okay. Tipp Nummer 4. Manche Menschen benutzen mich beim Entspannen.
3: Ja.
2: Das ist schwer.
1: Ist schwer, Martina?
3: Find ich auch.
1: Ja. Dann wird es jetzt möglicherweise ganz, ganz einfach. Seid auf der Hut bei Tipp Nummer 5. Ich kann einen angenehmen Duft verbreiten.
3: Kerze.
1: Was hast du gesagt, Martina?
2: Duftkerze.
1: Duftkerze.
3: Ich hab's verstanden, Duftkerze. Der Empfang war gerade nicht so gut.
1: Ja, ja. Peter sagte Kerze.
3: Ja.
1: Aber vorher schon sagte Martina Duftkerze. Und damit war sie einen Duft-Ticken schneller.
3: Mann, aber herzlichen Glückwunsch, Martina.
1: Glückwunsch.
2: Dankeschön.
1: Martina, hat großen Spaß gemacht mit dir. Ganz liebe Grüße nach Teningen und viel Spaß mit dem Kaffeepott.
2: Okay, danke schön, ich freue mich.
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11: Heute maximal 19 Grad, also jetzt ist es schon wieder ziemlich kühl bei uns in Baden. Dazu regnet es fast durchgehend den ganzen Tag. Morgen kommt dann wieder ein bisschen die Sonne raus, dann wird es wieder jeden Tag ein bisschen schöner. Dann schon wieder bis zu 21 Grad.
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13: Mit Benjamin Resetz. Hallo, schönen guten Tag. Anfang Juli haben mehrere Personen in Basel das leerstehende Kliebeck-Areal besetzt. Und für zwei Besetzer hat das jetzt sehr teure Folgen. Ruth Strädling aus der Baden-FM-Nachrichtenredaktion. Warum?
14: Diese beiden sehr hartnäckigen Besetzer blieben damals zwei Tage lang auf dem Dach des Komplexes und weigerten sich einfach runterzukommen. Am Ende gab es dann einen großen Polizeieinsatz und genau für diesen Einsatz sollen die Aktivisten jetzt bezahlen. Laut der Polizei kostete das Ganze nämlich stolze 90.000 Franken, umgerechnet gut 96.000 Euro. Und nach Schweizer Recht kann die Polizei dieses Geld jetzt eben von den Besetzern wieder zurückfordern, weil die den Einsatz ja grob fahrlässig selbst verursacht haben. Wären sie nämlich einfach vom Dach runtergekommen, als man sie dazu aufgefordert hat, wäre das Ganze ja nicht nötig gewesen.
13: Einen dicken Drogenfund hat ein Spürhund des Zolls am Grenzübergang Weil am Rhein gemacht, in einem Reserverad. Bei der Routinekontrolle eines Autos an der Grenze zwischen Deutschland und der Schweiz kamen so 12 Kilogramm Kokain zum Vorschein. Weil ein Drogenschnelltest im Innenraum angeschlagen hatte, wurde das Fahrzeug genauer untersucht. Dabei schlug der Hund an dem auffällig schweren Ersatzrad an. Darin entdeckten die Beamten mehrere kleine Packungen mit insgesamt knapp 12 Kilogramm Kokain. Der Fahrer wurde noch vor Ort festgenommen und befindet sich inzwischen in Untersuchungshaft. Kiffen und dann Autofahren ist keine gute Idee. Deswegen gibt es seit zwei Jahren auch einen Grenzwert für THC beim Autofahren. Eine aktuelle Umfrage des Gesamtverbands der Versicherer zeigt aber, die Regelung wirkt nur bedingt. Im vergangenen Jahr setzte sich trotzdem jeder fünfte Befragte kurz nach dem Konsum ans Steuer. Vor allem wer regelmäßig kifft, hat offenbar wenig Hemmungen. Das war aber schon so, als Cannabis noch illegal war, sagen die Experten. Wenn ein zu hoher Cannabiswert gemessen wird, drohen in der Regel 500 Euro Bußgeld, ein Monat Fahrverbot und zwei Punkte in Flensburg.
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1: Da müssen wir natürlich noch auf die Straßen schauen. Da haben wir eine Viertelstunde Verzögerung auf der A5 Richtung Karlsruhe zwischen dem Dreieck Weil am Rhein und dem Dreieck Neuenburg. Da haben wir 3 Kilometer Stau im Moment.
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1: Beim Hofgut Sternen auf der B31 Richtung Donaueschingen stehen sie wieder auf der Höhe im 70er oder Richtung Freiburg auf der B31 im Höllental kurz nach der Ravennaschlucht im 100er. Ortsausgang Rümmingen Richtung Autobahn im 50er haben wir einen gemeldet oder in B314, Höhe Stühlingen, beidseitig im 80er. Und es gibt noch einige mehr. Schaut für eine Gesamtübersicht auch mal gerne auf unserer Homepage oder in der Baden FM App vorbei. Allen unterwegs eine gute Fahrt.
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3: Hinter Lieblingssongs stecken ganz viele große Gefühle und schöne Erinnerungen. Und jedes Mal, wenn wir dieses eine Lied hören, diesen einen Lieblingssong, sind wir sofort wieder in dem Moment und spüren alles wieder. Bei mir ist es mit Adele Rolling in the Deep so, denn da bin ich dann sofort wieder in München 2024, ich glaube es war ein Freitag, bei einem Adele-Konzert. Sie hatte ja da ihre Konzertreihe und da hat sie Rolling in the Deep gespielt und ich sehe die Bühne vor mir, diesen Regen, die ganzen Menschen um mich herum, die Lichteffekte und habe ganz, ganz viele Konzertgefühle wieder, jedes Mal, wenn dieses eine Lied läuft. Und vielleicht habt ihr auch so große Erinnerungen und Gefühle bei Ed Sheeran, Bad Habits oder jetzt auch bei Taylor Swift mit Opalite.
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2: Alles hat einen Anfang. Auch die Karriere von Adele. Mit dem Song Rolling in the Deep von 2011 fing alles an. Er bringt ihr den Durchbruch und katapultiert sie zum absoluten Superstar. Im Text beschreibt Adele die Gefühle eines verschmähten Liebhabers. Damit könnte sie durchaus ihre eigene vergangene Beziehung beschrieben haben. Nach der Trennung von ihrem damaligen Freund schreibt sie den Song innerhalb von nur wenigen Stunden. Es ist Adeles Reaktion darauf, dass man ihr sagt, ihr Leben würde langweilig, einsam und beschissen werden, wenn sie sich trennt, weil sie, also Adele, ein schwacher Mensch sei. Sie ist in diesem Moment nicht nur sehr getroffen, ja, Adele ist auch sehr beleidigt und schreibt den Song als eine Art Fuck you, aber nicht nur das. Adele bekommt auch neuen Zugang zu ihrer Stimme. Sie sagt, ich habe Töne getroffen, von denen ich nicht einmal wusste, dass ich sie treffen kann. Und das wollen wir jetzt hören. Rolling in the Deep, Adele.
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8: Wärmer als 19 Grad wird's heute nicht bei uns in Baden. Das ist zum Beispiel in Freiburg der Fall. Praktisch überall regnet es eigentlich fast durchgehend. Oben im Breitnau zum Beispiel sind es sogar nur 14 Grad in der Spitze heute. Ab morgen wird das alles wieder ein bisschen freundlicher. Der Regen lässt nach, dann zeigt sich auch wieder die Sonne und dann wird's auch wieder jeden Tag wärmer.
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8: Knapp 25 Minuten geht's länger auf der B31 Richtung Freiburg zwischen Neustadt West und Breitnau-Höllsteig wegen dichten Verkehr. Und auf der A5 Richtung Karlsruhe haben wir zwischen Efringenkirchen und dem Dreieck Neuenburg 2 Kilometer Stau und eine Viertelstunde Verzögerung.
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8: B31 gleich 2 Stück, einmal Richtung Freiburg im Höllental, kurz nach der Ravennaschlucht im 100er und einmal Richtung Donaueschingen beim Hofgut Sternen, da darf man 70 fahren. In Schallstadt in der Schneckentalstraße im 70er stehen sie oder in Eimeldingen in der Hauptstraße, da darf man 30 fahren. Es gibt noch einige mehr, schaut da auch gerne mal auf unserer Homepage oder in der Baden FM App vorbei. Allen unterwegs eine gute Fahrt.
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1: Hallo, ich bin die Diana aus Wehr und ich liebe meine Hühner und über die berichte ich ein bisschen.
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1: Wir haben auch ein Felsenstück mit unserem eigenen Obst und da hätten wir gerne auch noch zwei Schweine irgendwann drauf, ja, oder zwei Schafe. Einfach zu wissen, woher auch das Fleisch kommt.
2: Das ist ja auch wahnsinnig vernünftig.
1: Ja.
2: Jetzt stellt man sich nur die Frage, wenn man sich das so vorstellt, wachsen die einem nicht unfassbar ans Herz, ne?
1: Mir wahrscheinlich schon. Also wenn, dann muss das mein Mann machen. Wir hatten ein typisches Legehuhn und die sterben ja nach 3-4 Jahren circa. Und okay. Das hatten wir auch schon, dass dann wirklich ein Tod im Stall lag und wir alle nur geheult haben.
2: Mhm. Na klar.
1: Die gehören halt dazu, die gehören dazu. Die Legehühner, die halt sowieso, diese Hybridhühner, die sind so. Mhm. So nach 3-4 Jahren sterben die.
2: Okay, und das weiß man und kann sich so halbwegs drauf einstellen. Okay.
1: Ja, sie war zwar krank und wir gehen ja dann mit allem zum Tierarzt, auch mit den Hühnern, weil das ein Lebewesen ist. Ja, muss man.
2: Na
1: und dann hatten wir so 2 Wochen noch und dann war vorbei.
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Jetzt euer Lieblingssong von Ray Garvey bei Baden FM. 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
9: Wenn man so rausguckt, dann ist es irgendwie nicht so richtig erbaulich. Ich meine, gut, der Regen, der tut natürlich auch dem Boden und der Pflanzenwelt gut, aber irgendwie vermisse ich doch so ein bisschen Sonnenschein, denn heute ist es schon sehr trüb. Das Ganze bei 19 Grad in der Spitze. Morgen schon wieder bis zu 21, da kommt dann auch wieder die Sonne raus.
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9: Mit Benjamin Resetz. Hallo, schönen guten Tag. Endlich Regen. Nach der langen Trockenheit bringen die Niederschläge allmählich Erholung, zumindest für manche. Für einige Pflanzentiere und Landwirte kommt er aber auch zu spät. Experten rechnen nicht damit, dass das Wasser ausreichen wird, um die bisherigen Schäden noch auszugleichen. Auch viele Laichgewässer von Amphibien sind ausgetrocknet. Die kommende Generation wird merklich ausgedünnt sein. Bei Zucker, Rüben, Mais und Getreide sind große Ernteausfälle nicht mehr zu verhindern und auch die Oberrheinschifffahrt kann kaum Entwarnung geben. Können jetzt allerdings späte Herbstkulturen wie Kohl und andere Gemüsearten. Auch Äpfeln, vor allem Spätsorten, hilft der Regen noch. Die Früchte können größer werden und die Bäume Kraft für die nächste Saison sammeln. Die Kantonspolizei Basel-Stadt zieht im Streit um die Kündigung eines Mitarbeiters vors Bundesgericht. Sie will erreichen, dass eine Entlassung wegen schwerer Pflichtverletzungen bestehen bleibt. Unter anderem waren dem Beschuldigten sexuelle Belästigungen, sexistische Diskriminierungen und rassistisches Verhalten vorgeworfen worden. Das Appellationsgericht hatte die Kündigung nach einer Klage aufgehoben, weil der Mann bereits intern versetzt wurde. Die Kantonspolizei hält eine Weiterbeschäftigung trotzdem für unzumutbar. Und wir bleiben nochmal in der Schweiz. Der Kanton Basel-Stadt sucht nämlich weiter nach einer Firma für den Trottoir-Winterdienst. Für die kommenden 4 Winter konnte der Kanton keinen Anbieter finden und hat die Ausschreibung deshalb abgebrochen. Für den nächsten Winter wird nun wegen der Dringlichkeit direkt, also im freihändigen Verfahren, nach einer Firma gesucht. Für die folgenden Saisons soll der Auftrag dann wieder offen ausgeschrieben werden. Seit dem vergangenen Winter ist der Kanton für die Schneeräumung auf den Trottoirs zuständig. Bis dahin mussten die Anwohner noch selber schaufeln. Endlich wieder Eishockey in Freiburg. Der EHC Freiburg startet in die Saisonvorbereitung mit einem Auswärtsspiel beim Absteiger. Ab 19.30 Uhr spielen die Wölfe heute beim ESV Kaufbeuren. Am Sonntag wird dann auch zum ersten Mal wieder zu Hause in der Echte Helden Arena gespielt. Ab 18.30 Uhr sind die Bietigheim Steelers, Ligakonkurrent der Freiburger, zu Gast. Insgesamt bestreitet der EHC 5 Vorbereitungsspiele. Die Saison beginnt dann am 18. September mit einem Heimspiel gegen den EC Bad Nauheim. 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
9: Eine Viertelstunde länger geht's im Moment auf der A5 Richtung Karlsruhe zwischen Efringenkirchen und dem Dreieck Neuenburg. Da haben wir 2 Kilometer Stau. Auf der B31 Richtung Freiburg zwischen Titisee und Breitnau-Höll steigt dichter Verkehr. Da sind's 10 Minuten Verzug.
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9: In Schopfheim in der Wehrerstraße haben wir einen im 30er gemeldet. In Riegel, Romanshöfe im 70er stehen sie. Eimeldingen in der Hauptstraße im 30er oder B1.

0: 31 Richtung Donaueschingen beim Hofgut Sternen im 70er. Habt ihr noch was gesehen? Sagt gerne Bescheid. 0800 50 60 106. Allen unterwegs eine gute Fahrt.
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2: Kommenden Dienstag ist es soweit. Da ist die große Baden-FM-Familienrallye im Europapark in Rust. Da spielen wir mit zwei Familien ganz viele Challenges und Spiele, damit die große Preise abräumen können. Und begleiten das Ganze natürlich hier bei uns im Programm für euch. Heute Morgen wurde die zweite Familie aus dem Lostopf gezogen. Wie sehr sie sich gefreut hat, das hören wir gleich nach Alvaro Soler mit Solo Baradi. Und jetzt Holly Humberstone mit To Love Somebody.

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17: Bis zu 19 Grad. So kühl ist es heute bei uns in Baden. Das Wetter, ja, das ist eher ein regnerisches und ziemlich graues heute im Laufe des Tages. Erst morgen erholt sich das wieder und die Sonne kommt dann wieder raus. Ab morgen dann schon wieder 21 Grad in der Spitze drin und dann wird es wieder jeden Tag schöner und wärmer.
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1: Eine Viertelstunde warten müsst ihr auf der B31 Richtung Freiburg zwischen Buchenbach und Littenweiler wegen dichten Verkehr dort. Dann haben wir 16 bis 20 Minuten Zeitverlust auf der A5 Richtung Karlsruhe zwischen Efringkirchen und dem Dreieck Neuenburg. Da haben wir 3 Kilometer Stau vor der Baustelle. Und dann noch auf der A5 Richtung Karlsruhe zwischen Freiburg-Mitte und Rust 8 Kilometer Stop and Go. Da dauert es deswegen 10 bis 12 Minuten länger.
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1: Riegel am Kaiserstuhl, Romanshöfe 70 sind da erlaubt und auf der Umgehungsstraße Ebringen, wenn wir gerade dort sind, gibt es auch nochmal einen im 70er. Dann haben wir die Schneckentalstraße in Schallstadt im 70er, Waldshutingen, Rathausstraße, da sind 30 erlaubt oder in Schopfheim in der Wehrerstraße auch 30. 0800 50 60 106 ist die Nummer, unter der man uns was melden kann. Eine Komplettübersicht findet ihr jederzeit auf unserer Homepage oder in der Baden FM App und allen unterwegs wünschen wir eine gute Fahrt.
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1: Es ist mal wieder unfassbar viel los dieses Wochenende in Südbaden. Deswegen hier drei Veranstaltungstipps, die mich persönlich sehr angesprochen haben. Zum Beispiel morgen Abend in Freiburg, der Elternabend Rooftop Edition. Ab 18 Uhr wird auf dem Dach der Galeria in der Kaiser-Josef-Straße gefeiert. Und der Elternabend, das ist ja eine Party für Mamas und Papas, das nicht so spät am Abend startet, dass man noch früh ins Bett kann und ausschlafen kann. Deswegen gibt's da morgen ab 18 Uhr schon ganz viel Hausmusik, Disco-Musik, Sommervibes und das Ganze eben mit dem Blick über Freiburg. Dann dieses Wochenende das große Rheinfeier-Festival in Neuenburg. Heute Abend mit The Boss Hoss und morgen Abend mit Dick Brave. Dazu natürlich ganz viele Vorbands, Essen, Getränke und eine wunderschöne Rheinkulisse, auf die man schaut. Und wenn es bei euch ein bisschen entspannter sein darf, dann ist vielleicht das Frischluft-Sommer-Open-Air in Lörrach-Brombach was für euch. Morgen Abend 20 Uhr auf dem Fabrik-Areal. Gezeigt wird dort eine ziemlich schräge Krimi-Komödie. Und zwar Der Pfau. Da geht es um Teambuilding in einer schottischen Highlands-Region. Und da gibt es dann ein zerstrittenes Team, das mit einem durchgeknallten Pfau klarkommen muss. Ja, da gibt es ganz viel am Wochenende, was ihr machen könnt. Egal ob Party, Konzert oder Filmeabend. Klickt euch doch auf baden.fm rein. Da findet ihr noch eine ziemlich große Übersicht mit allen möglichen Veranstaltungen für euch dieses Wochenende. Wir spielen alle deine Lieblingssongs Camouflage, The Great Commandment. Hier bei Baden FM.

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6: Ich verrate euch mal ein Geheimnis. Ich feiere meinen Geburtstag heute nach und feiere den draußen. Da habe ich mir einen tollen Tag für ausgesucht, ne? Denn es regnet heute die ganze Zeit. 19 Grad in der Spitze. Es ist echt der kühlste und schmuddeligste Tag, den wir seit gefühlt Monaten haben hier bei uns in der Region. Ab morgen geht es dann aber wieder aufwärts, wenn man es richtig sommerlich mag. Auch wenn das natürlich gerade dem Boden sehr gut tut. Bis zu 21 Grad morgen, bis zu 23 Grad am Sonntag. Und dann kommt auch die Sonne wieder.
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7: Mit Benjamin Resitz. Hallo, schönen guten Tag. Das Rheinfire-Festival in Neuenburg geht nach der Premiere vergangenes Jahr jetzt in die zweite Runde. Dieses Wochenende werden die Rheingärten wieder zum Festivalgelände. In diesem Jahr steht das Programm ganz in Zeichen von Country und Rock'n'Roll, so Veranstalter Stefan Weißer gegenüber Baden FM.
8: Freitagabend The Boss Hoss, sensationelle lokale Vorgruppe wie The Human Touch aus Freiburg und Jamie Clarke's Perfect. Jamie ist Ex-Gitarrist von den Pogues, also in der Rock'n'Roll-Welt kein Unbekannter. Samstag haben wir einen Rockabilly-Tag mit dem Headliner Dick Brave, besser bekannt früher als Sascha, mit tollen Vorbands aus der Szene Black Raven aus Düsseldorf, die Kentucky Boys vom Bodensee und als Lokalmatadoren aus Neuenburg die Ballroom Stompers.
7: Das Rheinfire Festival in Neuenburg findet heute und morgen statt und mit etwas Glück könnt ihr sogar noch kurzfristig ein paar Tickets ergattern. Einen dicken Drogenfund hat ein Spürhund des Zolls am Grenzübergang Weil am Rhein gemacht, in einem Reserverad. Bei der Routinekontrolle eines Autos an der Grenze zwischen Deutschland und der Schweiz kamen so 12 Kilogramm Kokain zum Vorschein. Weil ein Drogenschnelltest im Innenraum angeschlagen hatte, wurde das Fahrzeug genauer untersucht. Dabei schlug der Hund an dem auffällig schweren Ersatzrad an. Darin entdeckten die Beamten mehrere kleine Packungen mit insgesamt knapp 12 Kilogramm Kokain. Der Fahrer wurde noch vor Ort festgenommen und befindet sich inzwischen in Untersuchungshaft. Kiffen und dann Autofahren ist keine gute Idee. Deswegen gibt es seit 2 Jahren auch einen Grenzwert für THC beim Autofahren. Eine aktuelle Umfrage des Gesamtverbands der Versicherer zeigt aber, die Regelung wirkt nur bedingt. Im vergangenen Jahr setzte sich trotzdem jeder 5. Befragte kurz nach dem Konsum ans Steuer. Vor allem wer regelmäßig kifft, hat offenbar wenig Hemmungen. Das war aber schon so, als Cannabis noch illegal war, sagen die Experten. Wenn ein zu hoher Cannabiswert gemessen wird, drohen in der Regel 500 Euro Bußgeld, 1 Monat Fahrverbot und 2 Punkte in Flensburg. 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
6: Wir gucken auf die Straßen, auf die A5 Richtung Karlsruhe zum Beispiel, zwischen Freiburg-Mitte und Ruß, 13 Kilometer Stop and Go. Viertelstunde dauert es dort länger. A5 Richtung Karlsruhe zwischen Dreieck Weil am Rhein und Dreieck Neuenburg, 3 Kilometer Stau, auch eine Viertelstunde. 20 Minuten sind es auf der B31 Richtung Freiburg zwischen Kirchzarten und Freiburg-Schwabentorbrücke. Und dann haben wir nochmal 20 Minuten in die andere Richtung auf der B31 Richtung Donaueschingen, zwischen Breitnau-Höllsteig und Hinterzarten. Dichter Verkehr, 20 Minuten Zeitverlust, da hat es wohl im Höllental einen Unfall gegeben. Und eigentlich?
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6: So, jetzt Waldshutingen, Rathausstraße, 30 sind dort erlaubt, genauso wie in Eimeldingen in der Hauptstraße. In Riegel, in den Romanshöfen, 70 gestattet oder in Schopfheim in der Vera-Straße auch wieder 30. Es gibt noch mehr Blitzer. Schaut für eine Gesamtübersicht auch mal gerne auf unserer Homepage oder in der Baden-FM-App vorbei. Allen unterwegs wünschen wir eine gute Fahrt.

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1: In vielen Kulturen ist die Mutter in der Familie die wichtigste Person. Und vielleicht liegt das daran, dass in fast jeder Sprache die Mutter Mama genannt wird. Warum das so ist und was hinter diesem Namen steckt, das erzähle ich euch gleich in meinem Aha-Moment nach Raymond mit Supergirl und jetzt Miles Smith mit Drive Safe. Schön, dass ihr dabei seid.
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1: Mama, Mom, Maman oder Mama. In fast jeder Sprache wird die Mutter gleich genannt. Aber warum eigentlich? Der Grund ist überraschend einfach. Die Laute M und A gehören zu den ersten Lauten, die Babys sagen können. Deshalb entstanden in vielen Kulturen ähnliche Wörter, völlig unabhängig voneinander. Und genau deswegen ist Mama wahrscheinlich eines der natürlichsten Wörter auf der Welt und damit auch das, was die meisten Kinder als allererstes sagen. Eure Mariella Mistkial.
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2: Es rähnt und zwar knackig rähnt es heute. Es regnet bei uns in Baden bei maximal 19 Grad, zum Beispiel in Freiburg. Wir haben an Schluchsee nur 15 Grad sogar. Erst die kommenden Tage wird es wieder freundlicher. Da lässt der Regen danach morgen schon bis zu 21 Grad kriegen wir da. Am Sonntag werden es bis zu 23 Grad und dann wird es wieder jeden Tag wärmer.
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2: Auf der B31 Richtung Donaueschingen hat es im Höllental gekracht. Zwischen Breitnau-Höllsteig und Hinterzarten haben wir deswegen sehr dichten Verkehr und eine halbe Stunde geht's da länger. Richtung Freiburg zwischen Titisee und Hinterzarten auch dichter Verkehr. Da sind es 20 Minuten. Nochmal Richtung Freiburg zwischen Kirchzarten und Kappel, beziehungsweise eigentlich dem Kappler Knoten Littenweiler. Dichter Verkehr, da sind es 12 Minuten Verzögerung. Eine Viertelstunde länger geht's auf der A5 Richtung Karlsruhe zwischen Freiburg-Mitte und Rust. Da haben wir auf 15 Kilometern Stop and Go. Und 20 Minuten A5 Richtung Karlsruhe zwischen Dreieckweil am Rhein und Dreieck Neuenburg. Da 4 Kilometer Stau.
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2: Waldzutingen, Rathausstraße im 30er haben wir einen gemeldet. In Riegel, Romanshöfe im 70er stehen sie. Oder in Schopfheim in der Wehrerstraße sind es auch wieder 30. Und es gibt noch so einige mehr. Eine Komplettübersicht mit allen Blitzern und allem, was so an den Straßen kreucht und fleucht, bekommt ihr jederzeit auf unserer Homepage oder auch in der Baden FM App. Allen unterwegs wünschen wir eine gute Fahrt und vor allen Dingen sicheres Ankommen.
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3: Hallihallo und schönen Freitag wünsche ich euch. Klasse, dass ihr den natürlich wie immer mit mir verbringt. 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

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Jetzt euer Lieblingssong von David Guetta bei Baden FM.

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1: Aktuelle Temperaturen hier in Baden: 21 Grad in Lahr, da ist es bewölkt, 14 Grad in Furtwang im Schwarzwald, da regnet's. Und auch hier in Freiburg vor den Baden FM Studios haben wir Regen bei derzeit 17 Grad. Und das fasst den Tag momentan ganz gut zusammen. Wir haben erstmal verbreitet Regen und Wolken. Später am Abend wird's dann zwischendurch immerhin ein bisschen trockener, bleibt aber dicht bewölkt und danach kommen Regen und teils auch noch mal Gewitter bis in den Abend rein. Das Ganze heute bei Topwerten von 17 bis 21 Grad ungefähr. Und das Wochenende, das wird so ein bisschen zweigeteilt. Samstag ist der wechselhaftere Tag. Wir haben Sonne, Wolken und auch kleine Schauer. Sonntag wird es dann aber freundlicher. Da kommt relativ viel die Sonne raus. Und das Ganze am Wochenende bei angenehmen Top-Temperaturen von 20 bis 24 Grad.
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2: Mit Ruth Strätling, hallo. Endlich Regen. Nach der langen Trockenheit hier in Baden bringen die Niederschläge in den letzten Tagen allmählich Erholung, zumindest für manche. Für einige Pflanzentiere und Landwirte kommt er allerdings zu spät. Benjamin Resetz aus der Baden FM Nachrichtenredaktion, wie geht's den Tieren und Pflanzen?
3: Experten rechnen nicht damit, dass das Wasser ausreichen wird, um die bisherigen Schäden noch auszugleichen. Auch viele Laichgewässer von Amphibien sind ausgetrocknet. Die kommende Generation wird merklich ausgedünnt sein. Bei Zuckerrüben, Mais und Getreide sind große Ernteausfälle nicht mehr zu verhindern und auch die Oberrheinschifffahrt kann kaum Entwarnung geben. Profitieren können jetzt allerdings späte Herbstkulturen wie Kohl und andere Gemüsearten. Auch Äpfeln, vor allem Spätsorten, hilft der Regen noch. Die Früchte können größer werden und die Bäume Kraft für die nächste Saison sammeln.
2: Unbekannte haben sich hier in Baden-Württemberg jetzt einen Spaß erlaubt und die Ortsschilder zweier Gemeinden vertauscht. So tauchte das vermisste Ortsschild von Lorch im Ostalbkreis am Wochenende wieder auf. Und zwar ausgerechnet in einer hessischen Gemeinde namens Lorch. Dafür fand sich deren Ortsschild plötzlich hier in Baden-Württemberg wieder. Und zwar ausgerechnet am Ortseingang von Lorch. Die Verwirrung vor Ort über diesen seltsamen Streich war erstmal ziemlich groß. Am Ende mussten dann die Bürgermeister der beiden Gemeinden telefonieren und informierten einander über den kuriosen Fund. Natürlich wurden die falschen Ortsschilder direkt wieder abgenommen und jetzt sind sie per Post auf dem Rückweg in ihre jeweilige Heimatgemeinde. Welcher Scherzkeks sich den Spaß mit den Schildern erlaubt hat und dafür auch noch extra 200 Kilometer weit gefahren ist, ist aktuell noch unklar. Endlich wieder Eishockey in Freiburg. Der EHC startet in die Saisonvorbereitung mit einem Auswärtsspiel beim Absteiger. Heute Abend ab 19.30 Uhr spielen die Wölfe beim ESV Kaufbeuren. Am Sonntag wird dann auch zum ersten Mal wieder zu Hause in der echte Heldenarena gespielt. Ab 18.30 Uhr sind die Bietigheim Steelers zu Gast, ein Ligakonkurrent der Freiburger. Insgesamt bestreitet der EHC 5 Vorbereitungsspiele. Die Saison beginnt dann offiziell am 18. September mit einem Heimspiel gegen den EC Bad Nauheim. 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
1: So, wir schauen auf die Straßen. Um 4:05 da habe ich erstmal eine Meldung von der A5 Basel Richtung Karlsruhe. Da stockt es derzeit zwischen Achern und Bühl. 4 Kilometer Stau, knapp 50 Minuten braucht ihr da länger. Und in derselben Richtung haben wir noch eine Meldung. A5, Wiederfahrt Richtung Karlsruhe. Zwischen Freiburg-Mitte und Rust haben wir 17 Kilometer Stop and Go. Da braucht ihr über 20 Minuten mehr. Und dann haben wir nochmal die A5 dabei. Wiederfahrt Richtung Karlsruhe. Auch zwischen dem Dreieckweil am Rhein und dem Dreieck Neuenburg haben wir zurzeit 4 Kilometer Stau. Da müsst ihr eine gute Viertelstunde mehr einplanen. Und natürlich ist auch auf den Bundesstraßen was los. Wir haben die B31, einmal Donau-Eschingen Richtung Freiburg. Da stockt es zwischen Neustadt-West und Breitnau-Höllsteig. Da braucht ihr eine Viertelstunde länger. Und auch in der Gegenrichtung auf der B31 ist was los. Zwischen Breitnau-Höllsteig und Hinterzarten B500 ist auch dichter Verkehr. 10 Minuten müsst ihr mehr einplanen.
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1: Und die Blitzer stehen Breitenfeldstraße in Kenzingen im 30er. Dann haben wir einen auf der B3 in Eimeldingen. Da stehen sie bei der Aral-Tankstelle beidseitig, auch im 30er. In Lörrach wird in der Tüllinger

0: Straße im 30er geblitzt und in Waldshut-Tiengen auch in der Rathausstraße im 30er. Falls ihr jetzt auch noch was gesehen habt, Staus oder Blitzer, ruft gern durch und sagt uns Bescheid oder schickt schnell eine WhatsApp rein an die 0800 50 60 106. Ich wünsche euch allen eine gute Fahrt.
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2: Es gab eine Zeit in meinem Leben, da habe ich ziemlich dunklen Eyeliner getragen, nur schwarze Klamotten und ganz viel alternative Rockmusik gehört. Das mit dem Eyeliner und den schwarzen Klamotten habe ich mittlerweile gelassen, aber die Rockmusik ist immer noch ein riesiger Teil von mir. Deswegen freue ich mich natürlich, dass Evanescence Bring Me To Life hier in unserer Playlist ist als Lieblingssong und gleich kommt nach Ray Dalton mit Blood Running. Ihr wisst, ich werde jetzt gleich ganz laut mitsingen, wenn das Mikro aus ist.
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Baden-FM ist hier am Freitagmittag. Ich bin Mariella Mischial und bei diesem wechselhaften Wetter heute, da habe ich gedacht, vielleicht gehe ich heute Abend nicht aus, sondern bleib zu Hause, kuschel mich ein und schau einen Film. Und bei Filmeabenden schaut man ja gerne neue Filme, aber manchmal muss man auch einfach einen Kultfilm schauen. Und jetzt muss ich ehrlich sein, es gibt einen Kultfilm, den ich noch nie in meinem Leben gesehen habe. Und jedes Mal, wenn ich das sage, bekomme ich ein Was? Den musst du schauen. Und zwar Dirty Dancing. Ich weiß, der Film würde mir auch unfassbar gut gefallen. Und vielleicht schaffe ich es heute, ihn zu schauen. Aber ich schiebe es auch irgendwie vor mich hin. Also schreib mir doch gerne an unsere WhatsApp-Studio-Nummer 0850-60-106, warum ich diesen Film unbedingt schauen muss. Und passend zu dem Film Dirty Dancing gibt es jetzt von Glockenbach den Song Dirty Dancing hier bei Baden-FM.

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15: Aktuell messen wir in Emmendingen 17 Grad, da regnet's. Auch in Waldkirch Regen bei 17 Grad und am Feldberg bisschen frischer, starker Regen bei 12 Grad. Das fasst eigentlich den Nachmittag ganz gut zusammen. Es gibt verbreitet Regen. Später wird's auch zwischendurch nochmal trocken und bewölkt, aber nachts und abends ziehen dann wieder Regen und Gewitter über uns rüber. Das Ganze heute bei Topwerten von 17 bis 21 Grad. Und das Wochenende wird dann so ein bisschen zweigeteilt. Samstag wechselhaft mit Sonne, Wolken und Schauern. Dafür wird der Sonntag freundlicher, da kommt die Sonne raus, nur noch leichte Wolken und das Ganze bei Topwerten von 20 bis 24 Grad.
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15: Einiges los auf den Straßen gerade. Ich habe eine Meldung von der A5 Basel Richtung Karlsruhe. Zwischen Appenweier und Bühl haben wir derzeit 7 Kilometer Stau. Eine Stunde müsst ihr da mindestens mehr einplanen. Außerdem kleinere Verzögerungen. A5 Basel Richtung Karlsruhe. Da stockt es auch zwischen Freiburg Mitte und Ruß. 12 Kilometer Stop and Go. 20 Minuten braucht ihr da länger. Und dann haben wir nochmal die A5 Fahrt Richtung Karlsruhe dabei. Auch zwischen dem Dreieck Weil am Rhein und dem Dreieck Neuenburg haben wir 4 Kilometer Stau. Da müsst ihr nochmal 20 Minuten mehr einplanen. Und es stockt auch auf der B31 Donau-Eschingen Richtung Freiburg und zwar zwischen Breitnau-Posthalde und Buchenbach-Falkensteig. Da ist auch dichter Verkehr. Viertelstunde braucht ihr ungefähr länger.
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15: Die Blitzer stehen auf der B3 in Eimeldingen bei der Aral-Tankstelle beidseitig im 30er. Dann haben wir einen in Kenzingen, Breitenfeldstraße, ebenfalls im 30er. In Freiburg wird geblitzt auf der B31A, dem Autobahnzubringer Mitte, im 80er. Und in Waldshutingen

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0: steht der Blitzer in der Bismarckstraße im 30er. Falls ihr jetzt noch was gesehen habt, Staus oder Blitzer, ruft gern durch und sagt uns Bescheid. 0800 50 60 106. Ich wünsche euch allen eine gute Fahrt.
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1: Hallo ihr Lieben da draußen, ich bin Sabine aus Binsen und ich komme zu meinem schönsten Hobby, das Reisen.
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1: Wir reisen sehr viel. Wir haben um die 50 Kreuzfahrten gemacht.
2: Und ihr seid immer auf dem Schiff, wie die Insider sagen. Wir gehen aufs Schiff.
1: Wir waren auch schon Alaska, waren da schon Grönland, Kanada bereist, USA bereist und alles möglich. Und weißt, das ist einfach was Tolles, Reisen. Und das wollen wir jetzt ein bisschen intensivieren, wenn mein Mann in Pension geht. Also er schon laufend am Planen, laufend Pläne irgendwie liegen da auf dem Tisch, was er da irgendwas buchen will. Auf jeden Fall mache ich jetzt mit einer Freundin eine Flusskreuzfahrt.
2: Oh, und da wo hat mein Mann gesagt,
1: Basel, Amsterdam, Basel. Ja, aber ich werde wahrscheinlich die Jüngste sein, schätze ich, was ich so gesehen habe.
2: Sabine, aber ganz ehrlich, ist doch auch schön, wenn man mal wieder irgendwo die Jüngste ist, oder?
1: Genau, ja. Das ist was Tolles, so, ja.
2: Absolut.
1: Also beim Arzt wirst du ja immer da, das ist ja ein wenig komisch, ja, du wirst ja immer älter und die Ärzte werden immer jünger, gell?
2: Krass, ich denke auch immer, dürfen die das überhaupt schon?
1: Ja,
2: sind die nicht noch in der Schule? Die sind ja so jung. Ja, ich weiß, wovon du sprichst. Das ist wirklich, ich finde auch, das fällt einem bei Ärztinnen und Ärzten fast so sehr auf wie sonst nirgendwo sonst, ne?
1: Und da denke ich manchmal auch, naja, okay, wie du gerade sagst. Dürfen die da schon, aber...
2: Okay, aber dann gehst du da auf die Flusskreuzfahrt, aber ansonsten darf es auch ein bisschen weiter weg sein.
1: Ja, wir lieben es, ja.
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22: 17 Grad messen wir zurzeit in Freiburg vor den Baden FM Studios. Hier regnet's leicht, auch in Weil am Rhein leichter Regen bei 17 Grad. Und in Furtwang im Schwarzwald starker Regen bei 14 Grad. So soll's heute auch erstmal weitergehen. Später wird's zwischendurch auch noch trocken. Am Abend ziehen dann aber wieder Regen und teilweise auch Gewitter über uns rüber. Das Ganze heute bei Topwerten maximal rauf bis 21 Grad. Das Wochenende wird dann so ein bisschen zweigeteilt. Samstag wechselhafter mit Sonne, Wolken und Schauern. Sonntag wird der freundlichere Tag. Da schaut die Sonne raus und es gibt nur noch leichte Wolken. Und es wird ein bisschen milder. Die Topwerte am Wochenende 20 bis 24 Grad.
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0: Mit Ruth Strätling, hallo. Endlich Regen. Nach der langen Trockenheit hier in Baden bringen die Niederschläge allmählich Erholung, zumindest für manche. Für einige Pflanzen, Tiere und Landwirte kommt der Regen allerdings zu spät. Experten rechnen nicht damit, dass das Wasser ausreichen wird, um die bisherigen Schäden noch auszugleichen. Viele Laichgewässer von Amphibien sind zum Beispiel ausgetrocknet. Die kommende Generation wird dadurch merklich ausgedünnt sein. Auch bei Zuckerrüben, Mais und Getreide sind große Ernteausfälle nicht mehr zu verhindern. Und auch die Oberrheinschifffahrt kann bisher noch keine Entwarnung geben. Profitieren könnten vom Regen jetzt allerdings spätere Herbstkulturen, zum Beispiel Kohl. Auch Äpfeln hilft der Regen noch, vor allem den Spätsorten. Jetzt können die Früchte nämlich nochmal größer werden und die Bäume können wichtige Kraft für die nächste Saison sammeln. Bürger in Bad Krozingen müssen ihr Wasser auch weiterhin abkochen. Und zwar wohl noch mindestens bis Anfang der kommenden Woche. Die Stadt hat das Abkochgebot jetzt wieder verlängert. Es gilt schon seit Anfang August. Da wurden nämlich im Trinkwasser von Bad Krozingen gesundheitsschädliche Keime gefunden. Inzwischen sind die meisten Verunreinigungen wieder beseitigt, aber eben noch nicht alle. Die Stadt will kein Risiko eingehen, deshalb muss Leitungswasser zum Trinken oder für Babynahrung auch weiterhin erst abgekocht werden. Die Stadt rief jetzt die Bürger nochmal dazu auf, sich aus Sicherheitsgründen bitte unbedingt an das Abkochgebot zu halten. Die Wasserleitungen, wo noch Keime nachgewiesen wurden, werden jetzt nochmal gründlich gereinigt. Anfang der kommenden Woche wird das Wasser in Bad Krozingen dann wieder auf Keime untersucht. Heute Abend startet wieder das Rheinfeier-Festival in Neuenburg. Die Veranstaltung findet schon zum zweiten Mal statt. Dieses Jahr treten The Boss Hoss und Dick Brave auf. Veranstalter Stefan Weißer sagte Baden FM.
1: Es geht uns in erster Linie darum, dass wir dem Publikum was zum Feiern bieten. Und ich glaube, die Jungs von The Boss Hoss und Dick Brave tun genau das. Die zünden ein Feuerwerk auf der Bühne ab. Die Leute können tanzen, die Leute können singen. Das war uns wichtig, dass wir die Leute unterhalten.
0: Das Rheinfeier-Festival in Neuenburg am Rhein findet heute und morgen statt. Und mit etwas Glück könnt ihr jetzt auch kurzfristig noch Tickets ergattern. 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
0: 2:04 schauen wir auf die Straßen. Wir haben einen dicken Stau auf der A5 Basel Richtung Karlsruhe. Zwischen Appenweier und Bühl 9 Kilometer. Da braucht ihr derzeit eine Stunde länger. Wer kann, sollte das am besten unbedingt umfahren. Außerdem haben wir noch einen kleineren Stau. A5 Fahrt Richtung Karlsruhe. Auch zwischen Freiburg-Mitte und Herbertsheim. Hier sind 11 Kilometer Stop and Go. 20 Minuten braucht ihr da länger. Und ein bisschen stockt es auch auf der B3 Freiburg Richtung Lahr. Zwischen Emmendingen-Wasser-Oberreute und Emmendingen-Mundingen ist dichter Verkehr. Knapp 10 Minuten müsst ihr da mehr einplanen.
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0: Die Blitzer stehen Kenzingen in der Breitenfeldstraße im 30er. Dann haben wir einen auf der B3 bei Eimeldingen bei der Aral-Tankstelle im 30er. Da stehen sie beidseitig. Und auf der B34 wird auch geblitzt. Ortsausgang Rheinfelden Richtung Warmbach. Das ist im 30er und das hat uns Wolfgang gemeldet. Vielen Dank dafür. Und falls ihr auch noch was gesehen habt, Staus oder Blitzer, ruft gern durch und sagt Bescheid. 0800 50 60 106. Ich wünsche euch allen eine gute Fahrt.
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3: Schönen Freitag euch. Das Wochenende kommt immer näher und wir wollen mit euch gemeinsam gleich mal wieder schauen, was denn alles so ansteht übers Wochenende in Baden. Ich freue mich zum Beispiel total auf heute Abend, wenn das Weinfest in Ebringen geöffnet wird. Und was sonst noch geht, hören wir hier nach Powerless von Nelly Furtado. Und das hier ist der aktuelle Song von Teddy Swims. Der Typ ist ganz besonders, finde ich. Sieht ein bisschen aus, als könnte er den Bösewicht in einem Film spielen. Groß, Vollbart, von Kopf bis Fuß voll tätowiert. Aber der singt mit Gefühl, das ist unglaublich. Sein Song, Mr. Know-It-All, den gibt's jetzt. Hi.
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0: schönen Freitag.
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0: Grund Nummer 1. Die Weinfestsaison bei uns in Baden läuft. Und dieses Wochenende ist Weinfest in Ebringen. Um 18 Uhr wird das Ebringer Weinfest rund um den Schlossplatz eröffnet. 19 Uhr ist dann die Eröffnungsfeier. Und ein weiteres großes Highlight heute, die Band Brasslufthammer. Die machen sicher gute Laune. Und falls ihr euch wegen Wetter ein bisschen Sorgen macht, morgen und am Sonntag wird es wieder sonnig. Und dann der Blick so vom Schlossplatz oben auf die Weinberge mit blauem Himmel. Das ist einfach stark. Dann Grund Nummer 2. Morgen ist 24 Uhr Öffnung im Europapark. Bedeutet Achterbahnfahren bis spät in die Nacht. Ich denke, die werden da auch wieder so ein Feuerwerk machen. Und einfach so Blue Fire zum Beispiel oder auch Voltron. Die in der Nacht zu sehen, die haben so beleuchtete Züge. Das ist einfach was ganz Besonderes und eine schöne Atmosphäre. Und dann Grund Nummer 3, es wird sportlich in Stegen-Wittental. Hier finden die Highland Games statt. Super cool zum Mitmachen, aber vor allem auch zum Zuschauen. Wenn ihr mal sehen wollt, wie das Ganze aussieht, wir haben ein Video davon, wir haben es mal selbst ausprobiert. Vom Baumstamm werfen, Bierfass werfen und so weiter, findet ihr auf unseren Baden FM Social Media Kanälen. Und noch mehr Wochenendtipps, wie gewohnt, gibt's auf unserer Homepage baden.fm. Schönes Wochenende euch!

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12: 17 Grad messen wir zurzeit in Basel. Da regnet es ein bisschen, auch in Weil am Rhein. Mäßiger Regen bei 17 Grad. Und in Furtwang im Schwarzwald, da regnet es sogar stark bei 13 Grad. Es sollte ein eher ungemütlicher Tag. Wir haben immer wieder verbreitet Regen. Heute Abend zwischendurch mal bewölkt, aber später sollen noch mal Regen und teilweise auch Gewitter über uns rüberziehen. Das Ganze heute bei Topwerten von 17 bis 21 Grad. Und das Wochenende wird dann so ein bisschen zweigeteilt. Samstag eher wechselhaft, da haben wir Sonne, Wolken und Schauer mit dabei. Sonntag wird dann der freundlichere Tag mit Sonne und leichten Wolken. Und das Ganze bei Topwerten am Wochenende von 20 bis 24 Grad.
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12: Es ist ordentlich was los auf den Straßen jetzt um 14:30. Ich habe eine große Meldung von der A5 Basel Richtung Karlsruhe. Da haben wir einen Stau zwischen Appenweier und Bühl. Derzeit 8 Kilometer, fast eine Stunde braucht ihr da länger. Und dann haben wir nochmal 2 Staus in derselben Richtung. Wieder A5 Fahrtrichtung Basel Richtung Karlsruhe. Da haben wir einmal einen Stau zwischen Freiburg-Nord und Rust. 12 Kilometer Stop and Go, da braucht ihr eine Viertelstunde länger. Und dann nochmal A5 Fahrtrichtung Karlsruhe. Stockt es auch zwischen dem Dreieck Weil am Rhein und dem Dreieck Neuenburg. Da haben wir derzeit 4 Kilometer Stau. Auch hier müsst ihr mindestens eine Viertelstunde mehr einplanen.
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12: Bei den Blitzern hat sich nicht so viel getan. Die stehen weiterhin Eimeldingen auf der B3, bei der Aral-Tankstelle beidseitig im 30er. Dann haben wir einen Kenzingen in der Breitenfeldstraße ebenfalls im 30er. Und auf der B34 wird geblitzt. Ortsausgang Rheinfelden-Warmbach, da stehen sie im 30er. Das hat Wolfgang gemeldet. Vielen Dank dafür. Und falls ihr auch noch was gesehen habt, Staus oder Blitzer, ruft gern durch und sagt Bescheid oder schickt uns schnell eine WhatsApp an die 0800 50 60 106. Ich wünsche euch allen eine gute Fahrt.
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0: 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Familie gezogen. 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
2: 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Ja.
3: Hey, super, wer ist da gerade bei dir?
2: Das ist der Finn, das ist mein großer Sohn.
4: Hi.
3: Hi, Finn. Glückwunsch.
4: Ja, ich freue mich.
3: Finn, du bist großer Europapark-Fan?
4: Ja.
3: Das ist gut, weil das Wissen rund um Deutschlands größten Freizeitpark ist gefragt, genauso wie Schnelligkeit. Ja, und noch viel mehr. Nächsten Dienstag in Rust. Du und Mama und Papa und wer noch sind dabei?
4: Vincent.
3: Finn, Vincent, Mama und Papa.
5: Seid ihr ein eingespieltes Team, auch sonst im Leben?
4: Ja.
3: Na klar, hör mal. Und jetzt, Finn, vielleicht auch mit der Mama zusammen. Warum werdet ihr die Baden-FM-Familienrallye gewinnen gegen die Familie Wink aus Breisach?
4: Weil wir uns alle gut verstehen und weil wir einfach gut zusammenarbeiten.
3: Mhm. Das ist ja alles, was man braucht, um die Familienrallye im Europapark zu gewinnen mit Baden-FM.
5: Und vor allem ganz wichtig, es wird ganz, ganz viel, viel Spaß geben.
3: Jawohl.
2: Da freuen wir uns drauf.
4: Ja.
3: Hey, wir freuen uns auf euch kommenden Dienstag im Europapark in Rust. Und am Montag gibt es schon mal ein kleines Warm-up-Battle zwischen den beiden Teilnehmerfamilien. Einmal der Familie Wink aus Breisach und der Familie Enderlin-Wellenreiter aus Theningen.
5: Wir freuen uns auf euch.
2: Wir uns auch.
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11: 18 Grad messen wir zurzeit bei unseren Nachbarn in Colmar, da ist es bewölkt. In Lörrach leichter Regen bei 17 Grad und am Feldberg regnet es auch, da ist es auch ganz schön frisch mit 12 Grad. Und so soll es heute auch weitergehen. Wir haben viel Regen, hier und da ist es dann zwischendurch mal bewölkt, aber trocken. Und später ziehen Regen und wieder Gewitter über uns rüber heute Abend. Das Ganze bei Topwerten von 17 bis 21 Grad. Das Wochenende, das wird dann so ein bisschen zweigeteilt. Samstag wechselhaft mit Sonne, Wolken und Schauern. Der Sonntag wird dann der freundlichere Tag, da schaut die Sonne raus, nur leichte Wolken. Und die Topwerte am Wochenende ein bisschen milder, 20 bis 24 Grad.
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11: Mit Ruth Strätling, hallo. Ringsheim feiert dieses Wochenende sein 800-jähriges Bestehen. Dafür ist ein großes Stadtfest mit Rahmenprogramm geplant. Das Zentrum soll der Rathausplatz in der Ortsmitte sein. Ringsheims Bürgermeister Pascal Weber hat Baden FM verraten, worauf er sich am meisten freut.
13: Ich freue mich am meisten auf das vielfältige Rahmenprogramm, auf die unglaubliche Hochseilshow und auf das kulinarische und getränkemäßige Angebot auf unserem Fest.
11: Seit 1226 wird Ringsheim urkundlich erwähnt. Heute besuchen viele Menschen den Ort, um per Shuttlebus den Europapark im benachbarten Rus zu besuchen. Baden-Württembergs Innenminister Manuel Hagel ist jetzt nach einem Autounfall selbst zum Ersthelfer geworden. Hagel war gestern Nachmittag mit seinen Personenschützern auf der A8 unterwegs, als er ein Auto entdeckte, das sich offenbar bei einem Unfall überschlagen hatte und auf dem Dach gelandet war. Der Innenminister hielt sofort seine Wagenkolonne an und lief zum Unfallwagen. Gemeinsam mit seinen Sicherheitsmitarbeitern zog Hagel die Fahrerin dann aus dem Auto. Zum Glück war die Frau bei Bewusstsein und noch ansprechbar. Hagel und sein Team informierten dann die Rettungskräfte und betreuten die Frau, bis der Rettungswagen da war. Mit gleich 4 Erstrundenspielen startet heute der DFB-Pokal. Ab 18 Uhr ist erstmal Fußball-Erstligist Eintracht Frankfurt beim Oberligisten St. Tönis gefordert. Zeitgleich treten noch Karlsruhe bei Preußen Münster und Kaiserslautern beim SV Waldhof.

0: Mannheim an. Am späteren Abend empfängt dann noch Drittligist FC Hansa Rostock den VfB Stuttgart. Für unseren SC Freiburg geht's mit dem DFB-Pokal erst am Sonntag los. Dann ist der Sportclub ab 18 Uhr auswärts bei Fortuna Düsseldorf zu Gast. 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
3: Ups, da habe ich mich wohl verdrückt. Das mit dem Verkehr versuchen wir gleich in der nächsten halben Stunde nochmal. Schauen wir kurz auf die Blitzer. Die stehen zum Beispiel auf der B34 Ortsausgang Rheinfelden-Warmbach im 30er. Das hat Wolfgang gemeldet. In Kenzingen haben wir einen Breitenfeldstraße ebenfalls im 30er. Auf der B3 wird geblitzt bei Eimeldingen. Und zwar bei der Araltankstelle stehen sie beidseitig auch im 30er. Und in Bondorf haben wir auch noch einen Blitzer, Schaffhauser Straße, da wird geblitzt im 50er. Falls ihr jetzt auch noch was gesehen habt, Staus oder Blitzer, ruft gern durch und sagt uns Bescheid. 0800 50 60 106. Ich wünsche euch allen eine gute Fahrt.
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4: Schön, dass ihr mit dabei seid zum Start ins Wochenende hier bei uns in Baden. Und seid ihr heute auch immer noch richtig happy über das SC-Spiel gestern? Der SC Freiburg hat ja in der Conference League souverän mit 3:1 gegen den Motherwell FC gewonnen. Und am Sonntag geht's direkt weiter im DFB-Pokal für Freiburg gegen Düsseldorf. Das alles übertragen wir natürlich live hier bei Baden FM mit Frank Rischmüller. Und jetzt kämpfen wir gegen das graue Wetter in Baden an mit genau der richtigen Musik. Summer Sun von Texas zum Beispiel. Und jetzt der Song des Sommers von der WM, Shakira mit Die Die. Den gibt's jetzt. Hi.
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2: Shallow. Schon bei den ersten Gitarrenklängen trifft mich dieser Song. Es ist ein musikalisches Gespräch zwischen zwei Menschen, die sich fragen, bin ich hier eigentlich noch richtig? Und reicht das, was ich gerade lebe? Oder muss da noch was kommen? Bradley Cooper singt, Tell me something, girl, are you happy in this modern world? Sag mal, Mädchen, bist du glücklich in dieser modernen Welt? Lady Gaga antwortet mit, Ain't that hard keeping it so hardcore? Ist es nicht anstrengend, immer so zu tun, als wäre man stark? Irgendwoher kenne ich das. Stark sein müssen, funktionieren, Kopf hoch, obwohl es innen ganz anders aussieht. Der Refrain ist dann wie ein Sprung ins Ungewisse. Ich stürze mich ins Tiefe, sieh zu, wie ich eintauche. Ich werde den Boden nie erreichen. Da geht's ums Loslassen, um den Mut, tiefer zu gehen. Raus aus der Oberflächlichkeit, rein ins Echte. Auch wenn man dabei nicht weiß, wo man landet. Für mich ist Cello kein trauriger Song. Er fragt, was brauchst du wirklich? Und er zeigt, dass Tiefe nicht gefährlich, sondern ehrlich ist.
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9: Aktuelle Temperaturen hier in Baden, 17 Grad in Basel, so rum, leichter Regen dort. In Laa ist es bewölkt bei 21 Grad und in Furtwang im Schwarzwald mäßiger Regen bei 14 Grad. Relativ frisch heute. Es soll auch verbreitet weiterhin regnen. Zwischendurch kommt hier und da auch mal ein bisschen zumindest der blaue Himmel durch. Heute Abend ziehen aber wieder großflächig Regen und Gewitter über Baden. Das Ganze bei Topwerten von 17 bis 21 Grad heute. Und das Wochenende, das wird zweigeteilt. Samstag ist der wechselhaftere Tag, da haben wir Sonne, Wolken und auch Schauer. Sonntag wird es dann freundlicher mit Sonne, nur noch leichten Wolken und das Ganze am Wochenende bei Topwerten von 20 bis 24 Grad.
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9: Mit Ruth Strädling, hallo. Bürger in Bad Krozingen müssen ihr Wasser auch weiterhin abkochen. Und zwar wohl noch mindestens bis Anfang der kommenden Woche. Die Stadt hat das Abkochgebot jetzt wieder verlängert. Es gilt schon seit Anfang August. Da wurden nämlich im Trinkwasser von Bad Krozingen gesundheitsschädliche Keime gefunden. Inzwischen sind die meisten Verunreinigungen wieder beseitigt, aber eben noch nicht alle. Die Stadt will kein Risiko eingehen, deshalb muss Leitungswasser zum Trinken oder für Babynahrung auch weiterhin erst abgekocht werden. Die Stadt rief jetzt die Bürger nochmal dazu auf, sich aus Sicherheitsgründen bitte unbedingt an das Abkochgebot zu halten. Die Wasserleitungen, wo noch Keime nachgewiesen wurden, werden jetzt nochmal gründlich gereinigt. Anfang der kommenden Woche wird das Wasser in Bad Krozingen dann wieder auf Keime untersucht. Die Kantonspolizei Basel zieht jetzt im Streit um die Kündigung eines Mitarbeiters bis vor das Bundesgericht. Sie will damit erreichen, dass eine Entlassung wegen schwerer Pflichtverletzungen bestehen bleibt. Dem beschuldigten Polizisten werden unter anderem sexuelle Belästigung, sexistische Diskriminierungen und rassistisches Verhalten vorgeworfen. Das Appellationsgericht hatte die Kündigung nach einer Klage aufgehoben, weil der Mann schon intern versetzt worden war. Die Kantonspolizei hält eine Weiterbeschäftigung aber trotzdem für unzumutbar. Der Laufenburger Adler wird restauriert. Das auffällige Denkmal auf dem Kriegerfelsen hat nach 100 Jahren jetzt das erste Mal seinen Platz verlassen, um wieder instand gesetzt zu werden. Dafür geht's für den Adler nach Regensburg und zwar für mindestens ein halbes bis dreiviertel Jahr. Mehr weiß Benjamin Resetz aus der Baden FM Nachrichtenredaktion.
10: 3,5 Tonnen wiegt die gut 5 Meter breite Skulptur, die einen Adler mit einem goldenen Kreuz in einer Kralle zeigt. Mit einem Kran wurde der Adler von seinem Platz gehoben und auf einen Transporter verladen. Die Restaurierung ist sehr aufwendig. Die Kosten belaufen sich auf knapp 600.000 Euro.
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1: Gleich 3 Minuten nach 4:30 schauen wir auf die Straßen. Da sieht's ein bisschen besser aus als vorhin. Wir haben aber immer noch dicke Staus, zum Beispiel auf der A5 Basel Richtung Karlsruhe. Da stockt's weiter inzwischen Appenweier und Bühl. 8 Kilometer Stau. Derzeit braucht ihr da mindestens 1/2 Stunde länger. Und in derselben Richtung haben wir noch einen Stau auf der A5. Und zwar zwischen dem Dreieck Weil am Rhein und dem Dreieck Neuenburg in Fahrtrichtung Karlsruhe. Da derzeit 4 Kilometer Stau. Gute Viertelstunde müsst ihr mehr einplanen. Und auch auf der B31 haben wir ein paar kleinere Verzögerungen. Zum Beispiel zwischen Kirchzarten und Buchenbach-Falkensteig. Da ist dichter Verkehr. Auch hier braucht ihr 5 bis 10 Minuten länger.
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1: Die Blitzer stehen in Rheinfelden in der Nollinger Straße im 30er. Kenzing haben wir einen, Breitenfeldstraße ebenfalls im 30er. Und dann stehen sie noch Rheinfelden, Ortsausgang Warmbach auf der B34 ebenfalls im 30er. Das hat uns Wolfgang gemeldet. Vielen Dank dafür. Und falls ihr noch was gesehen habt, Staus oder Blitzer, ruft gern durch und sagt uns noch Bescheid unter 0800 50 60 106. Ich wünsche euch allen eine gute Fahrt.
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1: Mama, Mom, Maman oder Mama. In fast jeder Sprache wird die Mutter gleich genannt. Aber warum eigentlich? Der Grund ist überraschend einfach. Die Laute M und A gehören zu den ersten Lauten, die Babys sagen können. Deshalb entstanden in vielen Kulturen ähnliche Wörter, völlig unabhängig voneinander. Und genau deswegen ist Mama wahrscheinlich eines der natürlichsten Wörter auf der Welt und damit auch das, was die meisten Kinder als allererstes sagen. Eure Mariella Mistkial.
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12: In Basel messen wir zurzeit 19 Grad, da ist es bedeckt. 17 sind es in Waldkirch, auch hier bedeckter Himmel. Und in Schluchsee, da regnet es sogar ein bisschen bei 13 Grad. Es fasst den Tag ganz gut zusammen. Wir haben verbreitet Wolken, zwischendurch auch Regen. Heute Abend sollen teilweise sogar noch Gewitter rüberziehen. Es ist aber auch ab und zu mal trocken, also sehr durchwachsen. Und das Ganze heute bei Topwerten von 17 bis 21 Grad. Und das Wochenende, das ist so ein bisschen zweigeteilt. Samstag ist der wechselhaftere Tag. Sonne, Wolken, Schauer. Sonntag wird es dafür freundlicher, da ist viel Sonne, nur noch leichte Wolken und es wird wieder ein bisschen milder am Wochenende. Die Topwerte 20 bis 24 Grad.
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12: Mit Ruth Strädling, hallo. Endlich Regen. Nach der langen Trockenheit hier in Baden bringen die Niederschläge in den letzten Tagen allmählich Erholung, zumindest für manche. Für einige Pflanzentiere und Landwirte kommt er.

0: Allerdings zu spät. Benjamin Resetz aus der Baden-FM Nachrichtenredaktion. Wie geht's den Tieren und Pflanzen?
1: Experten rechnen nicht damit, dass das Wasser ausreichen wird, um die bisherigen Schäden noch auszugleichen. Auch viele Laichgewässer von Amphibien sind ausgetrocknet. Die kommende Generation wird merklich ausgedünnt sein. Bei Zuckerrüben, Mais und Getreide sind große Ernteausfälle nicht mehr zu verhindern und auch die Oberrheinschifffahrt kann kaum Entwarnung geben. Profitieren können jetzt allerdings späte Herbstkulturen wie Kohl und andere Gemüsearten. Auch Äpfeln, vor allem Spätsorten, hilft der Regen noch. Die Früchte können größer werden und die Bäume Kraft für die nächste Saison sammeln.
0: Einen dicken Drogenfund hat ein Spürhund des Zolls jetzt am Grenzübergang Weil am Rhein gemacht. Und zwar in einem Reserverad. Bei der Routinekontrolle eines Autos an der Grenze zur Schweiz kamen so insgesamt 12 Kilo Kokain zum Vorschein. Weil ein Drogenschnelltest im Innenraum angeschlagen hatte, wurde das Fahrzeug genauer untersucht. Dabei schlug der Hund dann an dem auffällig schweren Ersatzrad an. Darin entdeckten die Beamten schließlich mehrere kleinere Packungen mit insgesamt 12 Kilo Kokain. Der Fahrer des Autos wurde deshalb noch vor Ort festgenommen. Inzwischen sitzt er in Untersuchungshaft. Ringsheim feiert dieses Wochenende seinen 800. Geburtstag. Von morgen bis Montag gibt's dafür ein großes Stadtfest mit Zentrum und Rahmenprogramm auf dem Dorfplatz. Natürlich wird auch Ringsheims Bürgermeister Pascal Weber vor Ort sein. Er sagte Baden FM:
2: Selbstverständlich werde ich den feierlichen Fassanstich am Samstagabend um 18 Uhr machen. Und ansonsten wäre sie mich natürlich immer an allen drei Tagen irgendwo auf dem Fest sehen und mit wahrscheinlich viel Freude, aber natürlich auch mit dem organisatorischen Background.
0: Seit 1226 wird Ringsheim urkundlich erwähnt. Heute besuchen viele Menschen vor allem den Ort, um per Shuttlebus den Europapark im benachbarten Rus zu besuchen. 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
0: 4:05 schauen wir auf die Straßen und da fangen wir an mit einer Meldung aus der Schweiz und zwar von der A3 Zürich Richtung Basel. Zwischen Aiken und Rheinfelden Ost besteht in beide Richtungen Gefahr durch Personen und auf der Fahrbahn und einen E-Scooter auf dem Pannenstreifen. Also hier bitte ganz besonders vorsichtig fahren. Außerdem haben wir Staus auf der A5 Basel Richtung Karlsruhe. Einmal zwischen Appenweier und Bühl, 8 Kilometer, da braucht ihr 20 Minuten länger. Und in derselben Richtung ist auch noch was los zwischen dem Dreieck Weil am Rhein und dem Dreieck Neuenburg. Hier staut sich's auf 4 Kilometer. Da müsst ihr eine gute Viertelstunde mehr einplanen.
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0: Die Blitzer stehen Rheinfelden in der Nollinger Straße im 30er. Dann haben wir einen Bondorf im Schwarzwald in der Schaffhauser Straße im 50er. In Freiburg blitzen sie auf dem Autobahnzubringer Mitte der B31A im 80er. Und in Eimeldingen wird in der Hauptstraße geblitzt im 30er. Falls ihr auch noch was gesehen habt, Staus oder Blitzer, ruft gern durch und sagt uns Bescheid. 0800 50 60 106. Ich wünsche euch allen eine gute Fahrt.
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4: Schönen Freitag euch und es ist doch schon was Besonderes, oder? Sich freuen über verregnetes, graues Wetter in Baden. Also mir geht's zumindest so. Klar, allein was die Natur angeht, das ist super wichtig. Aber einfach zu Hause mal die Fenster aufmachen und es kommt kühle, frische Luft rein. Oh, wie ich's vermisst habe. Ein Traum. Ich hoffe, ihr genießt das genauso. Und morgen und am Sonntag wird es ja ein bisschen sonniger, aber es bleibt halt weiter nicht so drückend heiß. Das ist dann der perfekte Mix. Und die perfekte Musik, die gibt's von uns mit Coldplay. Und jetzt Michael Schulte für euch, der sagt, er ist gerade in der schönsten Phase seines Lebens. Er hat eine tolle Familie mit Kindern, darf Musik machen und einfach alles, was er liebt. Und das ist er mit 5 AM.
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1: Hallo, ich bin die Diana aus Wehr und ich liebe meine Hühner und über die ja berichte ich ein bisschen.
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1: Wir haben auch ein Feld, ein Stück, mit unserem eigenen Obst. Und da hätten wir gerne auch noch zwei Schweine irgendwann drauf. Ja. Oder zwei Schafe. Einfach zu wissen, woher auch das Fleisch kommt.
2: Das ist ja auch wahnsinnig vernünftig.
1: Ja.
2: Jetzt stellt man sich nur die Frage, wenn man sich das so vorstellt, wachsen die einem nicht unfassbar ans Herz? Ne?
1: Mir wahrscheinlich schon. Also wenn, dann muss das mein Mann machen. Wir hatten ein typisches Legehuhn und die sterben ja nach 3-4 Jahren circa. Und okay. Das hatten wir auch schon, dass dann wirklich ein Tod im Stall lag und wir alle nur geheult haben.
2: Mhm. Na klar.
1: Die gehören halt dazu, die gehören dazu. Die Legehühner, die halt sowieso, diese Hybridhühner, die sind so. Mhm. So nach 3-4 Jahren sterben die.
2: Okay, und das weiß man und kann sich so halbwegs drauf einstellen. Okay.
1: Ja, sie war zwar krank und wir gehen ja dann mit allem zum Tierarzt, auch mit den Hühnern, weil das ein Lebewesen ist, muss man.
2: Na
1: und dann hatten wir so 2 Wochen noch und dann war vorbei.
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2: Hier in Freiburg messen wir zurzeit 19 Grad bei leicht bedecktem Himmel. Auch in Weil am Rhein hängen ein paar Wolken am Himmel bei 20 Grad. Und am Feldberg relativ frisch bedeckt bei 14 Grad. So soll es heute auch den Tag über weitergehen. Hier und da können abends auch noch Regen und Gewitter über uns rüberziehen. Das Ganze heute bei Topwerten rauf bis 21 Grad. Das Wochenende, das ist dann so ein bisschen zweigeteilt. Samstag ist wechselhaft mit Sonne, Wolken und auch Schauern. Der Sonntag ist dafür der freundlichere Tag. Da schaut die Sonne raus, nur noch leichte Wolken und es wird insgesamt wieder ein bisschen milder. Die Topwerte am Wochenende 20 bis 24 Grad.
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2: Mit Ruth Strätling, hallo. Endlich Regen. Nach der langen Trockenheit hier in Baden bringen die Niederschläge allmählich Erholung, zumindest für manche. Für einige Pflanzen, Tiere und Landwirte kommt der Regen allerdings zu spät. Experten rechnen nicht damit, dass das Wasser ausreichen wird, um die bisherigen Schäden noch auszugleichen. Viele Laichgewässer von Amphibien sind zum Beispiel ausgetrocknet. Die kommende Generation wird dadurch merklich ausgedünnt sein. Auch bei Zuckerrüben, Mais und Getreide sind große Ernteausfälle nicht mehr zu verhindern. Und auch die Oberrheinschifffahrt kann bisher noch keine Entwarnung geben. Profitieren könnten vom Regen jetzt allerdings spätere Herbstkulturen, zum Beispiel Kohl. Auch Äpfeln hilft der Regen noch, vor allem den Spätsorten. Jetzt können die Früchte nämlich nochmal größer werden und die Bäume können wichtige Kraft für die nächste Saison sammeln. Die Freiburger Bächle werden von Mitte September bis Anfang Oktober wieder trocken bleiben. Das kündigte jetzt die Stadt an, denn in dieser Zeit gibt's wieder den sogenannten Bachabschlag. Das heißt, die Stadt Freiburg stellt dann das Wasser im Gewerbekanal ab, aus dem die Bächle normalerweise gespeist werden. In dieser Zeit wird der Kanal dann gereinigt und es werden Dreck, Unrat und Äste rausgefischt. Auch aktuell liegen ja die Freiburger Bächle weitgehend trocken und es fließt kein Wasser. Jetzt gerade hat das allerdings nichts mit Aufräumarbeiten zu tun, sondern liegt an der Trockenheit und der Hitze. Laut der Stadt Freiburg gab es zuletzt nicht genug Regen und so kommt jetzt nicht mehr ausreichend Wasser nach. Bleibt abzuwarten, ob sich die Bächle in Freiburg jetzt nach den Schauern diese Woche wieder füllen werden. Mit gleich 4 Erstrundenspielen startet heute der DFB-Pokal. Ab 18 Uhr ist erstmal Fußball-Erstligist Eintracht Frankfurt beim Oberligisten St. Tönis gefordert. Zeitgleich treten noch Karlsruhe bei Preußen Münster und Kaiserslautern beim SV Waldhof Mannheim an. Am späteren Abend empfängt dann noch Drittligist FC Hansa Rostock den VfB Stuttgart. Für unseren SC Freiburg geht's mit dem DFB-Pokal erst am Sonntag los. Dann ist der Sportclub ab 18 Uhr auswärts bei Fortuna Düsseldorf zu Gast. 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
2: 2 Minuten nach 16:30 schauen wir auf die Straßen. Ich habe eine Meldung von der A5 Basel Richtung Karlsruhe. Da stockt es zwischen dem Dreieck Weil am Rhein und dem Dreieck Neuenburg. Zurzeit 4 Kilometer Stau. Gute Viertelstunde braucht ihr da länger. Und dann habe ich noch was aus der Schweiz. Und zwar von der A2 Luzern Richtung Basel. Da haben wir einmal einen Stau zwischen Hagnau und Basel-Wettstein. Hier sind es 3 Kilometer und ihr braucht etwa eine Viertelstunde länger. Und auch zwischen Pratteln und Basel-St. Jakob stockt es auf der A2. Und auch da müsst ihr ungefähr eine Viertelstunde mehr einplanen.
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2: Die Blitzer stehen auf der B314 bei Eggingen im 100er. In Blumberg haben wir einen in der Höhenstraße im 50er. Eimelding wird geblitzt in der Hauptstraße im 30er. Und in Freiburg stehen sie auch, und zwar auf der B31A, dem Autobahnzubringer Mitte, im 80er. Falls ihr jetzt noch was gesehen habt, Staus oder Blitzer, ruft gern durch und sagt uns Bescheid. Oder schickt einfach schnell eine WhatsApp an die 0800 50 60 106. Ich wünsche euch allen eine gute Fahrt.
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Guten FM ist hier am Freitag und in Lörrach gibt es jetzt wieder kostenloses Obst. Die Stadt macht bei der Aktion Gelbes Band mit. Da wurden an 20 Bäumen so gelbe Bänder angebracht, da steht groß drauf, Ernten erwünscht. Und wenn ihr dort so einen Baum seht, dürft ihr dort das Obst vom Baum ernten oder runtergefallene Früchte einfach mitnehmen und auch essen. Wir wissen alle, normalerweise ist das Mundraub, darf man nicht. Aber jetzt dürfen wir es. Laut der Stadt Lörrach ist das gelbe Band eine Win-Win-Situation. Wir bekommen kostenlos regionales Obst, schonen dabei die Umwelt, sparen Geld und gleichzeitig helfen wir der Stadt, die vielen Obstbäume abzuernten. Und zum Obstkörbe füllen in Lörrach gibt's von uns jetzt Musik. Statt den Ghostbusters sind wir jetzt mal die Obstbusters. Hier ist Baden FM. Schönen Freitag!

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11: Wir messen aktuell 20 Grad bei unseren Nachbarn in Frankreich in Colmar, da ist es bedeckt. Auch in Waldkirch hängen Wolken am Himmel bei 19 Grad, unterm Feldberg bedeckt und ein bisschen frischer 14 Grad zurzeit. Es soll heute auch so weitergehen mit vielen Wolken. Später können teils noch Regen und Gewitter dazukommen. Das Ganze heute bei Topwerten bis maximal 21 Grad. Und das Wochenende, das wird zweigeteilt. Samstag ist der wechselhaftere Tag. Wir haben Sonne, Wolken und immer wieder Schauer. Sonntag wird es dafür aber freundlicher, nur leichte Wolken und da kommt die Sonne raus. Und das Ganze bei Topwerten am Wochenende von 20 bis 24 Grad.
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12: Mit Ruth Strätling, hallo. Der Laufenburger Adler wird restauriert. Das auffällige Denkmal auf dem Kriegerfelsen hat nach 100 Jahren jetzt das erste Mal seinen Platz verlassen, um wieder instand gesetzt zu werden. Dafür geht's für den Adler nach Regensburg und zwar für mindestens ein halbes bis dreiviertel Jahr. Mehr weiß Benjamin Resetz aus der Baden FM Nachrichtenredaktion.
13: 3,5 Tonnen wiegt die gut 5 Meter breite Skulptur, die einen Adler mit einem goldenen Kreuz in einer Kralle zeigt. Mit einem Kran wurde der Adler von seinem Platz gehoben und auf einen Transporter verladen. Die Restaurierung ist sehr aufwendig, die Kosten belaufen sich auf knapp 600.000 €.
12: Wer in Freiburg viel auf der B31A, also dem Autobahnzubringer Mitte, unterwegs ist, der muss sich Anfang der kommenden Woche auf Staus und Behinderungen einstellen. Dort wird nämlich am Montag auf Höhe Berliner Allee eine neue Baustelle eingerichtet und zum Start können Autos stadteinwärts dann nur noch einspurig fahren. Das Regierungspräsidium Freiburg rechnet deshalb am Montag auf der B31A mit Verkehrsbehinderungen und zusätzlichen Staus, gerade im Berufsverkehr. Die gute Nachricht, diese ganz enge Baustelle auf der B31A dauert allerdings nur einen Tag. Später wird der Verkehr dann zweispurig verengt weitergeführt. Dann sollen die Bauarbeiten dort allerdings etwa ein Jahr dauern. Grund dafür ist übrigens eine neue Regenwasserbehandlungsanlage, die neben der Straße entstehen soll. Das Rheinfeier-Festival in Neuenburg geht nach der Premiere letztes Jahr jetzt in die zweite Runde. Dieses Wochenende werden die Rheingärten wieder zu einem großen Festivalgelände. Dieses Jahr steht das Programm dabei ganz im Zeichen von Country und Rock'n'Roll, so Veranstalter Stefan Weißer gegenüber Baden FM.
14: Freitagabend The Boss Hoss, sensationelle lokale Vorgruppe wie The Human Touch aus Freiburg und Jamie Clarke's Perfect. Jamie ist Ex-Gitarrist von den Pogues, also in der Rock'n'Roll-Welt kein Unbekannter. Samstag haben wir einen Rockabilly-Tag mit dem Headliner Dick Brave, besser bekannt früher als Sascha.

0: mit tollen Vorbands aus der Szene, Black Raven aus Düsseldorf, die Kentucky Boys vom Bodensee und als Lokalmatadoren aus Neuenburg die Ballroom Stompers.
1: Das Rheinfeier-Festival in Neuenburg am Rhein findet heute und morgen statt. Mit etwas Glück könnt ihr auch kurzfristig noch Tickets ergattern. 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
1: Gleich 4:05 schauen wir auf die Straßen. Ich habe eine Meldung von der A5 Basel Richtung Karlsruhe. Da haben wir einen Stau zwischen dem Dreieck Weil am Rhein und dem Dreieck Neuenburg. Derzeit 3 Kilometer, knappe Viertelstunde braucht ihr da länger. Und sonst habe ich vor allem Meldungen aus der Schweiz, und zwar von der A2 Luzern Richtung Basel. Da stockt es einmal zwischen Liestal und Basel-St. Jakob, 5 Kilometer, da braucht ihr etwa eine halbe Stunde länger. Und auch zwischen Hagnau und Basel-Wettstein stockt es auf der A2. Auch hier haben wir gerade 3 Kilometer Stau. Da müsst ihr etwa 20 Minuten mehr einplanen.
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1: Die Blitzer stehen in Lörrach in der Tüllinger Straße im 30er. Dann haben wir einen in Freiburg in der Alemannenstraße im 30er. Rheinfelden wird geblitzt in der Hartstraße im 30er. Und dann ist nochmal Freiburg dabei. Da steht der Blitzer auf der B31A, dem Autobahnzubringer Mitte, im 80er. Falls ihr jetzt noch was gesehen habt, Staus oder Blitzer, ruft gern durch und sagt uns Bescheid. 0800 50 60 106. Ich wünsche euch allen eine gute Fahrt.
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3: Schönen Start ins Wochenende wünsche ich. Das genießen wir jetzt zum Beispiel auf dem Ebringer Weinfest oder morgen auf der 24-Uhr-Öffnung im Europapark. Das sind zum Beispiel meine Pläne. Und nächste Woche steht dann direkt das nächste Highlight an. Und zwar auch wieder im Europapark, die Baden FM Familienrallye. 2 Familien treten in Challenges und Spielchen im Park gegeneinander an. Und heute Morgen haben wir eine Familie ausgelost, die mit dabei ist. Und wie die sich gefreut haben, vor allem die Kinder. Das gibt's hier in 10 Minuten nach No Roots von Alice Merton. Und jetzt die aktuelle Nummer von Alex Warren. Schönes Wochenende.
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0: geil, schönen Freitag euch und morgen ist im Europapark 24 Uhr Öffnung, also Achterbahn fahren bis spät in die Nacht und am Dienstag, also nur 3 Tage später, gibt's direkt das nächste Highlight im Europapark.
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0: Jawohl, 2 Familien treten gegeneinander an in verschiedenen Spielchen und Challenges im Park. Und gestern wurde im Baden-FM Frühstücksclub die erste Familie ausgelost, die antreten darf. Das ist Familie Wink aus Breisach. Und heute Morgen wurde dann die 2. Familie gezogen. Familie Enderlin-Wellenreiter aus Theningen.
2: Die Freude ist groß.
3: Hey, super, wer ist da gerade bei dir?
2: Das ist der Finn, das ist mein großer Sohn.
3: Hi. Aha, hi Finn. Glückwunsch.
4: Ja, ich freue mich.
3: Finn, du bist großer Europapark-Fan?
4: Ja.
3: Das ist gut, weil das Wissen rund um Deutschlands größten Freizeitpark ist gefragt, genauso wie Schnelligkeit. Ja, und noch viel mehr. Nächsten Dienstag in Rust. Du und Mama und Papa und wer noch sind dabei?
4: Vincent.
3: Finn, Vincent, Mama und Papa.
5: Seid ihr ein eingespieltes Team, auch sonst im Leben?
4: Ja.
3: Na klar, hör mal. Und jetzt, Finn, vielleicht auch mit der Mama zusammen. Warum werdet ihr die Baden-FM-Familienrallye gewinnen gegen die Familie Wink aus Breisach?
4: Weil wir uns alle gut verstehen und weil wir einfach gut zusammenarbeiten.
3: Mhm. Das ist ja alles, was man braucht, um die Familienrallye im Europapark zu gewinnen mit Baden-FM.
5: Und vor allem ganz wichtig, es wird ganz, ganz viel, viel Spaß geben.
3: Jawohl.
2: Da freuen wir uns drauf.
4: Ja.
3: Hey, wir freuen uns auf euch kommenden Dienstag im Europapark in Rust. Und am Montag gibt es schon mal ein kleines Warm-up-Battle zwischen den beiden Teilnehmerfamilien. Einmal der Familie Wink aus Breisach und der Familie Enderlin-Wellenreiter aus Theningen.
5: Wir freuen uns auf euch.
2: Wir uns auch.
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5: Jetzt wird es ein bisschen frisch hier in Baden. 20 Grad zurzeit noch in Straßburg, da ist es bewölkt. In Laa leichter Regen bei 18 Grad und in Breitnau bedeckt, aber nur 15 Grad heute. Und es soll auch erstmal noch so weitergehen, den Abend über bewölkt. Immer wieder Regen und teilweise können auch noch Gewitter über Baden ziehen. Dann wird es ein bisschen frischer. Das Wochenende, das wird dafür wechselhaft, aber eigentlich ganz nett. Samstag Sonne, Wolken und noch ein paar Schauer. Sonntag wird es dann freundlicher, viel Sonne, nur leichte Wolken und es wird wieder ein bisschen milder. Die Topwerte am Wochenende 20 bis 24 Grad.
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5: Mit Ruth Strätling, hallo. Bürger in Bad Krozingen müssen ihr Wasser auch weiterhin abkochen. Und zwar wohl noch mindestens bis Anfang der kommenden Woche. Die Stadt hat das Abkochgebot jetzt wieder verlängert. Es gilt schon seit Anfang August. Da wurden nämlich im Trinkwasser von Bad Krozingen gesundheitsschädliche Keime gefunden. Inzwischen sind die meisten Verunreinigungen wieder beseitigt, aber eben noch nicht alle. Die Stadt will kein Risiko eingehen, deshalb muss Leitungswasser zum Trinken oder für Babynahrung auch weiterhin erst abgekocht werden. Die Stadt rief jetzt die Bürger nochmal dazu auf, sich aus Sicherheitsgründen bitte unbedingt an das Abkochgebot zu halten. Die Wasserleitungen, wo noch Keime nachgewiesen wurden, werden jetzt nochmal gründlich gereinigt. Anfang der kommenden Woche wird das Wasser in Bad Krozingen dann wieder auf Keime untersucht. Unternehmen hier in Deutschland finden zurzeit leichter Fachkräfte als in den vergangenen Jahren. Laut einer aktuellen IFO-Umfrage klagt derzeit noch knapp ein Viertel der befragten Firmen über Fachkräftemangel. Das sind deutlich weniger als im langfristigen Schnitt. Da war es normalerweise mindestens ein Drittel. Einer der Gründe könnte die schlechte Wirtschaftslage sein. Deshalb brauchen die Unternehmen nicht so viele neue Mitarbeiter. Das IFO-Institut rechnet deshalb auch damit, dass der Fachkräftemangel mit einer wirtschaftlichen Erholung wieder zunehmen würde. Heißt, wenn es der Wirtschaft bald wieder besser geht, dann werden die Firmen auch wieder deutlich mehr Bedarf an Arbeitskräften haben. Mit gleich 4 Erstrundenspielen startet heute der DFB-Pokal. Ab 18 Uhr ist erstmal Fußball-Erstligist Eintracht Frankfurt beim Oberligisten St. Tönis gefordert. Zeitgleich treten noch Karlsruhe bei Preußen Münster und Kaiserslautern beim SV Waldhof Mannheim an. Am späteren Abend empfängt dann noch Drittligist FC Hansa Rostock den VfB Stuttgart. Für unseren SC Freiburg geht's mit dem DFB-Pokal erst am Sonntag los. Dann ist der Sportclub ab 18 Uhr auswärts bei Fortuna Düsseldorf zu Gast. 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
5: 6:03, wir schauen auf die Straßen. Da habe ich eine Meldung von der A5 Basel Richtung Karlsruhe. Wir haben nämlich einen Stau zwischen dem Dreieck Weil am Rhein und dem Dreieck Neuenburg. Derzeit 4 Kilometer. Viertelstunde braucht ihr da ungefähr länger. Kleine Stockung auch noch auf der A98 Schaffhausen Richtung Weil am Rhein. Da haben wir derzeit dichten Verkehr zwischen Lörrach-Mitte und Kandern. 1 Kilometer Stau, da müsst ihr auch 10 Minuten mehr einplanen. Und dann stockt es auch in der Schweiz und zwar auf der A2 und Luzern Richtung Basel. Da haben wir momentan einmal einen Stau zwischen Liestal und Basel-St. Jakob. Hier sind es 4 Kilometer und ihr braucht mindestens eine halbe Stunde länger. Und auch zwischen Hagnau und Basel-Wettstein haben wir einen Stau. Da sind es 3 Kilometer, 20 Minuten müsst ihr mindestens mehr einplanen.
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1: Die Blitzer stehen in Lörrach in der Tüllinger Straße im 30er. Dann haben wir einen in Freiburg in der Alemannenstraße im 30er. In Rheinfelden stehen sie in der Hartstraße im 30er. Und in Lahr im Schwarzwald wird in der Hugsweierer Hauptstraße geblitzt, ebenfalls im 30er. Falls ihr jetzt noch was gesehen habt, Staus oder Blitzer, ruft gern durch und sagt Bescheid oder schickt uns einfach schnell eine WhatsApp ins Studio an die 0800 50 60 106. Ich wünsche euch allen eine gute Fahrt.
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0: Hallo, schönen Freitag.
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0: Grund Nummer 1. Die Weinfestsaison bei uns in Baden läuft. Und dieses Wochenende ist Weinfest in Ebringen. Um 18 Uhr wird das Ebringer Weinfest rund um den Schlossplatz eröffnet. 19 Uhr ist dann die Eröffnungsfeier. Und ein weiteres großes Highlight heute, die Band Brasslufthammer. Die machen sicher gute Laune. Und falls ihr euch wegen Wetter ein bisschen Sorgen macht, morgen und am Sonntag wird es wieder sonnig. Und dann der Blick so vom Schlossplatz oben auf die Weinberge mit blauem Himmel. Das ist einfach stark. Dann Grund Nummer 2. Morgen ist 24 Uhr Öffnung im Europapark. Bedeutet Achterbahnfahren bis spät in die Nacht. Ich denke, die werden da auch wieder so ein Feuerwerk machen. Und einfach so Blue Fire zum Beispiel oder auch Voltron. Die in der Nacht zu sehen, die haben so beleuchtete Züge, das ist einfach was ganz Besonderes und eine schöne Atmosphäre. Und dann Grund Nummer 3, es wird sportlich in Stegen-Wittental. Hier finden die Highland Games statt. Super cool zum Mitmachen, aber vor allem auch zum Zuschauen. Wenn ihr mal sehen wollt, wie das Ganze aussieht, wir haben ein Video davon, wir haben es mal selbst ausprobiert. Vom Baumstamm werfen, Bierfass werfen und so weiter, findet ihr auf unseren Baden FM Social Media Kanälen. Und noch mehr Wochenendtipps, wie gewohnt, gibt's auf unserer Homepage baden.fm. Schönes Wochenende euch!

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10: 20 Grad messen wir zurzeit noch in Basel, da ist es bedeckt. In La 16 Grad bei leichtem Regen und auch am Feldberg ist es bedeckt bei 14 Grad. Und so soll es im Großen und Ganzen den Rest des Abends auch weitergehen. Wolken, Regen, örtlich sogar noch ein paar kleine Gewitter. Und das Wochenende, das wird ein bisschen netter, aber wechselhaft. Samstag haben wir Sonne, Wolken und Schauer. Sonntag wird dann der freundlichere Tag mit Sonne und leichten Wolken und das Ganze bei Topwerten von 20 bis 24 Grad.
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10: Mit Ruth Strädling, guten Abend. Ringsheim feiert dieses Wochenende sein 800-jähriges Bestehen. Dafür ist ein großes Stadtfest mit Rahmenprogramm geplant. Das Zentrum soll der Rathausplatz in der Ortsmitte sein. Ringsheims Bürgermeister Pascal Weber hat Baden FM verraten, worauf er sich am meisten freut.
11: Ich freue mich am meisten auf das vielfältige Rahmenprogramm, auf die unglaubliche Hochseilshow und auf das kulinarische und getränkemäßige Angebot auf unser Fest.
10: Seit 1226 wird Ringsheim urkundlich erwähnt. Heute besuchen viele Menschen den Ort, um per Shuttlebus den Europapark im benachbarten Rust zu besuchen. Baden-Württembergs Innenminister Manuel Hagel ist jetzt nach einem Autounfall selbst zum Ersthelfer geworden. Hagel war gestern Nachmittag mit seinen Personenschützern auf der A8 unterwegs, als er ein Auto entdeckte, das sich offenbar bei einem Unfall überschlagen hatte und auf dem Dach gelandet war. Der Innenminister hielt sofort seine Wagenkolonne an und lief zum Unfallwagen. Gemeinsam mit seinen Sicherheitsmitarbeitern zog Hagel die Fahrerin dann aus dem Auto. Zum Glück war die Frau bei Bewusstsein und noch ansprechbar. Hagel und sein Team informierten dann die Rettungskräfte und betreuten die Frau, bis der Rettungswagen da war. Einen dicken Drogenfund hat ein Spürhund des Zolls jetzt am Grenzübergang Weil am Rhein gemacht, und zwar in einem Reserverad. Bei der Routinekontrolle eines Autos an der Grenze zur Schweiz kamen so insgesamt 12 Kilo Kokain zum Vorschein. Weil ein Drogenschnelltest im Innenraum angeschlagen hatte, wurde das Fahrzeug genauer untersucht. Dabei schlug der Hund dann an dem auffällig schweren Ersatzrad an. Darin entdeckten die Beamten schließlich mehrere kleinere Packungen mit insgesamt 12 Kilo Kokain. Der Fahrer des Autos wurde deshalb noch vor Ort festgenommen. Inzwischen sitzt er in Untersuchungshaft. Endlich wieder Eishockey in Freiburg. Der EHC startet in die Saisonvorbereitung mit einem Auswärtsspiel beim Absteiger. Heute Abend ab 19:00

0: 30 spielen die Wölfe beim ESV Kaufbeuren. Am Sonntag wird dann auch zum ersten Mal wieder zu Hause in der echte Heldenarena gespielt. Ab 18.30 Uhr sind die Bietigheim Steelers zu Gast, ein Ligakonkurrent der Freiburger. Insgesamt bestreitet der EHC 5 Vorbereitungsspiele. Die Saison beginnt dann offiziell am 18. September mit einem Heimspiel gegen den EC Bad Nauheim. 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
0: 6:04 schauen wir auf die Straßen. Da habe ich zuerst mal eine Meldung von der A98 Schaffhausen Richtung Weil am Rhein. Da stoppt es zwischen Lörrach Ost und Kandern. 2 Kilometer Stau, Viertelstunde braucht ihr da derzeit länger. Außerdem kleine Verzögerung auf der A5 Basel Richtung Karlsruhe. Da haben wir derzeit einen Stau zwischen Efringkirchen und dem Dreieck Neuenburg. 2 Kilometer, da müsst ihr etwa 10 Minuten mehr einplanen. Und in der Schweiz ist auch was los. Auf der A2 Luzern Richtung Basel. Da stockt es einmal zwischen Liestal und Basel St. Jakob. 4 Kilometer Stau, da braucht ihr fast eine halbe Stunde länger. Und dann haben wir nochmal einen Stau zwischen Hagnau und Basel-Wettstein. Auch hier dichter Verkehr, 3 Kilometer Stau. Und da müsst ihr mindestens 20 Minuten mehr einplanen.
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0: Die Blitzer stehen in Freiburg im Rankackerweg im 30er. Lörrach haben wir einen in der Tüllinger Straße im 30er. Und dann sehe ich hier noch einen in Rheinfelden in der Hartstraße ebenfalls im 30er. Falls ihr jetzt auch noch was gesehen habt, Staus oder Blitzer, ruft gern durch und sagt uns Bescheid oder schickt schnell eine WhatsApp ins Studio an die 0800 50 60 106. Ich wünsche euch allen eine gute Fahrt.
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2: Schön, dass ihr mit dabei seid zum Start ins Wochenende bei uns in Baden. Und seid ihr heute auch immer noch richtig happy über das SC-Spiel gestern? Der SC Freiburg hat ja in der Conference League souverän mit 3:1 gegen den Motherwell FC gewonnen. Und am Sonntag geht's direkt weiter im DFB-Pokal für Freiburg gegen Düsseldorf. Das alles übertragen wir natürlich live hier bei Baden FM mit Frank Rischmüller. Und jetzt schönes Wochenende mit Musik von Adele und jetzt To Love Somebody, dem aktuellen Song von Holly Humberstone. Schönes Wochenende!

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2: Wo die Lichter zucken und die Bässe wummern, da fühlt er sich zu Hause. DJ Felix Jähn. Der Durchbruch gelingt ihm 2014 mit Cheerleader, ein Cover des Jamaikaners Omi. Und Felix landet damit nicht nur den Sommerhit des Jahres, sondern erreicht weltweit Top-Positionen in den Charts. Damals hat es seit 16 Jahren kein deutscher Song mehr auf Rang 1 der US-Charts geschafft. Da muss erst ein 19-jähriger DJ aus der Mecklenburger Provinz kommen. Doch auch seine wahre Heimat hat einen ganz großen Platz in seinem Herzen. Er zieht sogar zurück ins Kinderzimmer seines Elternhauses. Bei so viel Trubel und im ständigen Reisen ist er froh, sich in seinem Heimatdorf in der Nähe von Wismar zurückziehen zu können. Aber mittlerweile ist es kein gewöhnliches Kinderzimmer mehr. Mit Bauklötzen und Matchbox-Autos und so. Inzwischen befindet sich hier ein voll ausgestatteter DJ-Bereich und ein komplettes Musikstudio. Also, bahnfrei für den nächsten Welthit. Hier einer, den Felix Jähn zusammen mit Ray Dalton geschrieben hat. Call It Love.
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2: 20 Grad messen wir derzeit noch hier in Freiburg vor den Baden-FM-Studios. Da sehe ich grauen Himmel, ab und zu kann es vielleicht auch ein bisschen schauern. In Weil am Rhein auch 20 Grad und bedeckt und in Furtwang im Schwarzwald bedeckt bei 16 Grad. So soll es den Rest des Abends auch weitergehen. Örtlich können auch noch Regen und Gewitter drüber ziehen. Und das Wochenende, das wird so ein bisschen vermischt. Wir haben Samstag, der ist eher wechselhaft mit Sonne, Wolken und auch Schauern. Der Sonntag wird dann der freundlichere Tag mit Sonne und nur leichten Wolken und das Ganze am Wochenende bei Topwerten von 20 bis 24 Grad.
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2: Mit Ruth Strädling, schönen guten Abend. Heute Abend startet wieder das Rheinfire-Festival in Neuenburg. Die Veranstaltung findet schon zum zweiten Mal statt. Dieses Jahr treten The Boss Hoss und Dick Brave auf. Veranstalter Stefan Weißer sagte Baden FM.
3: Es geht uns in erster Linie darum, dass wir dem Publikum was zum Feiern bieten. Und ich glaube, die Jungs von The Boss Hoss und Dick Brave tun genau das. Die zünden ein Feuerwerk auf der Bühne ab. Die Leute können tanzen, die Leute können singen. Das war uns wichtig, dass wir die Leute unterhalten.
2: Das Rheinfire-Festival in Neuenburg am Rhein findet heute und morgen statt. Und mit etwas Glück könnt ihr jetzt auch kurzfristig noch Tickets ergattern. Wer in Freiburg viel auf der B31A, also dem Autobahnzubringer Mitte, unterwegs ist, der muss sich Anfang der kommenden Woche auf Staus und Behinderungen einstellen. Dort wird nämlich am Montag auf Höhe Berliner Allee eine neue Baustelle eingerichtet und zum Start können Autos stadteinwärts dann nur noch einspurig fahren. Das Regierungspräsidium Freiburg rechnet deshalb am Montag auf der B31A mit Verkehrsbehinderungen und zusätzlichen Staus, gerade im Berufsverkehr. Die gute Nachricht, diese ganz enge Baustelle auf der B31A dauert allerdings nur einen Tag. Später wird der Verkehr dann zweispurig verengt weitergeführt. Dann sollen die Bauarbeiten dort allerdings etwa ein Jahr dauern. Grund dafür ist übrigens eine neue Regenwasserbehandlungsanlage, die neben der Straße entstehen soll. Unbekannte haben sich hier in Baden-Württemberg jetzt einen Spaß erlaubt und die Ortsschilder zweier Gemeinden vertauscht. So tauchte das vermisste Ortsschild von Lorch im Ostalbkreis am Wochenende wieder auf. Und zwar ausgerechnet in einer hessischen Gemeinde namens Lorch. Dafür fand sich deren Ortsschild plötzlich hier in Baden-Württemberg wieder. Und zwar ausgerechnet am Ortseingang von Lorch. Die Verwirrung vor Ort über diesen seltsamen Streich war erstmal ziemlich groß. Am Ende mussten dann die Bürgermeister der beiden Gemeinden telefonieren und informierten einander über den kuriosen Fund. Natürlich wurden die falschen Ortsschilder direkt wieder abgenommen und jetzt sind sie per Post auf dem Rückweg in ihre jeweilige Heimatgemeinde. Welcher Scherzkeks sich den Spaß mit den Schildern erlaubt hat und dafür auch noch extra 200 Kilometer weit gefahren ist, ist aktuell noch unklar. 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
2: Es hat 18.33 Uhr und wir schauen auf die Straßen. Da habe ich eine Meldung von der A98 Schaffhausen Richtung Weil am Rhein. Zwischen Lörrach Ost und Kandern müsst ihr derzeit eine halbe Stunde mehr einplanen. Da sind nämlich 3 Kilometer Stau. Außerdem A5 Basel Richtung Karlsruhe. Da stockt es zwischen Efringkirchen und dem Dreieck Neuenburg. 2 Kilometer Stau. Zurzeit braucht ihr da 10 Minuten länger. Und aus der Schweiz habe ich auch noch eine Meldung dabei. A2 Luzern Richtung Basel. Da haben wir einen Stau zwischen Hagnau und Basel-Wettstein. 3 Kilometer ist der lang. Und da müsst ihr auch momentan 20 Minuten mehr einplanen.
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2: Die Blitzer stehen in Freiburg im Rankackerweg im 30er. Dann haben wir einen in Lörrach in der Tüllinger Straße im 30er. Bei Villingen-Schwenningen stehen sie auf der Kreisstraße im 70er. Und in Blumberg wird geblitzt in der Höhenstraße im 50er. Falls ihr jetzt auch noch was seht, Staus oder Blitzer, ruft gerne noch durch und sagt uns Bescheid. 0800 50 60 106. Ich wünsche euch allen eine gute Fahrt.
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2: Hallihallo und schönen Freitag wünsche ich euch. Klasse, dass ihr den natürlich wie immer mit mir verbringt. Bei Badens größter Radioparty. Gute Laune Radioshow ab 19 Uhr. 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Stellt euch vor, ihr läuft in den Heuboden in Umkirch rein heute Abend und dann hat jeder Flur sein eigenes Jahrzehnt. Und das ist die Party. 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Ja, 90er, die Zeit, das Kultjahrzehnt der Tamagotchis, der Didelmaus. 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Und in der Clubdisco die 2000er bis heute. 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So, ich hole mir jetzt noch ein Espresso und dann hören wir uns gleich.
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3: Heute Abend und in der Nacht bekommen wir immer wieder Regenschauer, so wie gerade auch jetzt bei uns in Freiburg. Bei 13 Grad am Rhein und 11 werden es im Schwarzwald. Morgen wechseln sich Sonne und Wolken ab, aber es bleibt trocken, das Ganze bei 23 Grad. Der Sonntag wird ebenfalls sonnig, richtig angenehm, 24 Grad. Und so geht's auch in die neue Woche.
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4: Mit Ruth Streitling, schönen guten Abend. Die Freiburger Bächle werden von Mitte September bis Anfang Oktober wieder trocken bleiben. Das kündigte jetzt die Stadt an, denn in dieser Zeit gibt's wieder den sogenannten Bachabschlag. Das heißt, die Stadt Freiburg stellt dann das Wasser im Gewerbekanal ab, aus dem die Bächle normalerweise gespeist werden. In dieser Zeit wird der Kanal dann gereinigt und es werden Dreck, Unrat und Äste rausgefischt. Auch aktuell liegen ja die Freiburger Bächle weitgehend trocken und es fließt kein Wasser. Jetzt gerade hat das allerdings nichts mit Aufräumarbeiten zu tun, sondern liegt an der Trockenheit und der Hitze. Laut der Stadt Freiburg gab es zuletzt nicht genug Regen und so kommt jetzt nicht mehr ausreichend Wasser nach. Bleibt abzuwarten, ob sich die Bächle in Freiburg jetzt nach den Schauern diese Woche wieder füllen werden. Der Kanton Basel-Stadt sucht immer noch nach einer Firma für den Trottoir-Winterdienst. Für die kommenden 4 Winter konnte der Kanton nämlich noch keinen Anbieter finden und hat die Ausschreibung deshalb abgebrochen. Für den nächsten Winter, der ja quasi schon vor der Tür steht, wird jetzt wegen der Dringlichkeit schon direkt nach einer Firma gesucht. Für die folgenden Saisons soll der Auftrag dann aber wieder offen ausgeschrieben werden. Der Kanton Basel-Stadt ist übrigens erst seit dem vergangenen Winter für die Schneeräumung auf den Trottoirs zuständig. Vorher mussten die Anwohner noch selbst Schnee schaufeln. Ringsheim feiert dieses Wochenende seinen 800. Geburtstag. Von morgen bis Montag gibt's dafür ein großes Stadtfest mit Zentrum und Rahmenprogramm auf dem Dorfplatz. Natürlich wird auch Ringsheims Bürgermeister Pascal Weber vor Ort sein. Er sagte Baden FM:
5: Selbstverständlich werde ich den feierlichen Fassanstich am Samstagabend um 18 Uhr machen. Und ansonsten wäre sie mich natürlich immer an allen 3 Tagen irgendwo auf dem Fest sehen und mit wahrscheinlich viel Freude, aber natürlich auch mit dem organisatorischen Background.
4: Seit 1226 wird Ringsheim urkundlich erwähnt. Heute besuchen viele Menschen vor allem den Ort, um per Shuttlebus den Europapark im benachbarten Rus zu besuchen. 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
3: 19:03 Uhr. Hallihallo. Schöne Grüße zu euch auf die Straßen 98 Richtung Weil am Rhein zwischen Lörrach Ost und Kandern. 3 Kilometer Stau. Dort dauert es aktuell 20 Minuten länger. A5 Richtung Karlsruhe zwischen Efringenkirchen und Dreieck Neuenburg. 2 Kilometer Stau, 10 Minuten Zeitverlust. Und wir schauen noch kurz rüber in die Schweiz. A2 Luzern Richtung Basel. Wenn ihr zwischen Liestal und Basel St. Jakob unterwegs seid, 4 Kilometer Stau. Aktuell 40 Minuten länger. Grund ist die Baustelle.
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3: Es wird ordentlich geblitzt, sehr ungewöhnlich für diesen Freitagabend. Freiburg, Rankackerweg im 30er. Ebenfalls in Freiburg in der Schwarzwaldstraße, auch im 30er.

0: Lörrach, Tüllingerstraße, auch im, Achtung, 30er, einen habe ich noch, der kommt aus Rheinfelden, dort beidseitig aus einem grauen Caddy raus in der Hartstraße und ebenfalls 30. Habt ihr noch mehr gesehen, Staus oder ein Blitzer, dann gerne immer melden, kostenlos, direkt ins Studio an die 0800 50 60 106. Wünsche euch eine gute Fahrt ins wohlverdiente Wochenende.
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0: Hallihallo und schönen Freitag wünsche ich euch. Und wir melden uns direkt hier, ihr wisst ja Bescheid, aus den Baden FM Sendestudios hier in Freiburg in der Munzingerstraße auf der Haid. Und wenn ich rausschaue, denke ich, es ist jetzt irgendwie kurz vor 9:30 vor 2 Wochen, oder? Also echt der Hammer. Und dazu kommt noch Regen. Und wisst ihr was? Das haben wir uns aber... Ja, das haben wir uns auch mal verdient jetzt endlich. Toll. Und das Schöne ist, man merkt schon wieder, seit es gestern ein bisschen angefangen hat mit Regnen, bei mir im Garten, da kommt tatsächlich schon wieder Grün raus aus dem Rasen. Ich hoffe, bei euch auch. Jetzt erstmal richtig klasse, dass ihr mit dabei seid. Ich habe sie natürlich dabei. Alle deine Lieblingssongs von Ed Sheeran angefangen. Und los geht's jetzt mit Miles Smith und Drive Safe. Schönen Freitagabend. Hallöchen.

0: 19.15 Uhr. Hier ist Baden FM mit allen deinen Lieblingssongs am Freitagabend mittendrin bei den Friday Beats. Jawohlchen. So, rausgeschaut aus dem Fenster oder rausgeschaut vielleicht direkt hier bei uns in Freiburg auf der Haid oder in Mülheim oder in Schopfheim oder, ja, das Wetter, hey. Sommer macht eine klitzekleine Pause. Allerdings, wenn ich jetzt morgen schaue, morgen bringt er 23 Grad das Wetter. Ist okay, oder? Kann man grillen bei 23 Grad. Ideales Grillwetter eigentlich. Ja, weil bei über so, wir haben es jetzt selbst gemerkt in der Family, so bei 33, 35 Grad hast du irgendwie keinen Bock zu grillen. Wisst ihr was? Wisst ihr was? Ich lade euch ein. 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Der dritte Anrufer bekommt das Ganze von mir. Gehen wir mal ran, alle Leitungen blinken, alle sind voll, alle 15 Stück. Dann gehen wir jetzt an Leitung 9, Baden FM, der Matze, wer ist dran?
1: Ja, servus, Tobi hier.
0: Tobi, grüße dich, woher rufst du an, lieber Tobi?
1: Ich bin gerade auf der B31, kurz vor Donaueschingen.
0: Kurz, okay. Was macht ihr in Donaueschingen heute?
1: Wir fahren am Bodensee, Schwiegereltern besuchen.
0: Ah ja, bei dem Wetter ideal, oder?
1: Definitiv.
0: Das ist schön. Okay, der Sommer macht eine kleine Pause. Du bist jetzt der Erste. Ich wünsche euch eine gute Fahrt und probiert es nochmal ganz schnell, gell? Schöne Grüße. In Richtung Donaueschingen unterwegs. Jawohl, Schwiegermami besuchen. Ist auch mal schön. So, 0800 50 60 106. Wir gehen an Leitung 10. Baden FM, der Matze, hallo? Hallo? Keiner dran? Gut, dann hat's ja schon der Nächste, oder? Ja, hat's der Nächste. Baden FM, der Matze, wer ist dran an Leitung 1?
2: Hi, servus Matze, ich bin's Marc, hi.
0: Marc, grüße dich. Hast du die letzten 3 Wochen bei mir gewonnen?
2: Nein.
0: Dann sage ich jetzt herzlichen Glückwunsch. Du bekommst von mir ein Grillpaket von der Metzger Reichenbach, was du morgen schon einlösen kannst. Herzlichen Glückwunsch.
2: Geil. Mega cool, danke.
0: Marc, jetzt musst du mir mal ganz kurz erklären, mit wem grillst du denn morgen?
2: Also morgen nicht direkt, weil ich bin morgen auf dem Partyschiff, aber am Sonntag dann mit meiner Verlobten, mit ihrer Familie und meiner Familie.
0: Bis morgen auf dem Partyschiff in Breisach.
2: Genau.
0: Dann sehen wir uns. 80er, 90er Party, gell?
2: So sieht's aus.
0: Cool. Hau mal rein. Hier ist Baden FM. San Francisco.

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3: Heute Abend und in der Nacht bekommen wir 13 Grad am Rhein, 11 werden es im Schwarzwald. Morgen wechseln sich Sonne und Wolken immer wieder ab. Das Ganze bei 23 Grad. Der Sonntag, der wird schon wieder sonniger bei angenehmen 24 Grad. Und so geht's auch in die neue Woche.
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3: Ganz genau. 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Jetzt aber ganz genau 19.33 Uhr. Hallihallo zu euch ins Cockpit. A98 Richtung Weil am Rhein zwischen Lörrach Ost und Kandern. Achtung, 2 Kilometer Stau. Dort dauert es aktuell 15 Minuten länger. A5 Richtung Karlsruhe zwischen Efringen-Kirchen und Dreieck Neuenburg, 2 Kilometer Stau, 15 Minuten Zeitverlust. Eine Meldung habe ich noch, da schauen wir mal kurz rüber in die Schweiz. A2 Luzern Richtung Basel, zwischen der Verzweigung Hagnau und Basel-Wettstein, 3 Kilometer Stau. Dort dauert es aktuell 30 Minuten länger.
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3: Ganz viele Blitzer und alle stehen sie tatsächlich im 30er. Freiburg-Rank-Ackerweg im 30er. Dann Lörrach-Tüllinger Straße, ebenfalls, brauch nichts sagen, 30. Rheinfelden-Hartstraße und in Eimeldingen in der Hauptstraße. Alles im 30er. Habt ihr noch mehr gesehen? Staus, Blitzer, könnt das gerne immer melden. Kostenlos direkt ins Studio an die 0800 50 60 106. Ich wünsche euch eine gute Fahrt.
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3: Also ich schaue jetzt mal kurz aus dem Fenster raus. Und wir hatten es heute bei uns in der Redaktion tatsächlich. Regen? Ja? Nein? Regen. Okay, ist ja gut, wunderbar, wir freuen uns alle darüber. Aber bei so einem Wetterchen, also muss ich sagen, da wünsche ich mir eigentlich auch mal eine kleine Auszeit vom Alltag. Und diese kleine Auszeit, die gibt's bei mir, denn ich schenke euch gleich einen Wellness-Tag im Color Spa in Kehl mit allem drum und dran für zwei Personen.

Und damit nicht genug ein Tag Wellness. Ich dachte mir, komm, was war das Hilden da noch? Klar, na klar, eine Massage, die gibt's auch gleich. Nach allen deinen Lieblingssongs. Und jetzt geht's los mit Leonie und Don't Worry. Schönen Freitagabend wünsche ich euch. Ja.

19.44 Uhr, hier ist Baden FM. Schön, dass ihr mit dabei seid mit den Friday Beats, Badens größter Radioparty. Und wenn ich so aus dem Fenster schaue, da wollte man gar nicht meinen, gell, dass wir noch vor, was waren das, vor 4 Tagen noch 37 Grad hatten. Aber wie gesagt, reden wir nicht übers Wetter, reden wir einfach mal in der Auszeit. Eine Auszeit in einer wunderschönen Sauna-Wellness-Landschaft. Und da lade ich euch ein ins Kala Spa nach Kehl. Jawohl, ein Tag Wellness vom Feinsten. Von morgens um 10 bis abends um 19 Uhr. Mit eurem Liebsten oder der Liebsten. Also ganz egal, für zwei Personen.

0: 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So, und da schenke ich euch 0800 50 60 106 für alle diejenigen, die vielleicht dieses Jahr auch gar nicht in Urlaub fahren konnten, weil es einfach noch andere Dinge gab, für das man einfach Geld ausgeben musste. 0800 50 60 106, der dritte Anrufer hat es wie immer. Wir gehen ran, Leitung 2, Baden FM, der Matze. Wer ist dran?
1: Ja,
0: hallo, hallo, Manuel. Alles klar? Okay. Du hörst dich so müde an. Ich glaube, du brauchst eine Auszeit, gell?
1: Ja, nicht echt jetzt.
0: Okay. Okay. Tut mir leid, aber du bist leider der erste Anrufer. Probier's nochmal. Schöne Grüße zu dir. So, dann gehen wir jetzt an Leitung 9. Baden FM, der Matze. Wer ist dran?
1: Björn.
0: Hallo Björn, grüß dich. Woher rufst du an, Björn?
2: Aus Dossenbach.
0: Aus Dossenbach, pass auf, sag nix. Das ist Ecke Rheinfelden.
2: Ja, bei Wehr.
0: Bei Wehr, das Dossenbach. Ah, das stimmt, da geht's am Berg hoch, gell?
2: Genau,
0: richtig. Dossenbach. Okay, cool. Das, wenn man da die Dings dabei macht, ist die Baustelle immer noch da in wo war die ewig? In Schwörstadt?
2: Die ist weg.
0: Die ist Gott sei Dank. Okay, da bin ich letztens drin gestanden. Ich dachte eine Dreiviertelstunde oder so, gell?
2: Ja, da haben wir einen langen Stau gehabt, ja.
0: Okay, komme ich wieder gut durch. Leider hat es nicht geklappt. Der nächste Anrufer hat es. Drück dir die Daumen, probier es nochmal. Schöne Grüße nach Dossenbach. Gut. So, der nächste hat es. Ein Wellness-Tag im Color Spa in Kehl. 0800 50 60 106. Wir gehen an Leitung 15. Baden FM, der Matze. Wer ist dran?
3: Hi, hier ist Jutta.
0: Jutta, ich grüße dich. Jutta, wo bist denn du unterwegs gerade mit dem Auto?
3: Ich bin gerade auf dem Weg heim zu uns.
0: Okay, was heißt heim? Von wo nach wo?
3: Ich habe gerade in Norsing Essen abgeholt und bin jetzt auf dem Weg ins
0: Fischertal. Ey, was gibt's Leckeres zu essen?
3: China-Restaurant.
0: Oh, auch gut. Süß-sauer, oder?
3: Genau.
0: Okay, herzlichen Glückwunsch! Ich schicke dich einen Tag Wellness machen! In einem 4-Sterne-Wellness nach Kehl. Obendrauf freier Eintritt. Obendrauf eine Massage für 2 Personen. Eintritt frei. Was sagst du jetzt da dazu?
3: Geil.
0: Jetzt kommt eine ganz wichtige Frage. Hast du jemanden, den du mitnimmst?
3: Ja.
0: Wen?
3: Mein Freund.
0: Och, der hat sich's verdient. Wenn nicht er, wer dann? Ich wünsche euch ganz viel Spaß. Wir klären alles andere und lass dir süß-sauer schmecken, gell?
3: Dankeschön.
0: Weiter geht's jetzt mit

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6: Heute Abend und in der Nacht gibt's immer wieder Regenschauer bei uns in Baden. Schön ist es. Das Ganze bei 13 Grad am Rhein, 11 werden's im Schwarzwald. Morgen wechseln sich Sonne und Wolken ab bei uns in Baden. Das Ganze bei 23 Grad. Der Sonntag wird sonniger mit 24 Grad. Und so geht's auch in die neue Woche.
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0: mit Florian Klaus. Guten Abend. Beim Füllen der deutschen Gasspeicher läuft die Zeit davon. Das Ziel, bis Anfang November einen Füllstand von 70-80% zu erreichen, wird nach Einschätzung des Branchenverbands der Energiewirtschaft eine Herausforderung. Wenn, dann müsse jetzt begonnen werden, mehr Gas einzuspeisen. Claudia Wächter berichtet.
1: Allerdings, Gas ist im Moment teuer wegen des Iran-Krieges und die Händler, die eigentlich nun im Sommer günstig einkaufen, die halten sich zurück. Doch das sei kein Grund zur Panik, meint der Verband. Deutschland habe Flüssiggasterminals und auch die Haushaltskunden, die seien vertraglich abgesichert. Gas werde also geliefert. Das Problem sei jedoch vor allem ein anderes, meinen Verbraucherschützer und warnen vor steigenden Preisen.
0: Nach einem Waffenfund in der Nähe von Berlin im vergangenen Jahr ermittelt die Bundesanwaltschaft gegen einen Verdächtigen. Das hat Innenminister Dobrindt bestätigt.
2: Das Ermittlungsverfahren ist gegen geheimdienstliche Agententätigkeit gerichtet und gegen die Vorbereitung einer schweren staatsgefährdenden Straftat.
0: Die Sicherheitsbehörden vermuten, dass die Waffen für Anschläge genutzt werden sollten. Der Verdächtige sitzt in Rumänien in Haft. Das Taxiunternehmen Uber soll in den Niederlanden 825 Millionen Euro zahlen. Die Datenschutzbehörde dort hat dieses Rekordbußgeld verhängt. Das Unternehmen habe von 2020 bis 2022 Konten von Fahrern automatisiert gesperrt und sie nicht ausreichend informiert. Inzwischen habe Uber die Verstöße abgestellt, so die Behörde. Das Unternehmen will Berufung gegen die Entscheidung einlegen. An einer schwedischen Schule hat ein Angreifer mit einem Schwert mindestens 2 Menschen verletzt. Der mutmaßliche Täter befindet sich nach Angaben der Kommune im Nordwesten von Stockholm in Polizeigewahrsam. Laut Boulevardmedien hat die Polizei dem Angreifer ins Bein geschossen. Es bestehe keine Gefahr für die Allgemeinheit, hieß es. 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
4: Ganz genau 20:02 Uhr. Hallo zu euch auf die Straßen. A5 Richtung Karlsruhe zwischen Dreieckweil am Rhein und Dreieck Neuenburg. 3 Kilometer Stau. Achtung, Aquaplaning. Dort dauert es aktuell 20 Minuten länger. A5 Richtung Karlsruhe zwischen Appenweier und Aachen. 2 Kilometer Stau. 10 Minuten Zeitverlust. Letzte Meldung kommt aus der Schweiz. A2 Luzern Richtung Basel zwischen der Verzweigung Hagnau und Basel-Wettstein. 3 Kilometer Stau, 20 Minuten dauert dort länger.
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4: Es wird geblitzt in Freiburg im Rankackerweg im 30er. Achtung, Ortsdurchfahrt Augen B3 im 50er. Und einen Blitzer hätte ich noch anzubieten. Das steht in Rheinfelden, dort in der Hartstraße im 30er. Und einer kam jetzt doch noch rein aus Eimeldingen gerade eben. Danke fürs Melden, Heiko, in der Hauptstraße im 30er. Habt ihr noch mehr gesehen? Staus oder ein Blitzer? Dann könnt das gerne immer loswerden an der 0800 50 60 106. Wünsche euch eine gute Fahrt.
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4: So ist es, der Heuboden in Umkirch. Da steigt heute Abend eine ganz besondere Party und da freue ich mich drauf. Achtung, Haus der Jahrzehnte. Jeder Floor hat sein spezielles Jahrzehnt und das wird wunderbar. Was auch wunderbar wird, sind meine Studiogäste heute Abend bei mir im Studio und da freue ich mich sehr drauf. Da lebt der deutsche Schlager oder der Schweizer Schlager einfach wieder richtig hoch. Das Raimund Böhm Orchester aus der Schweiz, Schlagerhits der 70er, 80er, die leben einfach wieder auf. Und bei mir ist er erstmal. Einen wunderschönen guten Abend. Hallo, Raimund Böhm.
5: Ja, hi Matze. Vielen Dank.
4: Schön, dass du da bist. Und ihr könnt gerne mal reinklicken erstmal auf Instagram. Also die Jungs, die sehen richtig cool aus. Richtig so wie in den 70ern und 80ern. Und auch noch im Studio ist dein Kollege. Vielleicht auch kurz vorstellen. Wer bist du?
6: Ich bin der Hagen. So. Jetzt höre ich mich auch gut, sehr geil.
4: Hagen, jawohl. Schön, dass ihr da seid. Gleich quatschen wir mal über das, was kommt. Das Raimund Böhm Orchester. Schön, dass ihr heute Abend da seid. Ihr habt ganz viele Fragen. Und bitte klickt rein auf baden.fm auf Instagram. Ihr seid richtig klasse. Die Schweizer halt, immer einen Schritt voraus.

0: Baden FM ist hier am Freitagabend. Ich bin Baden FM, DJ Matze. Hallihallo, schön, dass ihr mit dabei seid. So, und ich bin nicht alleine im Studio. Ich habe Verstärkung bekommen aus der Schweiz heute Abend. Bin da richtig froh, richtig stolz drauf. Hallihallo, erstmal Raimund. Grüße dich, hi.
1: Ja, hi Matze, ist eine Freude, vielen Dank, dürfen wir hier sein.
0: Jawohl, das Raimund Böhm Orchester, da lernen wir jetzt gleich mal was richtig über die kennen. Die kommen aus der Schweiz, sie lassen die Schlagerhitze 70er und 80er ja einfach wieder aufleben. Und die 70er und 80er, das war schon eine verdammt coole Zeit. Ja, nach rund 20 Jahren kehrte Raimund Böhm mit einer elfköpfigen Liveband zurück auf die Bühne mit bekannten Melodien, viel Charme und natürlich ganz viel Schlager. So, jetzt Raimund, jetzt musst du dich mal ein bisschen vorstellen. Also erstmal siehst du richtig klasse aus, so wie Dankeschön. Du aussiehst. Ja. Der Mann, der sieht ja aus wie, keine Ahnung, so halb Dieter Thomas Kuhn. Ist das jetzt eine Beleidigung oder ist es dann eher doch, hey, da hast du recht?
1: Also grundsätzlich mal vielen Dank fürs Kompliment. Ist ja immer wichtig, dass man im Radio gut ausschaut. Ne? Ja,
0: genau. Also schau da gerne mal rein auf baden.fm auf Instagram. Jetzt der deutsche Schlager. Jetzt mal eine ganz wichtige Frage. Stellt euch mal vor, was macht ihr wirklich genau?
1: Also grundsätzlich lassen wir die großartige Zeit der 70er und frühen 80er aufleben. Wir wollen sie erhalten. Wir wollen sie gemeinsam mit den Leuten feiern. Darum geht's. Und natürlich das Ganze live mit 11 Leuten auf der Bühne. Ganz cool.
0: Das ist Hammer. Und was für Songs sind das unter anderem?
1: Also natürlich querbeet, die angesprochene Zeit, begonnen natürlich beim unsterblichen Udo Jürgens, über Howard Carpendale, Maffei, Dinge natürlich dabei. Aha. Michael Holm darf nicht fehlen, gegen Ende des Konzerts natürlich und so weiter.
0: Oder auch zu sowas hier, Achtung, ich drücke mal kurz
2: drauf. Winterdorfstadtbahn 03.
0: Macht ihr so, oh ja, da soll der erzählen, da geht er ab. Aber auch sowas, oder?
1: Selbstverständlich, es darf getanzt und soll getanzt werden.
0: Jetzt, blöde Frage, wir reden hier von 20 Jahren Pause. Wie kommen 20 Jahre denn zustande?
1: Ja, genau. Entschuldigung. Das große Mysterium über unser großes Comeback. Ja, das ist in erster Linie zu verstehen als großes Augenzwinkern an uns selbst. Vor 20, fast 25 Jahren, da haben wir noch in Rockerhöhlen geschmort, in Bluesrockhöhlen geschmort. Damals aber schon zum Teil fast schon heimlich an Schlagersongs geprobt, eine Riesenfreude daran gehabt. Und jetzt, nach gut 25 Jahren in etwas gesetzterem Alter, können wir endlich damit wieder zurück auf die Bühne. So ist das für uns, unser Comeback.
0: Das ist ja schon der Hammer. Jetzt, pass mal auf, jetzt muss ich mal ganz kurz ausholen. Das heißt, ihr habt Rockmusik gehört, ihr wart da, kann ich mir das so vorstellen? Rockmusik und dann auf der einen Seite dann doch
3: Winterdorfstadtbahn 03
0: oder irgendwas so deutscher Schlager dann.
1: Ja,
0: irgendwie.
1: Ja, du siehst das schon ziemlich richtig. Genau, die meisten von uns haben einen Rock- und Blues-Rock-Hintergrund und nach ein paar Bier und gegen Ende der Probe hat dann auch mal Mama Leone und Ähnliches erklungen bei uns, genau.
0: Toll. Hey, cool, also vielen lieben Dank, schön, dass ihr da seid und gleich werden wir natürlich auch noch eine Kostprobe bekommen. Wunderschön, dass ihr da seid. Raimund Böhm Orchester aus der Schweiz heute bei mir in den Friday Beats.

0: Aber es sind auch echt alle deine Lieblingssongs bei Barton FM. Klasse, dass ihr dabei seid. Hallihallo! So, und es ist an der Zeit für alle, die gerade erst eingeschaltet haben, gar nicht wissen, von was wir überhaupt gerade reden. Bei mir im Studio ist das Raimund Böhm Orchester aus der Schweiz. Die stehen dazu, Schlagerhits 70er und 80er einfach wieder aufleben zu lassen. Nicht nur mit dem, was Raimund anhat tatsächlich, lieber Raimund. Schön, dass du da bist.
1: Ja, hallo. Toll. Hi, hi, Matze.
0: Meine Herren, sah man so in den 70er, 80ern aus?
1: Ja, so ist es, wie ich mir das vorstelle. Nee, ja, natürlich, klar. Das ist
0: super. Toll, also klickt gerne mal rein auf Instagram auf baden.fm. So, 11-köpfige, wo ist denn der Rest von euch überhaupt, von der ganzen Clan, von dem Orchester?
1: Genau, der Rest des Orchesters ist gescheitert an der maximalen Platzzahl unseres sparsamen PKWs. Wir haben heute unseren Hagen als Vertreter dabei, unseren geschätzten Drummer. Er vertritt die ganze Crew, die restlichen 10.
0: Toll. Jetzt haben wir genug erstmal geredet, jetzt wollen wir auch mal was hören. Reden kann jeder, aber spielen, das hören wir jetzt gleich. Denn Raimund gibt dir gleich das Go, zieh hier mal alles runter und jetzt kannst du mal spielen, reinhauen in dein Keyboard. Du hast nämlich ein Keyboard aufgebaut, Drumler ist mit dabei, dann geht's jetzt los.

0: jetzt gibt's aber erstmal Applaus dafür. Ja,
1: danke, bitte.
0: Das war live, Freunde, das war live hier in den Baden FM Studios in Freiburg. Das Raimund Böhm Orchester aus der Schweiz, 70er, 80er. Es ist genau so, wie ich mir vorgestellt habe, tatsächlich, lieber Raimund.
1: Das freut mich, danke schön, Matze.
0: Boah, und das war jetzt so ein kleiner Ausschnitt. Und jetzt erzähl uns ganz schnell, wie geht's weiter mit euch? Ihr habt euer großes Comeback in der Schweiz. Wann ist es soweit?
1: Ja, es geht jetzt Schlag auf Schlag. Wir legen los am 29. August mit unserem großen Comeback-Konzert in Gossau in der Ostschweiz. Und dann geht's weiter. Unser Management arbeitet noch an den letzten Daten für die große Tournee.
0: Wow. Ja, der Matthias ist mit am Start. Gell, Matthias, du bringst die noch größer und noch schneller raus, oder Matthias?
2: Natürlich, danke.
0: Super. Toll. Hey, vielen lieben Dank. Schön, dass ihr da wart. Wer noch ein paar Infos von euch braucht, kurz mal eure Homepage. Die dürft ihr gerne mal einfach sagen an dieser Stelle.
1: Ganz genau. Ihr findet uns auf raimundböhm.ch. Völlig egal, ob ihr Ö oder OE schreibt. raimundböhm.ch. Auf Facebook, Instagram und TikTok einfach das Raimund Böhm Orchester eingeben und ihr seid bei uns.
0: Oh, schau mal an, schon auf TikTok. Ja, soweit habe ich es auch gerade erst geschafft. Schön, dass ihr da wart. Guten Nachhauseweg.
1: Dankeschön.
0: Und alles Gute.

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2: Aber was soll ich sagen? Immer wieder Regenschauer bei uns in Baden, das Ganze bei 13 Grad am Rhein, 11 werden es im Schwarzwald. Morgen gibt es einen Wechsel von Sonne und Wolken, 23 Grad, gute Nachricht, es bleibt trocken. Der Sonntag wird sonnig, bei angenehmen 24 Grad und so geht's auch in die neue Woche.
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2: Ganz genau 20.31 Uhr. Hallo zu euch auf die Straßen. A5 Richtung Karlsruhe zwischen Efringen-Kirchen und Dreieck-Neuenburg. 2 Kilometer Stau. Dort dauert es aktuell 10 Minuten länger. A5 Richtung Karlsruhe zwischen Appenweier und Aachen, 1 Kilometer Stau. Der Grund ist dort ist ein Fahrstreifen nur befahrbar. Brückenarbeiten finden statt, 10 Minuten länger. Und noch eine Meldung aus der Schweiz, A2 Luzern Richtung Basel zwischen der Verzweigung Hagnau und Basel-Wettstein, 3 Kilometer Stau. Dort dauert es allerdings 30 Minuten länger.
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2: Geblitzt wird in Freiburg in der Almannstraße im 30er. Rheinfelden, Hartstraße, ebenfalls im 30er. Und einen nehmen wir noch mit, der kommt aus Lahr, dort in der Hugsweirer Hauptstraße, auch im 30er. Habt ihr noch mehr gesehen? Staus oder ein Blitzer? Dann könnt ihr es natürlich sehr gerne immer melden. Kostenlos. Direkt zu mir ins Studio an die 0800 50 60 106. Euch eine gute Fahrt.
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2: Das bin ich. Hallihallo, schönen Freitagabend. Und ich finde es richtig klasse, dass ihr natürlich diesen mit mir zusammen verbringt. Und wenn ich hier rausschaue, denke ich, wo bin ich denn jetzt her? Also vor einer Stunde, vor einer Woche war noch Sonnenschein. Ich sag's jetzt nicht so, aber ich sag jetzt mal, die Tage werden schon wieder kürzer. Man merkt's bei uns auch in Baden. Und gleich schenke ich euch aber trotz alledem natürlich noch ein Grillpaket, denn morgen bleibt's trocken. Morgen kommt die Sonne, 23 Grad. Gibt's gleich bei mir. Jetzt alle eure Lieblingssongs. Jetzt Baby Hexer und Faceless, New Religion, dreht's Radio laut. Schön, dass ihr mit dabei seid.

0: 20.41 Uhr, hier ist Baden FM mit den Friday Beats. Hallihallo! So, ich würde euch gerne nochmal einladen zum Grillen. Jawohl, am besten morgen Abend, oder? Könnt ihr morgen schon abholen. Nämlich, ich habe hier ein Grillpaket von der Metzgerei Reichenbach aus dem Glottertal. Ihr kennt ja seine Shops, ne? 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Und das Schöne ist, das könnt ihr morgen direkt abholen. Anrufen jetzt 0800 50 60 106. Das geht ja super. Jetzt warten wir noch ganz kurz. 0800 50 60 106. Alle Leitungen sind jetzt belegt. Dann gehen wir an Leitung 15. Der dritte Anrufer hat's. Baden FM, der Matze, wer ist dran? Ist auch nicht schön. Auflegen hier, was ist denn los? Dann gehen wir an Leitung 5. Baden FM, der Matze, wer ist dran?
1: Hallo, da ist der Andi.
0: Andi, grüße dich. Woher rufst du an, Andi?
1: Aus Laufenburg.
0: Laufenburg, das ist Ecke Waldshut-Tiengen.
1: Genau, Bad Segginwald.
0: Okay, wie ist das Wetter bei euch? Regnet es auch so wie hier in Freiburg, oder?
1: Es tröpfelt noch ein bisschen, aber nicht so stark.
0: Okay, cool. Aber der Natur tut's gut, gell? Also ich ja, sieh's in meinen Gott Garten. Ach, endlich mal, endlich Regen. Das ist schön. Morgen kein Regen, morgen Grillwetter. Jetzt bist du leider der zweite Anrufer. Der nächste hat's. Tut mir leid. Okay. Ich gebe dir nochmal eine Chance gut. Und ruf nochmal an. Schöne Grüße nach Laufenburg. Tschüssi, ciao.
1: Danke auch.
0: Ciao. So, der nächste hat's. 0800 50 60 106. Ist echt, es sieht so toll aus. Ich muss dir das kurz erklären. Wir haben hier 15 Leitungen und alle blinken. Und das ist so schön, weil ich weiß, ihr freut euch drauf auf so ein leckeres Grillpaket von der Metzgerei Reichenbach aus dem Glottertal. Dann gehe ich jetzt an Leitung 2. Baden FM, der Matze. Hallo.
2: Hallo, der Alex.
0: Alex, grüß dich. Wo rufst du an, Alex?
2: Rheinhausen.
0: Aus Rheinhausen. So, jetzt kommt eine ganz wichtige Frage. Hast du morgen früh Zeit?
2: Ja.
0: Du könntest das Grillpaket abholen.
2: Gern.
0: Und eine andere Frage, wer grillt mit dir dann morgen?
2: Die, wo Zeit haben.
0: Die, wo Zeit haben, ganz egal. Herzlichen Glückwunsch, lieber Alex. Du Danke. Bekommst das Grillpaket im Wert von über 70 Euro.
2: Danke.
0: Meine Herren, du, das ist aber toll. Was bist du, grillst du gerne oder wie ist es bei dir?
2: Ja, gerne. Ja. Ja.
0: Und was muss immer drauf auf dem Grill? Erzähl's ganz kurz.
2: Steaks, was weiß ich, ja.
0: Auch mal okay. Ja? Und du weißt ja, aber auch mal ein Dessert, okay?
2: Dessert, ja, klar.
0: Und was? Komm, ich gebe dir einen Tipp. Schokobananen.
2: Ja.
0: Okay. Wir klären gleich alles andere. Alex, dann viel Spaß beim Grillen morgen und guten Hunger.

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0: Bin ich, hallihallo. Und heute Abend noch nichts vor, na dann aber nichts, wie sich zu richten und dann rübergedüst in den Heuboden nach Umkirch. Da steigt nämlich heute Abend im Heuboden die große Haus der Jahrzehnte Party. Ihr habt richtig gehört, ja, heute Abend gibt es in jedem Dancefloor und der Heuboden hat 3 Stück davon. Einmal die Tanztenne, sein Jahrzehnt. 70er und 80er, wie gesagt, gibt's in der Tanztenne. Dann in der Club-Disco heute Abend 2010er bis heute. Und im Musikstadel, wo wir übrigens ab 22 auch wieder live senden, 90er und die 2000er. Also jeder Floor, sein Jahrzehnt, Haus der Jahrzehnte, kommt vorbei. Bis 22 Uhr ist der Eintritt frei heute Abend im Heuboden. Es gibt eine fantastische Partynacht und ich freue mich, wenn wir uns sehen. Nämlich dann heißt es für mich erstmal 2 Wochen Urlaub. Aber die Friday Beats gibt es natürlich trotzdem. Schönen Freitag, Baden. Hi!

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0: Tschüss.
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2: Heute Abend und in der Nacht bekommen wir immer wieder Regenschauer. Das Ganze bei 13 Grad am Rhein, 11 werden's im Schwarzwald. Morgen gibt's einen Wechsel von Sonne und Wolken, Sonne, Wolken. Das Ganze bei 23 Grad. Am Sonntag wird's sonnig bei angenehmen 24 Grad. Und so geht's auch in die neue Woche.
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3: Mit Florian Klaus. Guten Abend. Die deutschen Sicherheitsbehörden vermuten, dass zwei im vergangenen Jahr nahe Berlin gefundene Waffen für Anschläge genutzt werden sollten. Ein Verdächtiger sitzt zurzeit in Rumänien in Haft, hat Bundesinnenminister Dobrindt gesagt. Fiona Reinhardt berichtet.
4: Zuvor war in diesem Zusammenhang ja häufig vom russischen Geheimdienst die Rede. Davon hat Innenminister Alexander Dobrindt in seinem Statement heute aber nichts gesagt. Eine Beteiligung fremder Mächte sei aber nicht auszuschließen.

0: Der Festgenommene wird laut Dobrindt als Low-Level-Agent betrachtet oder auch Wegwerfagent genannt. Das seien keine professionellen Spione, sondern Handlanger fremder Nachrichtendienste.
1: Die deutsche Elektroindustrie hat ihre Exporte im ersten Halbjahr deutlich steigern können. Und das trotz des Handelsstreits mit den USA. Zwischen Januar und Juni hat die Branche Exporte im Wert von 138,5 Milliarden Euro verbucht. Das waren rund 9% mehr als im Vorjahreszeitraum. Größtes Abnehmerland bleiben die USA. Mit rund 2% gingen die Exporte trotz der Zollpolitik des Landes nur moderat zurück. In Frankreich sind Zehntausende Kondome verkauft worden, die möglicherweise nicht so gut schützen, wie sie sollten. Die Behörden warnen dort vor einem großen Risiko. Mehr als 40.000 online verkauften Kondomen fehlt die CE-Markierung, die anzeigt, ob sie regelkonform sind. Bei anschließenden Kontrollen in Geschäften wurden 260.000 Kondome aus dem Handel genommen, weil sie reißen könnten oder Löcher haben könnten. Die Zusammenbrüche von Fußballnationalspieler Jamal Musiala in zwei Testspielen gehen laut dem FC Bayern auf eine veränderte Medikation im Rahmen seiner Erkrankung zurück. Im Supercup gegen Dortmund wird er morgen nicht dabei sein. Musiala soll sich jetzt erstmal ohne Druck auf seine neue Behandlung einstellen, sagte Trainer Vossau Kompanie. Grund für die Zusammenbrüche war eine neurologische Dysfunktion, von der der Verein schon länger weiß. 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
3: Ganz genau, 21:03. Hallihallo, schöne Grüße auf die Straßen. A5 Richtung Karlsruhe zwischen Efringenkirchen und Dreieck-Neuenburg. 1 Kilometer Stau. Dort dauert es aktuell 12 Minuten länger. A5 Richtung Karlsruhe zwischen Appenweier und Aachen. 1 Kilometer Stau. Dort dauert's 5 Minuten länger. Ansonsten rollt's.
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3: In Augen wird geblitzt. Dort Ortsdurchfahrt B3 im 50er. Freiburg, Alemannenstraße im 30er und einen nehmen wir noch mit, der kommt aus Rheinfelden, dort in der Hartstraße ebenfalls nicht schneller als 30. Habt ihr noch mehr gesehen? Staus oder ein Blitzer? Dann gerne immer melden, kostenlos direkt ins Studio 0800 50 60 106. Ich wünsche euch eine gute Fahrt.
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3: Einen schönen Freitag wünsche ich euch. Ja, das ist sie, die letzte Stunde aus den Baden FM Studios hier in Freiburg, bevor wir ab 22 Uhr wieder live aus dem Heuboden in Umkirch senden. Und heute steht eine ganz besondere Party auf dem Programm. Haus der Jahrzehnte. Ganz egal, heute Abend hat jeder Floor sein eigenes Jahrzehnt. In der Tanzszene gibt es heute 70er und 80er und Best of Disco Fox den ganzen Abend. Ja? Dann geht's rüber in die Club Disco. Da gibt's 2000er bis zu den aktuellen Charts. Und ich liebe das Kultjahrzehnt, die 90er. Und die 90er gibt's heute Abend nonstop bei mir im Musikstadel im Heuboden in Umkirch. Also kommt vorbei, feiert mit uns. Und mit dem Kennwort Summer Club habt ihr heute Abend noch den Eintritt frei bis 24 Uhr. Oh, da sind schon Frauen da. Aus dem Heuboden, Bedienungen. Die haben den Dirndl an. Liegt wahrscheinlich daran, dass bald Wiesenzeit ist. Reden wir gleich darüber. Nach all euren Lieblingssongs, Tayo Cruz mit Hangover. Ich hoffe, dass ihr den morgen nicht habt. Und los geht's jetzt mit Teddy Swims bei Baden FM. Wünsche euch einen schönen Freitagabend. Hi!

0: Garden FM ist hier am Freitagabend. Schön, dass ihr mit dabei seid. Und es geht mit großen Schritten Richtung Heubodenwiesen. Jawohl, Ortshaft ist. Und bei mir im Studio sind die zwei Super-Dirndl-Tauben. Einmal die Chucky und einmal die Sari. Hallo ihr zwei.
1: Hi Matze.
0: Hey, es steht an, das große Heubodenwiesen-Wochenende. Und es wird ordentlich gefeiert. Wann und wie erzählt?
1: Genau, wir feiern mit euch vom 18.09. bis zum 3. Oktober, also drei Wochenenden Heubodenwiesen.
0: Freitag, Samstag, Freitag, Samstag, Freitag, Samstag.
1: Genau.
2: Ganz genau. Ihr könnt euch jedes Wochenende auf das feine Festbier von uns freuen, auf bayerische Live-Musik im Festzelt und natürlich, ganz cool, wenn es im Festzelt vorbei ist, ab in die Dancing Clubs.
0: So ist es. Also ne, wenn die anderen Oktoberfeste alle zumachen, hey, da gehst du rein in Heubodenen.
2: Bei uns Samba bis um 5 Uhr morgens.
0: Ah, das wird geschunkelt. Es gibt Hähnchen. Also alles das, was man braucht für einen perfekten Wiesenabend.
1: Genau. Also ich würde sagen, ihr holt eure Dirndl und eure Lederhosen aus dem Schrank. Und auf geht's.
0: Und Ortshaft ist ja Mai. Und wie komme ich denn jetzt an die Tickets? Und du hast mir gerade eben was erzählt mit Firma. Was willst du jetzt mit der Firma anfangen jetzt?
2: Ja, ihr könnt bei uns natürlich auch das gesamte Festzelt buchen und euer Firmenfest bei uns veranstalten.
0: Boah, also ihr habt gehört. Also wenn ihr jetzt eine große Firma seid, bucht doch das ganze Festzelt gleich. Ja, mega. Toll. Wie komme ich denn da an die Tickets?
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0: Und dann heißt es, hey, Wiesen, Gaudi. Gute Laune, ein Paulaner, Original Paulaner, Festbier ist mit am Start. Also alles das, was man braucht, wie gesagt, für einen perfekten Wiesenabend. Gut, freuen wir uns drauf. Wollen wir schon mal ein bisschen einschungeln?
1: Das machen wir.
0: Auf jeden Fall, hier ist Ma.

0: Partner FM ist hier. Schön, dass ihr mit dabei seid. Und ich hab die Servicekräfte vom Heuboden mit am Start. Einmal die Lena, einmal die Taki.
1: Hallo.
0: Ja, habt ihr gedacht, ihr besucht mich mal oder wie?

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4: Am Abend wurden in Freiburg milde 15 Grad gemessen, begleitet von etwas Regen. Morgen früh zeigt das Thermometer ebenfalls bis zu 15 Grad im Breisgau an. Im Tagesverlauf steigen die Temperaturen auf bis zu 27 Grad, wobei auch hier wieder etwas Regen erwartet wird.
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4: A5 Basel Richtung Karlsruhe. Zwischen Efringen-Kirchen und Dreieck Neuenburg. 1 Kilometer Stau, mindestens 7 Minuten Zeitverlust. Wir wünschen eine sichere Fahrt. Kommt gut an euer Ziel.
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4: Geblitzt wird in Rheinfelden in der Hartstraße. Hier sind 30 erlaubt, noch ein Blitzer steht in Lahr. In der Huxweierer Hauptstraße 30 ist hier die Höchstgeschwindigkeit. Schließlich wird in Blumberg in der Höhenstraße geblitzt. Erlaubt sind 50.
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5: Jawohl, der Heuboden in Umkirch, der hat schon seit 21 Uhr für euch geöffnet. Und heute Abend, für alle diejenigen, die es gar nicht noch nicht so mitgekriegt haben, steigt das große, ja, die große Jahrzehnte-Party. Haus der Jahrzehnte. So ist das Motto des heutigen Abends im Heuboden. Ja, in der Telle läuft schon seit 20 Uhr nur 70er und 80er Sound und Best of Disco Fox. Dann im Musikstadel werde ich heute Abend ab 22 Uhr aus live senden. Da gibt es 90er nonstop, das Kultjahrzehnt. Freue mich drauf. Und in der Club Disco 2000er Hits bis heute. Kommt vorbei, feiert mit. Und mit dem Kennwort Summer Club habt ihr heute Abend den Eintritt frei bis 24 Uhr. Alle eure Lieblingssongs jetzt mit Rosie und Bruno Mars. Und ab und los geht's jetzt mit Jennifer Lopez und Mr. David Guetta, die ganz großen und

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aha. Hier ist Baden FM am Freitagabend. Mittendrin bei den Friday Beats. Ich bin Baden FM. DJ Matze, freue mich drauf, wenn wir uns gleich persönlich sehen im Heuboden in Umkirch bei der großen Haus der Jahrzehnte Party Tenne in der Tanztenne im Heuboden. 70er, 80er Disco Fox in der Club Disco 2000er Musik bis heute. Und im Musikstadel gibt es 90er nonstop. Und übrigens das Ganze natürlich auch live im Radio, wie immer freitags bei Baden FM. Also kommt vorbei, Kennwort, Achtung, Kennwort. Das Kennwort nennt er jetzt an der Kasse. Dann habt ihr bis 24 Uhr den Eintritt frei. Nennt sich Summer Club. Summer Club an der Kasse. Und dann sehen wir uns heute Abend. Und wie gesagt, ab 22 Uhr senden wir dann live von der großen Haus der Jahrzehnte Party. Live aus dem Musikstadel. 90er nonstop. Ich bin Baden FM DJ Matze und bis gleich im Heuboden Umkirch.

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2: Jawohl, schönen guten Abend, hallihallo. Es ist Freitagabend. Ah, jetzt kommen wir ganz durcheinander, wenn man jetzt irgendwie die nächsten zwei Wochen Urlaub hat. Also, nächsten zwei Wochen gibt es keine Live-Sendung aus dem Heuboden. Ich bin auch mal im wohlverdienten Sommerurlaub, aber ich freue mich drauf, wenn wir uns heute Abend noch sehen beim Haus der Jahrzehnte-Party. Ja? Das heißt, heute hat jeder Floor seinen eigenen Raum. Ganz egal, ob die Tanzszene, ich war gerade eben oben, DJ Tommy Latino ist oben heute. Der

heute 70er und 80er. Dann die Club-Disco 2010er bis aktuell und bei mir gibt's heute Abend 90er und 2000er. Also kommt vorbei hier zu uns, Heubo-Numkirch, und das Wetter da draußen, das lädt ja tatsächlich ein, oder? Also wenn das Wetter, jetzt regnet's und dann ist auch wieder nichts. Aber kommt, das ziehen wir durch. Kommt vorbei hierher zu uns in den Heuboden nach Umkirch. Wir fangen an mit dem Jahr 2009. Ja? 90er, 2000er, all night long bei mir im Musikstadel. Also, kommt vorbei. 2009, Edward Meyer und Stereo Love.

wir lieben das. Wir lieben das heute Abend hier. 2000er DJs and Twerk. Hier ist Bam FM live aus dem Heubrunn Umkirch. Das ist schon gut so. Das ist

geben alles heute ab. Wir geben alles hier ab. Ab jetzt. Oh, Silber. 2000er. Nehmen wir mit. Komm vorbei. Heubund.

Der erste 90er des Abends. 90er! Es kommt alles wieder zurück. Alles wieder. Auch die Musik kommt wieder. Hey. So wie die Diddlmaus. Ja, Diddlmaus kommt auch wieder. Aber alles, was gut war. Alles, was gut war. Kommt wieder zu uns zurück. Yeah. DJ Sash. Yeah.

Pause Jahrzehnte heute Abend im Heuboden Umkirch. Kommt vorbei. Die nächsten zwei Wochen habt ihr Ruhe von mir. Bin ich endlich mal im Urlaub. Ja, Heuboden. Gibt's auch keine Radioshow. 90er noch eine? Na klar. Das war die Zeit von Too Unlimited.

Tommy Latino heute haben wir uns in der Tanzszene heute Abend mal. Ja, komm vorbei. Salsa, Reggaeton, alles oben. Tommy Latino.

den 90ern. 94! Ja! Was für ein Teil, oder?

90er, 2000er, heute Abend Holm und Holmkirch. Oh, wollen wir mal, oder? Musikwunsch für die Kim heute Abend. Für die Betriebsleiterin Heuboden, die liebt die 90er. MC Hammer. Ja.

Sag mal, schöne Grüße heute Abend an die Nessi, der ist auf dem Weg hierher zu uns in den Heubodenumkirch 90er, 2000er. Wir haben alle geschrieben hier, oder?

Ja. Komm vorbei, Holbo Nunkirch, 90er, 2000er Party. Heute Abend, Tommy Latino ist in der Tanzszene heute, ja.

Wo sind die Schweizer? Genau so. Ah! 90er Synthesizer, DJ Bobo! Hol mal den Champagner raus jetzt, komm!

Heubo 90er 2000. Oh, 2000. Original 2000. Jennifer Lopez, come.

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1: Mit Yves Simon. Viel Kritik gab es am langen Sommerurlaub von Bundeskanzler Merz. Bisher hat er sich im August überhaupt noch nirgends blicken lassen. Heute beendet er den Urlaub und hat auch seinen ersten Termin. Er reist am Nachmittag in die Eifel nach Hürtgenwald. Da will er sich bei den Einsatzkräften bedanken, die den größten Waldbrand in der Geschichte Nordrhein-Westfalens bekämpft haben. Für uns berichtet Thomas Thonfeld.
2: 3 Wochen hat der Kanzler sich zurückgezogen und sich nur gelegentlich über seinen Sprecher geäußert. Und auf der Plattform X hat er den Helferinnen und Helfern in NRW für ihre Bekämpfung der Waldbrände gedankt. Reicht nicht, schimpfen Grüne und Linke und werfen ihm vor, zu wenig gegen die Folgen der Klimakrise zu tun.
1: Nach dem islamistischen Anschlag beim CSD in Berlin fordert Justizministerin Hubig eine Änderung des Grundgesetzes. Diskriminierung wegen sexueller Identität soll ausdrücklich verboten werden. Das hat die SPD-Politikerin der Rheinischen Post gesagt. Zwischen Union und Sozialdemokraten laufen dazu aber noch Gespräche. Es gibt aber schon positive Signale, meint Hubig. In Österreich ist ein 19-jähriger Deutscher beim Klettern am Großglockner tödlich verletzt worden. Er ist im Klettergarten in Kals rund 40 Meter in die Tiefe gestürzt. Wie es zu diesem Unfall kommen konnte, das ist noch unklar. Die Polizei hat jetzt jedenfalls eine Obduktion angeordnet. Es ist schon der 3. tödliche Bergunfall eines Deutschen in Tirol und das innerhalb weniger Tage. Woher der Deutsche genau kommt, das haben die Behörden noch nicht mitgeteilt. Nach den schweren Ausschreitungen beim DFB-Pokalspiel zwischen Waldhof Mannheim und dem 1. FC Kaiserslautern will jetzt der DFB die Vorfälle umfassend auswerten. Mannheimer Fans hatten Feuerwerkskörper in den Sitzplatzbereich geschossen und den Platz gestürmt. Die Polizei musste massiv eingreifen, auch eine Reiterstaffel war hier unterwegs. Baden-Württembergs Innenminister Hagel verurteilt die Gewalt scharf. Er hat auch ein hartes Vorgehen gegen die Täter angekündigt. Am Ende hat Kaiserslautern mit 1:0 gegen Mannheim gewonnen. Nach Verlängerung aber erst. Ansonsten Frankfurt 11:0 beim Fünftligisten SC Tönis. Preußen Münster ist nach einem 1:2 gegen Karlsruhe raus und Stuttgart besiegt Rostock mit 4:0. 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
4: In Freiburg zeigt das Thermometer in der Nacht milde 14 Grad, begleitet von wolkigem Himmel. Auf dem Belchengipfel liegen die Temperaturen bei 7 Grad, ebenfalls bei wolkigen Bedingungen. Am Morgen wird im Breisgau eine Höchsttemperatur von bis zu 15 Grad erwartet. Im Laufe des Tages steigt das Thermometer auf bis zu 27 Grad, wobei etwas Regen nicht ausgeschlossen ist.
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4: Aktuell liegen uns keine Verkehrsmeldungen vor. Gute Fahrt.
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4: Blitzer auf der B314 Höhe Eggingen. Hier dürft ihr 100 fahren. Zusätzlich wird in Blumberg in der Höhenstraße kontrolliert. In Lahr stehen sie gerade in der Hugsweierer Hauptstraße. Erlaubt sind 30.
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1: Jeder in Freiburg kennt das Kolombi-Schlössle mit seinem schönen Park drumherum. Im Sommer ist es ein toller Ort, um sich auf eine Wiese zu setzen und zu entspannen. Und im Winter wird man beim Kolombi-Schloss von Lichterketten und Weihnachtsmarktzauber verwöhnt. Das Kolombi-Schloss wurde 1859 als elegantes Stadtvilla gebaut, im Auftrag der Gräfin Maria Antonia Gertrudis. Der Stil des Gebäudes verfolgt dem gotischen Tudor-Stil des englischen Mittelalters. Und heutzutage ist es eines der wichtigsten archäologischen Museen Südbadens, mit Funden aus der Steinzeit, der Römerzeit und auch aus dem frühen Mittelalter. Eure Mariana Mischial.
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1: Mit Yves Simon. Viel Kritik gab es am langen Sommerurlaub von Bundeskanzler Merz. Bisher hat er sich im August überhaupt noch nirgends blicken lassen. Heute beendet er den Urlaub und hat auch seinen ersten Termin. Er reist am Nachmittag in die Eifel nach Hürtgenwald. Da will er sich bei den Einsatzkräften bedanken, die den größten Waldbrand in der Geschichte Nordrhein-Westfalens bekämpft haben. Für uns berichtet Thomas Thonfeld.
2: 3 Wochen hat der Kanzler sich zurückgezogen und sich nur gelegentlich über seinen Sprecher geäußert. Und auf der Plattform X hat er den Helferinnen und Helfern in NRW für ihre Bekämpfung der Waldbrände gedankt. Reicht nicht, schimpfen Grüne und Linke und werfen ihm vor, zu wenig gegen die Folgen der Klimakrise zu tun.
1: Nach dem islamistischen Anschlag beim CSD in Berlin fordert Justizministerin Hubig eine Änderung des Grundgesetzes. Diskriminierung wegen sexueller Identität soll ausdrücklich verboten werden. Das hat die SPD-Politikerin der Rheinischen Post gesagt. Zwischen Union und Sozialdemokraten laufen dazu aber noch Gespräche. Es gibt aber schon positive Signale, meint Hubig. In Österreich ist ein 19-jähriger Deutscher beim Klettern am Großglockner tödlich verletzt worden. Er ist im Klettergarten in Kals rund 40 Meter in die Tiefe gestürzt.

0: Wie es zu diesem Unfall kommen konnte, das ist noch unklar. Die Polizei hat jetzt jedenfalls eine Obduktion angeordnet. Es ist schon der dritte tödliche Bergunfall eines Deutschen in Tirol und das innerhalb weniger Tage. Woher der Deutsche genau kommt, das haben die Behörden noch nicht mitgeteilt. Nach den schweren Ausschreitungen beim DFB-Pokalspiel zwischen Waldhof Mannheim und dem 1. FC Kaiserslautern will jetzt der DFB die Vorfälle umfassend auswerten. Mannheimer Fans hatten Feuerwerkskörper in den Sitzplatzbereich geschossen und den Platz gestürmt. Die Polizei musste massiv eingreifen, auch eine Reiterstaffel war hier unterwegs. Baden-Württembergs Innenminister Hagel verurteilt die Gewalt scharf. Er hat auch ein hartes Vorgehen gegen die Täter angekündigt. Am Ende hat Kaiserslautern mit 1:0 gegen Mannheim gewonnen. Nach Verlängerung aber erst. Ansonsten Frankfurt 11:0 beim Fünftligisten SC Tönnies. Preußen Münster ist nach einem 1:2 gegen Karlsruhe raus und Stuttgart besiegt Rostock mit 4:0. 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
3: In Lahr liegen die Temperaturen in der Nacht bei 14 Grad und der Himmel ist wolkig. Am Morgen werden in der Ortenau bis zu 15 Grad erwartet. Im Verlauf des Tages steigen die Temperaturen auf bis zu 27 Grad, wobei es zeitweise zu leichtem Regen kommen kann.
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3: Derzeit sind uns keine Meldungen bekannt. Kommt gut an euer Ziel.
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3: Geblitzt wird Höheggingen auf der B314. Hier sind 100 erlaubt. Zusätzlich wird in Eimeldingen in der Hauptstraße kontrolliert. Zum Schluss noch ein Blitzer in Blumberg in der Höhenstraße. Hier gilt 50.
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1: Mit 14, 15 Jahren war ich auf meine erste Konzerte. Das erste war Inner Circle in Waldkirch in der Stadthalle, das weiß ich noch.
2: Das wird man auch nie vergessen, so ein erstes Konzert,
1: nein,
2: oder?
1: Definitiv nicht. Ich glaube, mit einem Klassenkameraden war ich dort.
2: Und dann hast du ja aber gesagt, 13, 14 warst du. Also das heißt, das ging schon ohne die Begleitung der Eltern.
1: Natürlich, meine Eltern haben sich nie wirklich für Musik interessiert. Also ich war dann auch im selben Jahr, also 93, gleich in Mannheim auf dem Maimarktgelände bei Metallica.
2: Wow.
1: Und ich war da 14 Jahre alt und ich durfte da tatsächlich mit zwei Schulkameraden allein hin. War ein Abenteuer.
2: Das
1: aber
2: glaub ich.
1: Ja, genau.
2: Und deine Eltern sind da cool geblieben?
1: Die sind absolut cool geblieben, ja. Da war Vertrauen da.
2: Hast du es nicht missbraucht, das Vertrauen? Bist wieder nach Hause gekommen?
1: Nee.
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1: Mit Yves Simon. Bundesverkehrsminister Bilger will die Flughäfen in Deutschland besser vor Drohnenangriffen schützen. Damit die Drohnen schnell erkannt werden, kommt jetzt vorerst eine Technik der deutschen Flugsicherung zum Einsatz, wie Bilger gesagt hat.
2: Es gibt ein System im Bereich der deutschen Flugsicherung, das die Detektion, also das Erkennen von Drohnen, nochmal deutlich verbessern kann. Und dieses System können wir sehr kurzfristig zum Einsatz bringen.
1: Hintergrund für die Maßnahme ist die Sprengstoffdrohne neulich am Flughafen Leipzig. Sie hätte mit diesem System früher erkannt werden können. Das wird aber noch nicht alles sein. Bilger hat angekündigt, dass noch mehr Schutzmaßnahmen in der nächsten Zeit dann entwickelt werden. Die Plattform TikTok zahlt in den USA 400 Millionen Dollar, um eine Klage des Justizministeriums wegen mangelhaften Kinderdatenschutzes beizulegen. Die Behörden werfen TikTok und dem Mutterkonzern ByteDance vor, Daten von Nutzern unter 13 Jahren einfach ohne Zustimmung der Eltern gesammelt zu haben. Das Justizministerium hat dem Vergleich jetzt zugestimmt und verweist darauf, dass TikTok seine Datenschutzpraxis inzwischen ja geändert hätte. An einer Schule in Schweden ist ein Mensch bei einem Angriff mit einem Schwert getötet worden. 3 andere Personen wurden noch verletzt. 2 minderjährige Jungen schweben laut Polizei in Lebensgefahr. Der mutmaßliche Täter, das ist ein 18-jähriger Ex-Schüler der Schule. Er ist festgenommen worden. Während bei den Männern der DFB-Pokal läuft, ist in der Frauenfußball-Bundesliga schon mal die neue Saison losgegangen und der FC Bayern hat im Auftaktspiel beim hochgehandelten 1. FC Union Berlin gewonnen, souverän mit 4:1. Für die Bayern haben Bühl, Harder, Vigos Dottir und Prost getroffen. Trotz starker Phasen der Berlinerinnen haben die Bayern-Frauen eindrucksvoll gezeigt, warum die Meisterschale die letzten 4 Mal in Folge jedenfalls nach München gegangen ist. Weitere Partien in der Bundesliga finden dann heute statt. 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